0: von 9.30 Uhr bis 12 Uhr in der Jugendverkehrsschule Hameln erste Erfahrungen sammeln. Die Teilnahme ist kostenlos. Eine telefonische Anmeldung beim Senioren- und Pflegestützpunkt ist bis zum 26. August erforderlich. Die Stadt Hameln beginnt in dieser Woche mit der jährlichen Kontrolle der Grabsteine auf den städtischen Friedhöfen. Es wird überprüft, ob die Grabmale weiterhin standsicher sind und keine Gefahr darstellen. Werden Mängel festgestellt, markieren die Mitarbeiter die betroffenen Grabmale mit einem Aufkleber. Dieser weist die Angehörigen darauf hin, dass der Grabstein nicht mehr sicher steht und repariert werden muss. Soweit die Schlagzeilen aus der Region und jetzt weiter mit den Weltnachrichten.
1: Ich bin Thomas Brockt. Die Ukraine bittet seit Wochen um frisches Geld für die Stärkung ihrer Flugabwehr. Zum gestrigen Nationalfeiertag kamen gute Nachrichten aus Brüssel. Die EU hat zum 35. Unabhängigkeitstag der Ukraine neue Rüstungshilfen im Wert von 6,1 Milliarden Euro genehmigt.
2: Flugabwehrsysteme, Raketen, Munition und Radaranlagen sollen vor allem mit diesem EU-Geld bezahlt werden. Und zwar wegen der immer häufigeren russischen Angriffe mit ballistischen Raketen und mit Drohnen. 376 Raketenangriffe nur im Juli. Europa zeige am Unabhängigkeitstag, dass die Unterstützung für die Ukraine unerschütterlich und konkret sei, sagte Kommissionspräsidentin von der Leyen. Aus Brüssel, Dieter Ebeling.
1: Nach der Sommerpause kommt die Bundesregierung heute zu einer Klausurtagung zusammen, bei der es vor allem um die Stärkung der Wettbewerbsfähigkeit der deutschen Wirtschaft gehen wird. Bei den zweitägigen Beratungen auf Schloss Neuhardenberg in Brandenburg stehen außerdem die Konsequenzen aus der Hitzewelle dieses Sommers auf dem Programm. In diesem Thema steckt Konfliktpotenzial. Während die SPD-Minister sich für eine Grundgesetzänderung zur Stärkung des Kampfes gegen den Klimawandel einsetzen, ist die Union dagegen. Bundespräsident Steinmeier ist nun offiziell Hausherr in seinem neuen Berliner Domizil, das er wegen der Sanierung von Schloss Bellevue beziehen musste. In einem symbolischen Akt bekam er den Schlüssel für den modernen Bau in direkter Nähe zu Kanzleramt und Hauptbahnhof.
3: 6 Geschosse und eine auffallend bunte Fassade, so sieht das Ausweichquartier des Bundespräsidenten aus, mitten in Berlin, nah am Kanzleramt und Hauptbahnhof gelegen. Modern und funktional, freundlich und einladend, außerdem stilvoll, so lobt der Hausherr das Gebäude, das er schon Anfang Juli bezogen hat. Der Stammsitz des Staatsoberhaupts Schloss Bellevue soll in den kommenden 8 Jahren von Grund auf saniert werden. Thomas Thonfeld, Berlin.
1: Zum Fußball im DFB-Pokal haben sich am Abend alle Favoriten durchgesetzt. Die Ergebnisse: Würzburger Kickers, 1. FC Köln 1:2, SC Verl, Hamburger SV 0:3, Altlinicke, Wolfsburg 5:6 im Elfmeterschießen und Halle gegen Schalke 2:5 nach Verlängerung.
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5: Mit Jan Hampe. Nach der Nacht mit Tiefstwerten um 11 Grad scheint am Dienstag rund 14 Stunden die Sonne. Ab Mittag im Wechsel mit Wolken. Es bleibt trocken, wird teils windig bei bis zu 25 Grad. Am Mittwoch ein Mix aus Bewölkung und sonnigen Abschnitten. Am Nachmittag kann es örtlich leicht regnen bei Höchstwerten um 26 Grad.
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7: Die Schlagzeilen aus der Region mit Kerstin Wilke. Photovoltaik, Förderungen, Heizungstechnik und energetische Sanierungen stehen im Mittelpunkt einer kostenlosen vierteiligen Vortragsreihe in Hameln. Den Auftakt bildet am Dienstag der Vortrag Photovoltaik und Batteriespeicher. Themen sind die optimale Größe von Photovoltaikanlagen, Balkonkraftwerke, die Ausrichtung von Solarmodulen sowie die Wirtschaftlichkeit von Batteriespeichern. Beginn ist um 18 Uhr in der Kompetenzschmiede in der Osener Straße 108. Für alle, die den Umstieg auf ein E-Bike erwägen, bieten der Senioren- und Pflegestützpunkt, die Polizei sowie die Verkehrswacht Hameln einen Schnupperkurs an. Unter dem Titel Sicher unterwegs mit dem Pedelec können Interessierte am Montag, dem 31. August von 9.30 Uhr bis 12 Uhr in der Jugendverkehrsschule Hameln erste Erfahrungen sammeln. Die Teilnahme ist kostenlos. Eine telefonische Anmeldung beim Senioren- und Pflegestützpunkt ist bis zum 26. August erforderlich. Die Stadt Hameln beginnt in dieser Woche mit der jährlichen Kontrolle der Grabsteine auf den städtischen Friedhöfen. Es wird überprüft, ob die Grabmale weiterhin standsicher sind und keine Gefahr darstellen. Werden Mängel festgestellt, markieren die Mitarbeiter die betroffenen Grabmale mit einem Aufkleber. Dieser weist die Angehörigen darauf hin, dass der Grabstein nicht mehr sicher steht und repariert werden muss. Soweit die Schlagzeilen aus der Region und jetzt weiter mit den Weltnachrichten.
8: Ich bin Thomas Brockt. Nach der Sommerpause ist Bundeskanzler Merz erstmals wieder mit dem engsten Führungsteam seiner Partei zusammengekommen. Dabei ging es für die CDU-Spitze auch darum, die heutige Kabinettsklausur vorzubereiten. Die Bundesregierung stehe vor einem arbeitsreichen Herbst, sagte der neue Unionsfraktionschef Frei.
9: Kurs halten und weiter reformieren, so könnte man das Motto der Regierung gerade umschreiben. Der neue Unionsfraktionschef Thorsten Frey, Nachfolger von Jens Spahn, erklärte, es gehe jetzt um die zügige Umsetzung der Reformen, die man vor der Sommerpause vereinbart habe. Das könnte aber teilweise schwierig werden, nachdem Ostministerpräsidenten der CDU, also aus Freys eigener Partei, zentrale Kompromisse wieder ins Wackeln gebracht haben. Etwa die Abschaffung der Rente mit 63. Onni Thorau, Berlin.
8: Konzern in der Krise bei Volkswagen beginnt mit der Betriebsversammlung heute in der Wolfsburger Zentrale eine Serie von außerordentlichen Treffen zwischen Vorstand und Belegschaft. Die Arbeitnehmervertretung hat dazu geladen und verlangt Klarheit von der Konzernführung mit Blick auf angekündigte Sparmaßnahmen. Tausende Stellen und 4 Werke sollen bei Europas größtem Autobauer in Gefahr sein. Insgesamt stehen bei VW 9 Betriebsversammlungen in den kommenden Tagen auf dem Programm. Bundespräsident Steinmeier ist nun offiziell Hausherr in seinem neuen Berliner Domizil, das er wegen der Sanierung von Schloss Bellevue beziehen musste. In einem symbolischen Akt bekam er den Schlüssel für den modernen Bau in direkter Nähe zu Kanzleramt und Hauptbahnhof.
10: 6 Geschosse und eine auffallend bunte Fassade. So sieht das Ausweichquartier des Bundespräsidenten aus, mitten in Berlin, nah am Kanzleramt und Hauptbahnhof gelegen. Modern und funktional, freundlich und einladend, außerdem stilvoll. So lobt der Hausherr das Gebäude, das er schon Anfang Juli bezogen hat. Der Stammsitz des Staatsoberhaupts Schloss Bellevue soll in den kommenden 8 Jahren von Grund auf saniert werden. Thomas Thonfeld, Berlin.
8: Zum Fußball: im DFB-Pokal haben sich am Abend alle Favoriten durchgesetzt. Die Ergebnisse: Würzburger Kickers, 1. FC Köln 1:2, SC Verl, Hamburger SV 0:3, Altlinike, Wolfsburg 5:6 im Elfmeterschießen und Halle gegen Schalke 2:5 nach Verlängerung.
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11: Mit Jan Hampe. Nach der Nacht mit Tiefstwerten um 11 Grad scheint am Dienstag rund 14 Stunden die Sonne. Ab Mittag im Wechsel mit Wolken. Es bleibt trocken, wird teils windig bei bis zu 25 Grad. Am Mittwoch ein Mix aus Bewölkung und sonnigen Abschnitten. Am Nachmittag kann es örtlich leicht regnen bei Höchstwerten um 26 Grad.
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2: Es ist 4 Uhr. 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
3: Die Schlagzeilen aus der Region mit Kerstin Wilke. Photovoltaik, Förderungen, Heizungstechnik und energetische Sanierungen stehen im Mittelpunkt einer kostenlosen vierteiligen Vortragsreihe in Hameln. Den Auftakt bildet am Dienstag der Vortrag Photovoltaik und Batteriespeicher. Themen sind die optimale Größe von Photovoltaikanlagen, Balkonkraftwerke, die Ausrichtung von Solarmodulen sowie die Wirtschaftlichkeit von Batteriespeichern. Beginn ist um 18 Uhr in der Kompetenzschmiede in der Osener Straße 108. Für alle, die den Umstieg auf ein E-Bike erwägen, bieten der Senioren- und Pflegestützpunkt, die Polizei sowie die Verkehrswacht Hameln einen Schnupperkurs an. Unter dem Titel Sicher unterwegs mit dem Pedelec können Interessierte am Montag, dem 31. August von 9.30 Uhr bis 12 Uhr in der Jugendverkehrsschule Hameln erste Erfahrungen sammeln. Die Teilnahme ist kostenlos. Eine telefonische Anmeldung beim Senioren- und Pflegestützpunkt ist bis zum 26. August erforderlich. Die Stadt Hameln beginnt in dieser Woche mit der jährlichen Kontrolle der Grabsteine auf den städtischen Friedhöfen. Es wird überprüft, ob die Grabmale weiterhin standsicher sind und keine Gefahr darstellen. Werden Mängel festgestellt, markieren die Mitarbeiter die betroffenen Grabmale mit einem Aufkleber. Dieser weist die Angehörigen darauf hin, dass der Grabstein nicht mehr sicher steht und repariert werden muss. Soweit die Schlagzeilen aus der Region und jetzt weiter mit den Weltnachrichten.
4: Ich bin Thomas Brockt. Das schwarz-rote Kabinett kommt heute und morgen in Schloss Neuhardenberg in Brandenburg zusammen. Es stehen wichtige, viel diskutierte Reformen auf der Tagesordnung bei der Rente, Steuern, Entbürokratisierung und Digitalisierung. Über allem schweben allerdings die schlechten Umfragewerte und die angeknackste Stimmung in der Regierungskoalition.
5: Inhaltlich sollen in Schloss Neuhardenberg die Reformen fester gezurrt werden. Außerdem soll über Maßnahmen zur Stärkung der kriselnden Wirtschaft gesprochen werden und über Zukunftsthemen wie KI und Neuheiten im Rüstungssektor. Vor allem aber soll Neuhardenberg wohl mal wieder eine Art Neustart sein, bei dem sich die Koalition auf ihre Aufgaben konzentrieren und ihre Konflikte befrieden will. Ronny Tochau, Nachrichtenredaktion.
4: Konzern in der Krise. Bei Volkswagen beginnt mit der Betriebsversammlung heute in der Wolfsburger Zentrale eine Serie von außerordentlichen Treffen zwischen Vorstand und Belegschaft. Die Arbeitnehmervertretung hat dazu geladen und verlangt Klarheit von der Konzernführung mit Blick auf angekündigte Sparmaßnahmen. Tausende Stellen und 4 Werke sollen bei Europas größtem Autobauer in Gefahr sein. Insgesamt stehen bei VW 9 Betriebsversammlungen in den kommenden Tagen auf dem Programm. Verbraucherschützer wollen per Verbandsklage gegen hohe Preise bei der Fernwärme vorgehen. Das Ziel könnten sie verfehlen. Aber das zuständige Oberlandesgericht in Hamm sieht Verstöße. Das machte die Richterin bei der Verhandlung deutlich.
6: Die Verbraucherschützer wollen gegen E.ON mit einer Sammelklage vorgehen, wegen der Preisklauseln in mehreren Bundesländern. Das sieht das Gericht aber kritisch. Vielmehr muss am Ende wohl jeder Kunde individuell sein Recht einklagen. Es geht darum, wie E.ON die Preise für die Fernwärme errechnet hat. In einigen Regionen führte das zu höheren Preisen und zwar unrechtmäßig, findet das Gericht. Gut möglich also, dass einige ihr Geld zurückbekommen werden. Thomas Bremser, Redaktion.
4: Zum Fußball im DFB-Pokal haben die Bundesligisten Schalke 04, HSV und 1. FC Köln die zweite Runde erreicht. Schalke siegte bei Viertligist Hallescher FC mit 5:2 nach Verlängerung. Die Hamburger beim Drittligisten SC Verl mit 3:0. Köln gewann 2:1 bei Drittliga-Aufsteiger Würzburger Kickers. Bundesliga-Absteiger VfL Wolfsburg siegte mit 6:5 im Elfmeterschießen bei Viertligist Altklinike.
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7: Mit Jan Hampe. Nach der Nacht mit Tiefstwerten um 11 Grad scheint am Dienstag rund 14 Stunden die Sonne. Ab Mittag im Wechsel mit Wolken. Es bleibt trocken, wird teils windig bei bis zu 25 Grad. Am Mittwoch ein Mix aus Bewölkung und sonnigen Abschnitten. Am Nachmittag kann es örtlich leicht regnen bei Höchstwerten um 26 Grad.
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2: Es ist 5 Uhr. 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
3: Die Schlagzeilen aus der Region mit Kerstin Wilke. Photovoltaik, Förderungen, Heizungstechnik und energetische Sanierungen stehen im Mittelpunkt einer kostenlosen vierteiligen Vortragsreihe in Hameln. Den Auftakt bildet am Dienstag der Vortrag Photovoltaik und Batteriespeicher. Themen sind die optimale Größe von Photovoltaikanlagen, Balkonkraftwerke, die Ausrichtung von Solarmodulen sowie die Wirtschaftlichkeit von Batteriespeichern. Beginn ist um 18 Uhr in der Kompetenzschmiede in der Osener Straße 108. Für alle, die den Umstieg auf ein E-Bike erwägen, bieten der Senioren- und Pflegestützpunkt, die Polizei sowie die Verkehrswacht Hameln einen Schnupperkurs an. Unter dem Titel Sicher unterwegs mit dem Pedelec können Interessierte am Montag, dem 31. August von 9.30 Uhr bis 12 Uhr in der Jugendverkehrsschule Hameln erste Erfahrungen sammeln. Die Teilnahme ist kostenlos. Eine telefonische Anmeldung beim Senioren- und Pflegestützpunkt ist bis zum 26. August erforderlich. Die Stadt Hameln beginnt in dieser Woche mit der jährlichen Kontrolle der Grabsteine auf den städtischen Friedhöfen. Es wird überprüft, ob die Grabmale weiterhin standsicher sind und keine Gefahr darstellen. Werden Mängel festgestellt, markieren die Mitarbeiter die betroffenen Grabmale mit einem Aufkleber. Dieser weist die Angehörigen darauf hin, dass der Grabstein nicht mehr sicher steht und repariert werden muss. Soweit die Schlagzeilen aus der Region und jetzt weiter mit den Weltnachrichten.
4: Ich bin Thomas Brockt. Heute beginnt bei Volkswagen eine ganze Serie an Betriebsversammlungen. Den Auftakt machen Wolfsburg und Braunschweig. Tausende Stellen und 4 Werke sollen in Gefahr sein. Der Betriebsrat fordert Antworten vom Vorstand.
5: Die Stimmung bei Volkswagen ist angespannt. Viele Beschäftigte sind verunsichert. Sie wissen nicht, wie sicher ihr Arbeitsplatz ist und ob ihr Werk in einigen Jahren noch gebraucht wird. Auf Antworten warten sie seit Monaten. Die Kommunikation des Konzerns empfinden viele als unzureichend. Jetzt soll der Vorstand bei den Betriebsversammlungen Rede und Antwort stehen. Das Grundproblem? Volkswagen verdient zu wenig. Die Kosten sind zu hoch, deshalb will der Konzern noch stärker sparen. Zehntausende weitere Arbeitsplätze stehen auf dem Spiel. Annabel Giesbert, Nachrichtenredaktion.
4: Nach der Sommerpause kommt die Bundesregierung heute zu einer Klausurtagung zusammen, bei der es vor allem um die Stärkung der Wettbewerbsfähigkeit der deutschen Wirtschaft gehen wird. Bei den 2-tägigen Beratungen auf Schloss Neuhardenberg in Brandenburg stehen außerdem die Konsequenzen aus der Hitzewelle dieses Sommers auf dem Programm. In diesem Thema steckt Konfliktpotenzial. Während die SPD-Minister sich für eine Grundgesetzänderung zur Stärkung des Kampfes gegen den Klimawandel einsetzen, ist die Union dagegen. Bundespräsident Steinmeier ist nun offiziell Hausherr in seinem neuen Berliner Domizil, das er wegen der Sanierung von Schloss Bellevue beziehen musste. In einem symbolischen Akt bekam er den Schlüssel für den modernen Bau in direkter Nähe zu Kanzleramt und Hauptbahnhof.
6: 6 Geschosse und eine auffallend bunte Fassade, so sieht das Ausweichquartier des Bundespräsidenten aus, mitten in Berlin, nah am Kanzleramt und Hauptbahnhof gelegen. Modern und funktional, freundlich und einladend, außerdem stilvoll, so lobt der Hausherr das Gebäude, das er schon Anfang Juli bezogen hat. Der Stammsitz des Staatsoberhaupts Schloss Bellevue soll in den kommenden 8 Jahren von Grund auf saniert werden. Thomas Thonfeld, Berlin.
4: Zum Fußball: im DFB-Pokal haben sich am Abend alle Favoriten durchgesetzt. Die Ergebnisse: Würzburger Kickers, 1. FC Köln 1:2, SC Verl, Hamburger SV 0:3, Altlinike Wolfsburg 5:6 im Elfmeterschießen und Halle gegen Schalke 2:5 nach Verlängerung.
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7: Mit Jan Hampe. Nach der Nacht mit Tiefstwerten um 11 Grad scheint am Dienstag rund 14 Stunden die Sonne. Ab Mittag im Wechsel mit Wolken. Es bleibt trocken, wird teils windig bei bis zu 25 Grad. Am Mittwoch ein Mix aus Bewölkung und sonnigen Abschnitten. Am Nachmittag kann es örtlich leicht regnen bei Höchstwerten um 26 Grad.
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0: Hier ist der Radioaktiv Morgen und gleich nach den Nachrichten geht es weiter mit Musik von Rita Ora zusammen mit Liam Payne. Spiele ich ihn gleich mit For You. Und Rod Stewart, Young Turks.
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0: Es ist jetzt 6 Uhr.
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0: Politik lebt vom Austausch und davon, dass auch junge Menschen ihre Fragen und Anliegen einbringen können. Das ist am Donnerstag möglich, bei einer Podiumsdiskussion mit den drei Hamelner Bürgermeisterkandidaten. Die Nachrichten mit Eva Stodhecher.
1: Am Donnerstag stellen sich die drei Hamelner Bürgermeisterkandidaten in der Sumpfblume den Fragen von jungen Menschen. Dabei soll es vor allem darum gehen, was junge Menschen bewegt, welche Themen ihnen wichtig sind und welche Vorstellungen die Kandidaten für die Zukunft der Stadt haben. Die Veranstaltung bietet die Möglichkeit, die Kandidaten Claudio Griese, Hagen Langosch und Steffen Knipperts persönlich kennenzulernen, eigene Fragen zu stellen und sich direkt in den politischen Austausch einzubringen. Eingeladen sind alle Jugendlichen und jungen Menschen bis 27 Jahre. Ältere werden nicht eingelassen, sagt Mitorganisator Linus Sturm, der die Podiumsdiskussion moderiert.
4: Es ist unseres Erachtens aber notwendig, weil Jugendliche sind im Zweifel ein bisschen freier, sich zu äußern, Fragen zu stellen, wenn sie unter sich sind und damit auch die Interessen und die Fragen der Jugend im Vordergrund stehen.
1: Fragen können über die Instagram-Seite der Jugendkonferenz Hameln eingereicht werden oder direkt vor Ort gestellt werden. Beginn ist um 16 Uhr in der Sumpfblume in Hameln. Der Eintritt ist frei, ein Freigetränk ist inklusive. Alle Infos gibt's auch auf radio-aktiv.de. Wie wirkt sich der Verkehrsversuch am 164er Ring tatsächlich auf das Verkehrsgeschehen aus? Um diese Frage zu beantworten, lässt die Stadt Hameln in dieser Woche erneut den Verkehr messen. Die Erhebung ist Teil des aktuellen Versuchs, bei dem der Abschnitt entlang des Bürgergartens für den motorisierten Durchgangsverkehr gesperrt wurde. Bereits im Mai, kurz vor dem Start des Verkehrsversuchs, wurde eine Verkehrszählung durchgeführt. Diese Daten dienen als Vergleichsgrundlage, um Veränderungen durch die neue Verkehrsführung nachvollziehen und bewerten zu können. Nun folgt die zweite Messrunde, bei der am Donnerstag für rund 24 Stunden der gesamte Verkehr im Quartier erfasst wird. Ende August starten einige Winzer in Niedersachsen mit der Weinlese der frühen Sorten. Der Ertrag fällt regional unterschiedlich aus. Die Betriebe rechnen jedoch mit einer hohen Qualität der Trauben. Hintergrund ist nach Angaben des Landvolks Niedersachsen der Regen zur Blütezeit. Während Winzer am Teutoburger Wald und in Südniedersachsen bereits Ende August mit der Ernte früher Sorten beginnen, startet die Hauptlese andernorts im September. Soweit die Meldungen aus der Region. Jetzt weiter mit den Weltnachrichten.
5: Ich bin Dirk Zeitler. Das schwarz-rote Kabinett kommt heute und morgen in Schloss Neuhardenberg in Brandenburg zusammen. Es stehen wichtige, viel diskutierte Reformen auf der Tagesordnung. Bei der Rente, Steuern, Entbürokratisierung und Digitalisierung.
6: Inhaltlich sollen in Schloss Neu-Hardenberg die Reformen fester gezurrt werden. Außerdem soll über Maßnahmen zur Stärkung der kriselnden Wirtschaft gesprochen werden und über Zukunftsthemen wie KI und Neuheiten im Rüstungssektor. Vor allem aber soll Neu-Hardenberg wohl mal wieder eine Art Neustart sein, bei dem sich die Koalition auf ihre Aufgaben konzentrieren und ihre Konflikte befrieden will. Die schlechten Umfragewerte für die Regierung und Kanzler Merz persönlich haben aber wohl auch damit zu tun, dass es solche teambildenden Treffen und Neustartverkündungen schon häufiger gab. Ronny Tochau, Nachrichtenredaktion.
5: Konzerne in der Krise. Bei Volkswagen beginnt mit der Betriebsversammlung heute in der Wolfsburger Zentrale eine Serie von außerordentlichen Treffen zwischen Vorstand und Belegschaft. Die Arbeitnehmervertretung hat dazu geladen und verlangt Klarheit von der Konzernführung mit Blick auf angekündigte Sparmaßnahmen. Tausende Stellen und 4 Werke sollen bei Europas größtem Autobauer in Gefahr sein. Mit Karte bitte, bezahlen ohne Bargeld wird immer beliebter an deutschen Ladenkassen. Am häufigsten kommt dabei die Girocard zum Einsatz. Sie hat im ersten Halbjahr Rekordzahlen erzielt. Rund 4,21 Milliarden Mal nutzten Verbraucherinnen und Verbraucher die Karte, wie Eurokartensysteme mitteilte.
7: Rund 100 Millionen Girocards oder EC-Karten, wie sie oft noch genannt werden, sind im Umlauf. Die Bankkarte ist beim bargeldlosen Zahlen das am meisten genutzte Zahlungsmittel. Viele haben die Karte zusätzlich in ihren digitalen Geldbörsen eingespeichert und können an der Kasse statt der Karte auch das Smartphone oder ihre Smartwatch ans Gerät halten. Die Menschen zahlen zunehmend auch kleine Beträge, etwa beim Bäcker, am Kiosk oder Automaten, gerne mit Karte. Ursula Winkler, Nachrichtenredaktion.
5: Zum Sport. Im DFB-Pokal haben die Bundesligisten Schalke 04, HSV und 1. FC Köln die zweite Runde erreicht. Schalke siegte bei Viertligist Hallescher FC mit 5:2 nach Verlängerung. Die Hamburger beim Drittligisten SC Verl mit 3:0. Köln gewann 2:1 bei Drittliga-Aufsteiger Würzburger Kickers. Bundesliga-Absteiger VfL Wolfsburg siegte mit 6:5 im Elfmeterschießen bei Viertligist Altglienicke.
0: 6:05.
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0: 9 Grad sind es jetzt aktuell im Weserbergland. Der Himmel ist meist nur leicht bewölkt, teilweise ist es aber auch klar. Das heißt, wir werden heute Morgen auch erstmal Sonne bekommen. Im Tagesverlauf sind ein paar Wolken mit dabei, aber auch die Sonne kommt immer wieder durch. Und es wird aber vom Vormittag teils sehr windig bei maximal 24 Grad. Morgen, der Mittwoch, viele Wolken, nur ein bisschen Sonne bei maximal 22 Grad. Der Donnerstag dann mit einem Mix aus Sonne und Wolken. Es soll trocken bleiben bei bis zu 26 Grad. Das aktuelle Weserberglandwetter bei uns alle 30 Minuten. Der Radioaktivverkehrsservice. Auf den Straßen ist aktuell alles frei. Die Landkreisblitzer heute verstärkt angekündigt für die Bereiche von Hameln und Hessisch-Oldendorf. Und wenn Sie noch was gesehen haben, Ihr Radioaktivverkehrshinweis telefonisch oder als WhatsApp, Text oder Sprachnachricht an 05151 und 6x5. Gute Fahrt.
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0: Kommen wir gleich zu unserem Buchtipp in dieser Woche. Da geht es um ein Buch über schwere Erfahrungen, Hoffnung und die Kraft, immer wieder neu anzufangen. Mit beiden Händen den Himmel stützen, von Lilly Tolkien. Mehr dazu hören Sie gleich hier bei uns im Radioaktiv Morgen. Und vorher gibt es aber gleich noch angedacht die Worte zum Tage. Ich bin Alex Henke. Hallo.

0: 14 Minuten nach 6. Schönen guten Morgen, hier ist Radioaktiv. Und jetzt angedacht, die Worte zum Tage. Heute mit Berufsschuldiakon Michael Frey.
1: Hallo Landkreis, guten Morgen Hameln-Pyrmont. Wir müssen reden.

0: Blickwinkeln erforscht und sagen, das muss so nicht sein. Wir sind nicht zur Auseinandersetzung und zum Stress bis hin zum Krieg verdammt. Wir müssen nicht in der Aufspaltung und im Gegensatz zueinander leben. Die drei erklären, dass Menschen sich 99% ihrer Entwicklung gefreut haben, auf fremde und neue Menschen zu stoßen. Da gab es von Anfang an Austausch, neue Geschichten, gegenseitiges Verstehen und Unterstützung bei den neuesten Heilmethoden oder Kunstfertigkeiten. Wenn wir Menschen etwas richtig gut können, sagen die drei, dann ist es Kommunikation und Akzeptanz. Das heißt, Vertrauen aufbauen, Wissen teilen und gemeinsame Regeln entwickeln, von denen nicht nur Einzelne, sondern ganze Gemeinschaften profitieren. Wir können uns für Kooperation entscheiden und Bedingungen schaffen, unter denen Frieden wahrscheinlicher wird als Gewalt. Johannes lässt Jesus in seinem Evangelium einmal sagen, ich bin gekommen, damit sie das Leben in Fülle haben. Und er meint genau das, Vertrauen aufbauen, Wissen teilen und gemeinsame Ideen entwickeln, von denen der einzelne Mensch, aber auch die ganze Gemeinschaft etwas haben. Stay connected in a highly complicated world, bleibt verbunden in einer hochkomplizierten Welt. Oder in Kurzfassung, wir müssen reden, meint ihr Berufsstudiendiakon Michael Frei.
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0: geht's in den neuen Tag mit Radioaktiv 6 und 19 Minuten. Manchmal sind es die leisen Geschichten, die besonders lange nachwirken. Geschichten von Verlust und Hoffnung, von Abschied und Neubeginn und von der Suche nach einem Platz im Leben, an dem man wieder festen Boden unter den Füßen findet. Genau davon erzählt Lili Tolkien in ihrem Buch »Mit beiden Händen den Himmel stützen«. Unser Radioaktiv-Buchexperte Christoph Huppert stellt uns die Neuerscheinung vor. Christoph, wie war dein erster Eindruck?
1: Ja, der Titel klingt poetisch und er beschreibt zugleich eine Haltung. Auch dann nicht aufgeben, wenn die Last manchmal zu groß zu werden scheint. Im Mittelpunkt ein Leben, das von tiefen Einschnitten geprägt ist. Die Autorin erzählt von Erfahrungen, die Menschen verändern können, und von einem Versuch, nach schweren Zeiten wieder nach vorne zu schauen.
0: Was hat Lili Tolkien dazu bewegt, diese persönliche Geschichte aufzuschreiben?
1: Also dabei geht es nicht

0: nicht um große Heldengeschichten, sondern um die kleinen Schritte, um Begegnungen, um Erinnerungen und um die Frage, wie viel Kraft in einem Menschen steckt, wenn er plötzlich gezwungen ist, sein Leben neu zu ordnen.
1: Und welche Erfahrungen und Gedanken möchte die Autorin ihren Lesern mit auf den Weg geben?
0: Viele der Fragen, die in diesem Buch gestellt werden, kennen vermutlich zahlreiche Leserinnen und Leser. Wie geht es weiter, wenn das bisher Selbstverständliche plötzlich verloren geht? Woher nimmt man den Mut? Wie gelingt es nach einer schwierigen Zeit, wieder Vertrauen in das Leben zu fassen? Mit beiden Händen den Himmel stützen, gibt auf diese Fragen keine einfachen Antworten. Aber vielleicht ist gerade das eine der Stärken dieses Buches.
1: Für welche Leser ist denn mit beiden Händen den Himmel stützen besonders geeignet?
0: Der Himmel, den man mit beiden Händen stützen möchte, wird dabei zu einem Bild für alles, was uns manchmal über den Kopf zu wachsen droht. Und vielleicht auch für den Wunsch, das festzuhalten, was uns wichtig ist. Lily Tolkiens Buch ist deshalb keine schnelle Geschichte für zwischendurch. Es lädt dazu ein, innezuhalten, über das eigene Leben nachzudenken und sich mit den Fragen zu beschäftigen, denen wir alle irgendwann begegnen können.
1: Mit beiden Händen den Himmel stützen von Lily Tolkien ist ein persönliches und nachdenkliches Buch über schwere Erfahrungen, Hoffnung und die Kraft, immer wieder neu anzufangen. Und vorgestellt hat es Radioaktiv-Buchexperte Christoph Huppert.

0: Hier ist der Radioaktiv Morgen. Gleich nach den Nachrichten geht's weiter mit Musik von Aha. Aus ihrem 84er Album Hunting High and Low. Sun Always Shines on TV. Und Star Bougie. Es war Song.
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1: 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September 2026 statt.
0: Es ist jetzt 6:30.
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0: Politik lebt vom Austausch und davon, dass auch junge Menschen ihre Fragen und Anliegen einbringen können. Das ist am Donnerstag möglich bei einer Podiumsdiskussion mit den drei Hamelner Bürgermeisterkandidaten. Die Nachrichten mit Eva Stodeicher.
1: Am Donnerstag stellen sich die drei Hamelner Bürgermeisterkandidaten in der Sumpfblume den Fragen von jungen Menschen. Dabei soll es vor allem darum gehen, was junge Menschen bewegt, welche Themen ihnen wichtig sind und welche Vorstellungen die Kandidaten für die Zukunft der Stadt haben. Die Veranstaltung bietet die Möglichkeit, die Kandidaten Claudio Griese, Hagen Langosch und Steffen Knippertz persönlich kennenzulernen, eigene Fragen zu stellen und sich direkt in den politischen Austausch einzubringen. Eingeladen sind alle Jugendlichen und jungen Menschen bis 27 Jahre. Ältere werden nicht eingelassen, sagt Mitorganisator Linus Sturm, der die Podiumsdiskussion moderiert. Fragen können über die Instagram-Seite der Jugendkonferenz Hameln eingereicht werden oder direkt vor Ort gestellt werden.
5: Das Motto ist ja Klartext statt Wahlkampf. Das heißt, dass präzise und genau geantwortet wird und dass nicht versucht wird, von der Frage abzulenken oder sich nicht ganz festzulegen, damit für uns als Wählerinnen und Wähler eben klar ist, wofür stehen diese Kandidaten. Außerdem wird es vor Ort in der Pause entsprechend die Möglichkeit geben, auch mit den Jugendorganisationen der politischen Parteien ins Gespräch zu kommen.
1: Beginn ist um 16 Uhr in der Sumpfblume in Hameln. Der Eintritt ist frei, ein Freigetränk ist inklusive. Alle Infos gibt's auch auf radio-aktiv.de. Im Rahmen der niedersachsenweiten Woche der Gerechtigkeit lädt das Landgericht Hannover am 1. September zu einer nachgestellten Hauptverhandlung ein. Unter dem Titel »Ein Fall vor Gericht« stellen Richterinnen und Richter des Landgerichts gemeinsam mit Studierenden der Leibniz-Universität Hannover eine strafrechtliche Hauptverhandlung nach. Grundlage ist ein Fall, der sich tatsächlich ereignet hat und schwierige rechtliche und moralische Abgrenzungsfragen aufwirft. Als besonderer Gast wird die niedersächsische Justizministerin Katrin Wahlmann an der Veranstaltung teilnehmen. Beginn ist am 1. September um 16 Uhr im Spurgerichtssaal des Landgerichts Hannover. Die für den 28. August geplante dritte Skate by Night in Hameln muss kurzfristig verschoben werden. Das teilt der Veranstalter, die Hamelner Inline Connection, mit. Neuer Ersatztermin ist Freitag, der 18. September, Start 20.30 Uhr. Start und Ende ist am Bahnhofsvorplatz in Hameln. Die Teilnahme ist kostenlos. Voraussetzung sollte sicheres Fahren und Bremsen sein. Soweit die Meldungen aus der Region. Jetzt weiter mit den Weltnachrichten.
6: Ich bin Dirk Zeitler. Das schwarz-rote Kabinett kommt heute und morgen in Schloss Neuhardenberg in Brandenburg zusammen. Es stehen wichtige, viel diskutierte Reformen auf der Tagesordnung. Bei der Rente, Steuern, Entbürokratisierung und Digitalisierung.
7: Inhaltlich sollen in Schloss Neuhardenberg die Reformen fester gezurrt werden. Außerdem soll über Maßnahmen zur Stärkung der kriselnden Wirtschaft gesprochen werden und über Zukunftsthemen wie KI und Neuheiten im Rüstungssektor. Vor allem aber soll Neuhardenberg wohl mal wieder eine Art Neustart sein, bei dem sich die Koalition auf ihre Aufgaben konzentrieren und ihre Konflikte befrieden will. Die schlechten Umfragewerte für die Regierung und Kanzler Merz persönlich haben aber wohl auch damit zu tun, dass es solche teambildenden Treffen und Neustartverkündungen schon häufiger gab. Ronny Tochau, Nachrichtenredaktion.
6: Konzern in der Krise. Bei Volkswagen beginnt mit der Betriebsversammlung heute in der Wolfsburger Zentrale eine Serie von außerordentlichen Treffen zwischen Vorstand und Belegschaft. Die Arbeitnehmervertretung hat dazu geladen und verlangt Klarheit von der Konzernführung mit Blick auf angekündigte Sparmaßnahmen. Tausende Stellen und 4 Werke sollen bei Europas größtem Autobauer in Gefahr sein. Mit Karte bitte, bezahlen ohne Bargeld wird immer beliebter an deutschen Ladenkassen. Am häufigsten kommt dabei die Girocard zum Einsatz. Sie hat im ersten Halbjahr Rekordzahlen erzielt. Rund 4,21 Milliarden Mal nutzten Verbraucherinnen und Verbraucher die Karte, wie Eurokartensysteme mitteilte.
8: Rund 100 Millionen Girocards oder EC-Karten, wie sie oft noch genannt werden, sind im Umlauf. Die Bankkarte ist beim bargeldlosen Zahlen das am meisten genutzte Zahlungsmittel. Viele haben die Karte zusätzlich in ihren digitalen Geldbörsen eingespeichert und können an der Kasse statt der Karte auch das Smartphone oder ihre Smartwatch ans Gerät halten. Die Menschen zahlen zunehmend auch kleine Beträge, etwa beim Bäcker, am Kiosk oder Automaten, gerne mit Karte. Ursula Winkler, Nachrichtenredaktion.
6: Zum Sport. Im DFB-Pokal haben die Bundesligisten Schalke 04, HSV und 1. FC Köln die zweite Runde erreicht. Schalke siegte bei Viertligist Hallischer FC mit 5:2 nach Verlängerung. Die Hamburger beim Drittligisten SC Verl mit 3:0. Köln gewann 2:1 bei Drittliga-Aufsteiger Würzburger Kickers. Bundesliga-Absteiger VfL Wolfsburg siegte mit 6:5 im Elfmeterschießen bei Viertligist Altglienicke.
9: 7:05.
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9: Aktuell 9 Grad im Weserbergland. Der Himmel ist meist nur leicht bewölkt. Teilweise ist es auch klar. Sonne lässt sich da auch schon blicken. Und heute wird es neben ein paar Wolken auch immer wieder Sonne geben und es soll trocken bleiben. Vom Vormittag bis zum Nachmittag wird es allerdings teils sehr windig, maximal 24 Grad. Morgen, der Mittwoch, zeigt sich dann meist mit vielen Wolken, nur selten ein bisschen Sonne bei bis zu 22 Grad. Der Donnerstag dann mit Sonne und Wolken im Wechsel, da soll es trocken bleiben, bei bis zu 26 Grad. Das aktuelle Weserberglandwetter, bei uns alle 30 Minuten. Kurzer Blick auf die Straßen im Weserbergland. Da gibt es aber noch nichts zu melden, es ist alles frei. Die Landkreisblitzer heute verstärkt angekündigt für die Bereiche von Hameln und Hessisch-Oldendorf. Und wenn Sie noch was gesehen haben, Ihr Radioaktivverkehrshinweis telefonisch oder als WhatsApp-Text oder Sprachnachricht an 05151 und 6x5. Gute Fahrt.
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9: Nur noch gut 2,5 Wochen bis zur Kommunalwahl am 13. September. Und so langsam lassen sich auch immer mal wieder Politikgrößen auch bei uns in der Region blicken. Und demnächst soll auch der Bundeslandwirtschaftsminister nach Tündern kommen, und zwar auf dem Meierhof. Und wir haben mit der Landratskandidatin Elisabeth Meier gesprochen, die auf diesem Hof aufgewachsen ist. Und mehr dazu hören Sie gleich hier bei uns im Radioaktivmorgen. Ich bin Alex Henke, hallo.

0: Sie stehen mit Radioaktiv auf. Die erste gute Entscheidung des Tages. Dienstagmorgen, 6.44 Uhr. Ja, und das sind nicht mal gerade mal 2,5 Wochen bis zur Kommunalwahl am 13. September. Der Wahlkampf erreicht so langsam seinen Höhepunkt. Das zeigt sich auch daran, dass auch prominente Bundespolitiker unseren Landkreis besuchen, um die Kandidaten ihrer Partei zu unterstützen. So wie morgen der CSU-Bundesminister für Ernährung, Landwirtschaft und Heimat, Alois Rainer, zu einer Gesprächsveranstaltung über die Zukunft der Landwirtschaft im ländlichen Raum. Und er wird auf dem Meierhof in Tündern zu Gast sein, auf dem die CDU-Landratskandidatin Elisabeth Meier aufgewachsen ist. Radioaktiv-Reporter Oliver Hoppe hat mit ihr gesprochen.
1: Der Landwirtschaftsminister kommt zu Besuch und den persönlichen Bezug zur Landwirtschaft haben Sie natürlich auch.
2: Genau, ich bin auf einem Bauernhof groß geworden und wenn man dieses Vorrecht hat, so aufzuwachsen und so schön aufzuwachsen, mit so viel Platz aufzuwachsen, hat man aber auch gleichzeitig so dieses Bewusstsein, das haben schon meine Vorfahren bewirtschaftet und es soll auch irgendwie weitergehen. Und bei uns wurde die Entscheidung dann getroffen, dass mein Bruder den Hof weiterführt und das ist immer noch Familienmittelpunkt für uns und da bin ich sehr stark verwurzelt einfach im ländlichen Raum und das bewegt mich. Also das Wetter bewegt mich jeden Tag, weil ich denke, ist das das richtige Wetter? Brauchen wir andere Wetterverhältnisse? Wie geht's auf den Feldern voran? Wenn man selber als Kind auf den Feldern gearbeitet hat, früher in den Sommerferien und sich da 1-2 Euros dazu verdient hat, dann sieht man jetzt die Felder mit einem anderen Blick. Man weiß, wie intakt in Ordnung die sind oder ob da auch mal andere Jugendliche 1-2 Stunden arbeiten könnten. Genau.
1: Wo sehen Sie denn die größten Herausforderungen für die Landwirtschaft? Darum soll es ja gehen, auch bei dem Besuch.
2: Genau, es geht einmal um die steigenden Energiekosten, die natürlich alle Betriebe, alle wirtschaftenden Betriebe auch wirklich stark belasten und die zunehmende Bürokratisierung. Also auf allen Ebenen Formulare über Formulare, die da ausgefüllt werden müssen. Und dann sind ja landwirtschaftliche Betriebe auch so die Kulturträger in den Dörfern, die dafür sorgen, wenn Feste sind, dass mit angepackt wird. Und auch da sind ja die Menschen, die Verantwortung übernehmen, immer mehr ausgesetzt, dass sie Konzepte schreiben, die richtig und wichtig sind, aber diese bürokratischen Hürden sind einfach enorm und das belastet das Dorfleben, das belastet die Betriebe in ihrem Wirtschaften und da bin ich auch gespannt, wie viele Landwirte, die kommen und die sich angekündigt haben, äußern werden und was für Sorgen konkret die auch nochmal ausdrücken werden. Sei es Energiewende, Biogasanlagen, ist im Moment ungewiss, wie das weitergeht, also verschiedene Themen, die uns auch im Landkreis hier beschäftigen.
1: Das heißt, es wird nicht nur einen Vortrag des Ministers geben, sondern schon auch Dialog?
2: Auf jeden Fall. So haben wir es ja auch genannt. Dialog zum ländlichen Raum. Das ist uns ganz wichtig. Und gerade uns Kommunalpolitiker vereint auch, dass wir sagen, Mensch, wenn jetzt Bundespolitiker kommen, wenn Landespolitiker kommen, wir wollen wirklich mit denen ins Gespräch gehen. Weil man sieht sie nur über Pressemitteilungen im Fernsehen oder wenn man sich die Debatten selber anguckt. Und es sind wichtige Signale, Menschen hier vor Ort einladen zu können und zu sagen können, nee, das ist ein Rahmen. Da haben wir wirklich mal die Möglichkeit, Auge in Auge Fragen zu stellen. Die Menschen sind ja redegewandt, aber man kann nachfragen und dafür haben wir extra viel Zeit eingeplant.
0: Sagt die CDU-Landratskandidatin Elisabeth Meier zum Besuch des Bundeslandwirtschaftsministers Alois Rainer morgen in Tündern. Die Veranstaltung unter dem Titel Dialog zur Zukunft. Bundesminister trifft ländlichen Raum startet um 18 Uhr im Kirchweg 2. Wenn Sie dabei sein wollen, müssen Sie sich allerdings vorher anmelden. Und die E-Mail-Adresse und Telefonnummer finden Sie nochmal bei uns im Netz unter radio-aktiv.de.

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1: Am Mittwoch, da gibt es in Hameln wieder das Rattenfänger-Musical Rats auf der Hochzeitshausterrasse in Hameln. Mittwoch geht es da immer um 16.30 Uhr los und das erzählt dann die Rattenfänger-Sage mit Musik, Humor und Tempo nochmal neu. Oder vielleicht heute eine Lesung in der Buchhandlung von Blum. Krimi trifft Live-Musik mit Stefan Klifitzki. Der Autor und Musiker bricht an diesem Abend in ein neues Genre auf. Nach seinen früheren satirischen Werken feiert er nun mit seinem neuesten Werk Premiere. 19 Uhr geht's los in der Buchhandlung von Blum in der Emmernstraße in Hameln. Oder vielleicht Der Teufel trägt Prada Teil 2. Den gibt es heute und morgen. Einmal heute um 17 Uhr und morgen um 19.30 Uhr in den Kronenlichtspielen in Bad Pyrmont. Und da kehren dann Meryl Streep, Anne Hathaway und Emily Blunt zurück auf die Leinwand.
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0: hier ist Radio Tief und gleich nach den Nachrichten geht es weiter mit Musik von Taylor Swift. Gleich mit Shake It Off. Und Bronski Beat, Small Town Boy.
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1: 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Die Kommunalwahl in Niedersachsen findet am 13. September 2026 statt.
0: Es ist jetzt 7 Uhr.
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0: Politik lebt vom Austausch und davon, dass auch junge Menschen ihre Fragen und Anliegen einbringen können. Das ist am Donnerstag möglich bei einer Podiumsdiskussion mit den drei Hamelner Bürgermeisterkandidaten. Die Nachrichten mit Eva Stodheicher.
1: Am Donnerstag stellen sich die drei Hamelner Bürgermeisterkandidaten in der Sumpfblume den Fragen von jungen Menschen. Dabei soll es vor allem darum gehen, was junge Menschen bewegt, welche Themen ihnen wichtig sind und welche Vorstellungen die Kandidaten für die Zukunft der Stadt haben. Die Veranstaltung bietet die Möglichkeit, die Kandidaten Claudio Griese, Hagen Langosch und Steffen Knipperts persönlich kennenzulernen, eigene Fragen zu stellen und sich direkt in den politischen Austausch einzubringen. Eingeladen sind alle Jugendlichen und jungen Menschen bis 27 Jahre. Ältere werden nicht eingelassen, sagt Mitorganisator Linus Sturm, der die Podiumsdiskussion moderiert. Fragen können über die Instagram-Seite der Jugendkonferenz Hameln eingereicht werden oder direkt vor Ort gestellt werden. Ziel der Veranstaltung sei es, Jugendliche mehr für Politik zu begeistern und zum Wählen zu motivieren.
4: Einerseits hat es sich in den letzten Jahren immer mehr herauskristallisiert, dass die politische Partizipation unter Jugendlichen und jungen Erwachsenen hier im Kreis abnimmt. Und andererseits haben extremistische Parteien in den letzten Jahren gerade unter Jugendlichen immer mehr Zuspruch gewonnen. Dem wollen wir eben entgegenwirken, wenn die Jugendlichen vielleicht auch ein klareres Bild davon haben, was der jeweilige Kandidat für die Stadt konkret bedeutet. Sind sie vielleicht auch ein Stück weit motivierter und fällt ihnen vielleicht ein Stück weit auch die Entscheidung leichter, an die Wahlurne zu treten.
1: Beginn ist um 16 Uhr in der Sumpfblume in Hameln. Der Eintritt ist frei, ein Freigetränk ist inklusive. Alle Infos gibt's auch auf radio-aktiv.de. Wie wirkt sich der Verkehrsversuch am 164er Ring tatsächlich auf das Verkehrsgeschehen aus? Um diese Frage zu beantworten, lässt die Stadt Hameln in dieser Woche erneut den Verkehr messen. Die Erhebung ist Teil des aktuellen Versuchs, bei dem der Abschnitt entlang des Bürgergartens für den motorisierten Durchgangsverkehr gesperrt wurde. Bereits im Mai, kurz vor dem Start des Verkehrsversuchs, wurde eine Verkehrszählung durchgeführt. Diese Daten dienen als Vergleichsgrundlage, um Veränderungen durch die neue Verkehrsführung nachvollziehen und bewerten zu können. Nun folgt die zweite Messrunde, bei der am Donnerstag für rund 24 Stunden der gesamte Verkehr im Quartier erfasst wird. Die für den 28. August geplante dritte Skate by Night in Hameln muss kurzfristig verschoben werden. Das teilt der Veranstalter, die Hamelner Inline Connection, mit. Neuer Ersatztermin ist Freitag, der 18. September, Start 20.30 Uhr. Start und Ende ist am Bahnhofsvorplatz Hameln. Die Teilnahme ist kostenlos. Voraussetzung sollte sicheres Fahren und Bremsen sein. Soweit die Meldungen aus der Region. Jetzt weiter mit den Weltnachrichten.
5: Ich bin Dirk Zeitler. Das schwarz-rote Kabinett kommt heute und morgen in Schloss Neu-Hardenberg in Brandenburg zusammen. Es stehen wichtige, viel diskutierte Reformen auf der Tagesordnung. bei der Rente, Steuern, Entbürokratisierung und Digitalisierung. Über allem schweben allerdings die schlechten Umfragewerte und die angeknackste Stimmung in der Regierungskoalition. Heute beginnt bei Volkswagen eine ganze Serie an Betriebsversammlungen. Den Auftakt machen Wolfsburg und Braunschweig. Für die Beschäftigten geht es um viel, um ihre Arbeitsplätze und um die Zukunft ihrer Werke. Mögliche Werksschließungen stehen in Emden, Zwickau, Hannover und Neckarsulm im Raum. Der Betriebsrat fordert Antworten vom Vorstand.
6: Viele Beschäftigte sind verunsichert. Sie wissen nicht, wie sicher ihr Arbeitsplatz ist und ob ihr Werk in einigen Jahren noch gebraucht wird. Auf Antworten warten sie seit Monaten. Die Kommunikation des Konzerns empfinden viele als unzureichend. Jetzt soll der Vorstand bei den Betriebsversammlungen Rede und Antwort stehen. Das Grundproblem? Volkswagen verdient zu wenig. Die Kosten sind zu hoch, deshalb will der Konzern noch stärker sparen. Annabel Giesbert, Nachrichtenredaktion.
5: Die Deutsche Bahn gibt im ersten Halbjahr kein gutes Bild ab. Viele Fernzüge sind verspätet unterwegs und auch der Anteil der ausgefallenen Züge ist gestiegen. Fast jeder 12. Fernzug fiel in den ersten 6 Monaten ganz oder zumindest auf einem Teil der Strecke aus.
7: Auch die angepeilte Pünktlichkeitsquote von 60% wird wohl im laufenden Jahr verfehlt. Und die Generalsanierung der Strecken, die zumindest auf lange Sicht Verbesserung bringen sollte, stockt. Aus Sicht der Grünen liegen die Probleme aber nicht nur auf den Strecken. Sie fordern auch eine präventive Instandsetzung der Züge. Bahn und Bundesregierung dürften nicht tatenlos zusehen, wenn immer mehr Fernzüge unpünktlich sind oder ganz ausfallen, sagt der Grünen-Abgeordnete Matthias Gastel. Diana Kramer, Nachrichtenredaktion.
5: Zum Sport. Im DFB-Pokal haben die Bundesligisten Schalke 04, HSV und 1. FC Köln die zweite Runde erreicht. Schalke siegte bei Viertligist Hallescher FC mit 5:2 nach Verlängerung. Die Hamburger beim Drittligisten SC Verl mit 3:0. Köln gewann 2:1 bei Drittliga-Aufsteiger Würzburger Kickers. Bundesliga-Absteiger VfL Wolfsburg siegte mit 6:5 im Elfmeterschießen bei Viertligist Altklinike.
8: 7:05.
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8: 10 Grad sind es jetzt aktuell im Weserbergland. Der Himmel ist dazu meist wolkenlos. Sonne lässt sich auch schon blicken. Und neben ein paar Wolken sollte das heute auch so sonnig bleiben bei maximal 24 Grad. Morgen, der Mittwoch, sieht schon wieder anders aus. Es gibt meist viele Wolken, nur ein bisschen Sonne, maximal 22 Grad. Und Sonne und Wolken im Wechsel dann am Donnerstag bei bis zu 26 Grad. Das aktuelle Weserberglandwetter bei uns alle 30 Minuten. Der Radioaktivverkehrsservice. Auf den Straßen aktuell alles frei. Die Landkreisblitzer heute verstärkt angekündigt für die Bereiche von Hameln und Hessisch-Oldendorf. Und wenn Sie noch was gesehen haben, Ihr Radioaktivverkehrshinweis telefonisch oder als WhatsApp-Text oder Sprachnachricht an 05151 und 6x5. Gute Fahrt.
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8: Und da schauen wir gleich mal wieder in den Kommunalwahlkampf bei uns in der Region. Und zwar geht es um die Kandidaten in Emmertal. Und mehr dazu hören Sie gleich hier bei uns im Radioaktiv Morgen. Ich bin Alex Henke, hallo.

0: einen schönen Dienstag im Weserbergland. Hier ist Radioaktiv. Vor Erfolg haben die Götter den Schweiß gesetzt, sagte ja ein altes Sprichwort. Für die Kommunalwahl bedeutet das für die Kandidaten zuerst der Wahlkampf. Radioaktiv-Reporter Jochem Stracke hat sich an 2 Tagen im Bürgermeisterwahlkampf in Emmertal umgehört. Zunächst bei SPD-Kandidat Daniel Mayer.
1: Es ist heiß, als ich an einem Nachmittag in Hämischenburg vor dem Feuerwehrhaus erscheine.

0: SPD hat eine eigene Zeitung herausgebracht und Meyer ist auch an viele Haustüren direkt zu den Menschen gegangen.
1: Durchweg ist die Rückmeldung positiv, die Leute sind freundlich und es freut die Leute, dass man mit ihnen ins Gespräch kommen möchte.
0: Zurückweisungen an der Tür habe es nur wenige gegeben, sagt Meyer. Erfolgreicher auf seiner Wiedersehenstour, wie Meyer seine Vororttermine nennt, ist er einen Tag später in Vorenberg. Trotz Hitze kommen ein paar Bürger zum Treffen am Feuerwehrhaus. Andrea Schmidt wünscht sich wieder mehr Beachtung für die Dörfer.
2: Wir haben hier nichts mehr. Wir haben keinen Bäcker. Es fährt alle Stunden im Bus. Am Wochenende ist gar nichts, außer man ruft sich diese Ass-Taxis. Ich kann aus gesundheitlichen Gründen auch kein Auto mehr fahren. Das heißt, ich bin auf Bus und Bahn angewiesen. Und am Wochenende auf Leute, die Zeit und Lust haben, mich durch die Gegend zu fahren.
0: Und auch die junge Mutter Jasmin fühlt sich als junge Familie ein wenig einsam. Die nächsten Kinder seien schon 2 Jahre älter. Dabei sei das Leben im Dorf durchaus lebenswert.
3: Ich fand es eigentlich schön, aus gerade einem stressigen Arbeitsalltag hier in eine relativ entschleunigende Umgebung reinzukommen, wo alles noch ein bisschen ruhiger ist, wo sich die Leute noch guten Tag sagen, wo man seine Nachbarn kennt, wo man mal zum Grillen vorbeigeht oder selber einlädt, wo alles noch ja nicht so fremd ist wie in der Stadt.
0: Es bräuchte einfach wieder ein bisschen mehr Infrastruktur und Hilfen, wenn jemand etwas unternehmen will. Für Daniel Meyer ein wichtiger Hinweis. Als Bürgermeister will er als Verwaltungschef regelmäßig präsenter vor Ort sein.
1: Gute Entscheidungen trifft man nicht nur vom Schreibtisch, sondern auch im Gespräch mit den Leuten vor Ort.
0: Meyers Themen sind ansonsten angefangen bei der weiteren Entwicklung der Standortpolitik für die Wirtschaft, Investitionen in Feuerwehr oder Modernisierung der Bildungslandschaft und vor allem die Unterstützung von Vereinen, um die Gemeinschaft zu stärken. Hier habe es in Emmertal bereits gute Entwicklungen gegeben, die fortgesetzt werden sollten. Als Bürgermeister würde er natürlich von Hameln nach Emmertal ziehen und die gute Zusammenarbeit der Politik der letzten Jahre will auch Meyer weiterführen.
4: Wahlkampf in Emmertal mit Daniel Meyer und wie der Wahlkampfauftakt mit dem CDU-Kandidaten verlaufen ist, dazu gleich mehr in der nächsten halben Stunde hier bei Radioaktiv.

0: geht's durch Ihren Tag im Weserbergland. Hier ist Radioaktiv. Wünsche, Fragen und Ideen zur Stadt, die direkt angehört und beantwortet werden können. Das ist möglich bei einer Podiumsdiskussion mit den drei Bürgermeisterkandidaten für Hameln, Claudio Griese, CDU, Hagen Langosch, Grüne und Stefan Knipperts, SPD. Angeboten wird das kostenlos diese Woche Donnerstag ab 16 Uhr in der Sumpfblume in Hameln. Zielgruppe sind Jugendliche und junge Erwachsene bis 27 Jahre. Ältere werden nicht reingelassen. Dafür gibt es einen Grund, das sagt Lino Sturm. Er moderiert die Podiumsdiskussion.
1: Das mag erstmal ein wenig drastisch erscheinen. Es ist unseres Erachtens aber notwendig, weil Jugendliche sind im Zweifel ein bisschen freier, sich zu äußern, Fragen zu stellen, wenn sie unter sich sind und damit auch die Interessen und die Fragen der Jugend im Vordergrund stehen.
0: Fragen können über die Instagram-Seite der Jugendkonferenz Hameln eingereicht werden oder direkt vor Ort gestellt werden. Und beim Diskutieren wird auch auf etwas geachtet.
1: Das Motto ist ja Klartext statt Wahlkampf. Das heißt, dass präzise und genau geantwortet wird und dass nicht versucht wird, von der Frage abzulenken oder sich nicht ganz festzulegen, damit für uns als Wählerinnen und Wähler eben klar ist, wofür stehen diese Kandidaten. Außerdem wird es vor Ort in der Pause entsprechend die Möglichkeit geben, auch mit den Jugendorganisationen der politischen Parteien ins Gespräch zu kommen.
0: Und so eine Veranstaltung sei wichtig, um Jugendliche mehr für Politik zu begeistern.
1: Einerseits hat es sich in den letzten Jahren immer mehr herauskristallisiert, dass die politische Partizipation unter Jugendlichen und jungen Erwachsenen hier im Kreis abnimmt. Und andererseits haben extremistische Parteien in den letzten Jahren gerade unter Jugendlichen immer mehr Zuspruch gewonnen. Dem wollen wir eben entgegenwirken, wenn die Jugendlichen vielleicht auch ein klareres Bild davon haben, was der jeweilige Kandidat für die Stadt konkret bedeutet, sind sie vielleicht auch ein Stück weit motivierter und fällt ihnen vielleicht ein Stück weit auch die Entscheidung leichter, an die Wahlurne zu treten.
0: Das sagt Linus Sturm, er ist Moderator der Podiumsdiskussion mit den drei Bürgermeisterkandidaten für Hameln. Eingeladen werden Jugendliche und junge Erwachsene bis zu 27 Jahren. Los geht's am Donnerstag um 16 Uhr in der Sumpfblume Hameln. Und alle Infos gibt's auch nochmal auf unserer Webseite. Da finden Sie auch den Link zur Instagram-Seite der Jugendkonferenz. radio-aktiv.de

0: der Radioaktiv Morgen am Dienstag. Und gleich nach den Nachrichten geht es weiter mit Musik von Madness. Spiele ich ihn gleich mit Our House. Und Coldplay zusammen mit Little Sims Burner Boy. 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
0: Es ist jetzt 7.30 Uhr.
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0: Politik lebt von Austausch und davon, dass auch junge Menschen ihre Fragen und Anliegen einbringen können. Das ist am Donnerstag möglich bei einer Podiumsdiskussion mit den drei Hamelner Bürgermeisterkandidaten. Die Nachrichten mit Eva Strohdeicher.
1: Am Donnerstag stellen sich die drei Hamelner Bürgermeisterkandidaten in der Sumpfblume den Fragen von jungen Menschen. Dabei soll es vor allem darum gehen, was junge Menschen bewegt, welche Themen ihnen wichtig sind und welche Vorstellungen die Kandidaten für die Zukunft der Stadt haben. Die Veranstaltung bietet die Möglichkeit, die Kandidaten Claudio Griese, Hagen Langosch und Steffen Knipperts persönlich kennenzulernen, eigene Fragen zu stellen und sich direkt in den politischen Austausch einzubringen. Eingeladen sind alle Jugendlichen und jungen Menschen bis 27 Jahre. Ältere werden nicht eingelassen, sagt Mitorganisator Linus Sturm, der die Podiumsdiskussion moderiert.
5: Es ist unseres Erachtens aber notwendig, weil Jugendliche sind im Zweifel ein bisschen freier, sich zu äußern, Fragen zu stellen, wenn sie unter sich sind und damit auch die Interessen und die Fragen der Jugend im Vordergrund stehen.
1: Beginn ist um 16 Uhr in der Sumpfblume in Hameln. Der Eintritt ist frei. Im Rahmen der niedersachsenweiten Woche der Gerechtigkeit lädt das Landgericht Hannover am 1. September zu einer nachgestellten Hauptverhandlung ein. Unter dem Titel "Ein Fall vor Gericht" stellen Richterinnen und Richter des Landgerichts gemeinsam mit Studierenden der Leibniz-Universität Hannover eine strafrechtliche Hauptverhandlung nach. Grundlage ist ein Fall, der sich tatsächlich ereignet hat und schwierige rechtliche und moralische Abgrenzungsfragen aufwirft. Die Besucherinnen und Besucher können den Strafprozess von der Verlesung der Anklage über die Beweisaufnahme bis zu den Plädoyers und der Urteilsverkündung miterleben. Vor der gerichtlichen Entscheidung können die Besucherinnen und Besucher selbst darüber abstimmen, ob sie die angeklagte Person für schuldig oder unschuldig halten. Als besonderer Gast wird die niedersächsische Justizministerin Katrin Wahlmann an der Veranstaltung teilnehmen. Beginn ist am 1. September um 16 Uhr im Schwurgerichtssaal des Landgerichts Hannover. Ende August starten einige Winzer in Niedersachsen bereits mit der Weinlese der frühen Sorten. Der Ertrag fällt regional unterschiedlich aus. Die Betriebe rechnen jedoch mit einer hohen Qualität der Trauben. Hintergrund ist nach Angaben des Landvolks Niedersachsen der Regen zur Blütezeit. Während Winzer am Teutoburger Wald und in Südniedersachsen bereits Ende August mit der Ernte früher Sorten beginnen, startet die Hauptlese andernorts im September. Soweit die Meldungen aus der Region. Jetzt weiter mit den Weltnachrichten.
6: Ich bin Dirk Zeitler. Das schwarz-rote Kabinett kommt heute und morgen in Schloss Neuhardenberg in Brandenburg zusammen. Es stehen wichtige, viel diskutierte Reformen auf der Tagesordnung bei der Rente, Steuern, Entbürokratisierung und Digitalisierung. Über allem schweben allerdings die schlechten Umfragewerte und die angeknackste Stimmung in der Regierungskoalition. Heute beginnt bei Volkswagen eine ganze Serie an Betriebsversammlungen. Den Auftakt machen Wolfsburg und Braunschweig. Für die Beschäftigten geht es um viel, um ihre Arbeitsplätze und um die Zukunft ihrer Werke. Mögliche Werksschließungen stehen in Emden, Zwickau, Hannover und Neckarsulm im Raum. Der Betriebsrat fordert Antworten vom Vorstand.
7: Viele Beschäftigte sind verunsichert. Sie wissen nicht, wie sicher ihr Arbeitsplatz ist und ob ihr Werk in einigen Jahren noch gebraucht wird. Auf Antworten warten sie seit Monaten. Die Kommunikation des Konzerns empfinden viele als unzureichend. Jetzt soll der Vorstand bei den Betriebsversammlungen Rede und Antwort stehen. Das Grundproblem? Volkswagen verdient zu wenig. Die Kosten sind zu hoch, deshalb will der Konzern noch stärker sparen. Annabel Giesbert, Nachrichtenredaktion.
6: Die Deutsche Bahn gibt im ersten Halbjahr kein gutes Bild ab. Viele Fernzüge sind verspätet unterwegs und auch der Anteil der ausgefallenen Züge ist gestiegen. Fast jeder 12. Fernzug fiel in den ersten 6 Monaten ganz oder zumindest auf einem Teil der Strecke aus.
8: Auch die angepeilte Pünktlichkeitsquote von 60% wird wohl im laufenden Jahr verfehlt. Und die Generalsanierung der Strecken, die zumindest auf lange Sicht Verbesserung bringen sollte, stockt. Aus Sicht der Grünen liegen die Probleme aber nicht nur auf den Strecken. Sie fordern auch eine präventive Instandsetzung der Züge. Bahn und Bundesregierung dürften nicht tatenlos zusehen, wenn immer mehr Fernzüge unpünktlich sind oder ganz ausfallen, sagt der Grünen-Abgeordnete Matthias Gastel. Diana Kramer, Nachrichtenredaktion.
6: Zum Sport. Im DFB-Pokal haben die Bundesligisten Schalke 04, HSV und 1. FC Köln die 2. Runde erreicht. Schalke siegte bei Viertligist Hallescher FC mit 5:2 nach Verlängerung. Die Hamburger beim Drittligisten SC Verl mit 3:0. Köln gewann 2:1 bei Drittliga-Aufsteiger Würzburger Kickers. Bundesliga-Absteiger VfL Wolfsburg siegte mit 6:5 im Elfmeterschießen bei Viertligist Altklinike.
0: 8:05.
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0: 10 Grad sind es aktuell im Weserbergland. Dazu scheint die Sonne bei meist noch wolkenlosem Himmel. Ein paar Wolken kommen im Tagesverlauf mit dazu, aber Sonne gibt es auch immer wieder. Vom Vormittag bis zum Nachmittag sind teils ein paar stärkere Windböen mit dabei, maximal 24 Grad. Mittwoch viele Wolken, nur ein bisschen Sonne bei bis zu 22 Grad und es soll meist trocken bleiben. Der Donnerstag dann mit einem Mix aus Sonne und Wolken bei bis zu 26 Grad. Das aktuelle Weserbergland-Wetter bei uns alle 30 Minuten. Der Radioaktiv-Verkehrsservice. Auf den Straßen aktuell alles frei. Landkreis Blitzer heute verstärkt angekündigt für die Bereiche von Hameln und Hessisch-Oldendorf. Und wenn Sie noch was gesehen haben, Ihr Radioaktiv-Verkehrshinweis telefonisch oder als WhatsApp, Text oder Sprachnachricht an 05151 und 6x5. Gute Fahrt.
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0: Und da schauen wir gleich nochmal auf den Emmertaler Bürgermeisterwahlkampf. Und da haben wir gleich den Kandidaten der CDU, nämlich Henry von Klenke. Und was er zu seiner Kandidatur sagt, das hören Sie gleich hier bei uns im Radioaktiv Morgen. Ich bin Alex Henke, hallo.

0: So geht's durch den Dienstag mit dem Lokalradio. Hier ist Radioaktiv. Die Emmentaler CDU hat vor einigen Tagen bei über 30 Grad ihren Auftrag zum Kommunalwahlkampf in der neuen Mitte begonnen. Radioaktiv-Reporter Joachim Stracke hat auch die CDU und ihren Bürgermeisterkandidaten Henry von Klenke dabei begleitet.
1: Mit einem Bierwagen rollte das Emmentaler Team CDU am frühen Abend auf dem gepflasterten Platz der neuen Mitte an. Doch für die gekühlten Getränke fehlte der passende Stromanschluss. Eine Anwohnerin im ersten Stock half mit ihrer Steckdose aus.
2: Wir haben jetzt aber alles da, Das Bier läuft, die Getränke sind kalt. Ich freue mich, dass Sie hier sind. Auch oben auf den Ringen begrüße ich Sie natürlich ganz herzlich und danke, dass wir bei Ihnen Unterschlupf praktisch bekommen haben. Vielen Dank dafür.
1: Bürgermeisterkandidat Henry von Klenke konnte neben mehreren Helfern und Unterstützern beim Wahlkampfauftakt auch ein paar Bürger begrüßen. Sie waren gekommen, um sich selbst ein Bild zu machen, wie Barbara Wasmann.
3: Ich habe so ein paar Wünsche, da hätte ich gerne, dass die umgesetzt werden und das würde ich dem CDU-Bürgermeisterkandidat auch fragen, den SPD-Kandidaten habe ich schon gefragt.
1: Der Emmentalerin geht es um eine Zufahrt vom Industriegebiet auf die Bundesstraße und ein bisschen mehr Ordnung und Sauberkeit wäre auch nicht schlecht. Ansonsten lebe sie gerne in Emmental.
3: Wir haben alle Einkaufsmöglichkeiten, wir haben Ärzte, wir haben ja alles, was für einen kleinen Baumarkt, also wir haben alles, was man so brauchen kann.
1: Und auch mit Bus und Bahn kommen sie gut an ihre Ziele. Auch ihre Freundin hält Emmental für lebenswert.
4: Bis auf den Müll, der hier überall rumliegt und nichts gemacht wird. Wenig Bänke für die älteren Herrschaften und so weiter. Also die Brache da beim Distelflecken, da wo die Schlammteiche waren, furchtbar.
1: Von Klenke hört zu, nimmt sich Zeit. Beim ÖPNV kennt er als Ratsherr aber auch die Probleme, insbesondere beim Bahnhof.
5: Ich meine, jetzt haben wir keine Barrierefreiheit und die Aussage, dann fahrt auch nach Bad Pyrmont und steigt da um und fahrt zurück, das kann es nicht sein.
1: Aber von Klenke sieht Licht am Ende des Tunnels.
5: Da gibt es Förderprogramme und Investitionsmittel, die zur Verfügung stehen. Die müssen jetzt auch endlich abgerufen werden, dürfen sich damit zufrieden geben, dass es heißt, dass es wieder geschoben wird.
1: Am Abend ziehen von Klenke und das Team weiter nach Hämischenburg. Im Café im Schloss hat er ein Heimspiel. Da warten bereits mehrere Bürger wie Unterstützer. Auch da stellt sich der Kandidat auch meinen Fragen. Wie unzufrieden er mit Berlin ist, dass Bauprojekte schneller gehen müssen, aber auch eigene Beschlüsse besser erklärt werden müssen.
5: Ich glaube eben, dass wir beispielsweise mit einer Bürgersprechstunde, wo wir in die Dörfer kommen, auch viel mehr Erklärungen den Menschen geben können. Vielleicht auch Probleme, die man auch vielleicht vor Ort lösen kann, die vielleicht einfach auf Missverständnis beruhen, dann auch ausräumen kann, aber eben auch Entscheidungen, die vielleicht mal kritisch sind, dann auch zu erklären.
1: Nach 8 Jahren will Henry von Klenke als Bürgermeister dann wichtige Projekte angestoßen und endgültig umgesetzt haben mit funktionierendem Bildungshaus, Oberschule und Feuerwehrstandorten.
0: Radioaktivreporter Joachim Stracke unterwegs mit Emmentaler Bürgermeisterkandidaten und die ausführlichen Interviews von Henry von Klenke und Daniel Mayer können Sie nochmal bei uns im Netz nachhören unter radio-aktiv.de.

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1: Einen Pfandtriathlon. Zum 19. Mal schon gibt es im Waldbad Osterwald. Und zwar morgen am Mittwoch 17.30 Uhr geht's los. Der Verein Männersport, der lädt alle Sportbegeistern dazu ein. Und wer sportlichen Ehrgeiz mit einer gehörigen Portion Freude an der Bewegung verbinden möchte, der ist da genau richtig. Morgen 17.30 Uhr im Waldbad Osterwald. Oder morgen eine Tour mit dem Aktivteam Weserbergland-Tour. Da geht's auf dem Fahrrad Richtung Erzen. 10.30 Uhr geht's los in Hameln am Anleger der Pluto. Dazu stoßen können Sie noch um 10:45 an der Windmühle in Tündern und um 10:50 am Rastplatz in Hagenosen. Und der Weg ist dann über Tündern, Emmertal, Kleinberkel und Großberkel nach Erzen. Und vis-à-vis heißt es am Donnerstag ab 19.30 Uhr im Schloss in Bad Pyrmont. Ein musikalisch-theatralischer Abend ist das über die deutsch-französische Freundschaft. Vis-à-vis verbindet Chansons, Lieder, kleine Texte und Szenen mal humorvoll und mal ernst. 19.30 Uhr morgen in Bad Pyrmont.
2: Es wird wieder richtig laut, staubig und ein Riesenspaß. Das Traktorpulling in Hemmendorf steht an. Am Freitag, den 4. und Samstag, den 5. September auf einem Feld in der Nähe der Grillhütte in Hemmendorf. Es werden wieder Bremsschlitten von verschiedenen uralten und neuen Traktoren gezogen. Am Freitag, den 4. September, steht dann die große Party ab 19 Uhr im Festzelt an. Mit DJ Enkai und Ballermann-Star Inseljung. Und am Samstag ab 10 Uhr dann das große Traktorpulling und anschließend wieder Party im Festzelt. Es wird die Band Deep Passion dabei sein.
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0: Schönen guten Morgen im Weserbergland. Fürs Radio Aktiv. Gleich nach den Nachrichten geht es weiter mit Musik von Pink. Pink gibt es gleich mit Please Don't Leave Me und danach U2 mit Still Haven't Found What I'm Looking For.
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0: Es ist jetzt 8 Uhr.
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0: Politik lebt von Austausch und davon, dass auch junge Menschen ihre Fragen und Anliegen einbringen können. Das ist am Donnerstag möglich bei einer Podiumsdiskussion mit den drei Hamelner Bürgermeisterkandidaten. Die Nachrichten mit Eva Strohdeicher.
1: Am Donnerstag stellen sich die drei Hamelner Bürgermeisterkandidaten in der Sumpfblume den Fragen von jungen Menschen. Dabei soll es vor allem darum gehen, was junge Menschen bewegt, welche Themen ihnen wichtig sind und welche Vorstellungen die Kandidaten für die Zukunft der Stadt haben. Die Veranstaltung bietet die Möglichkeit, die Kandidaten Claudio Griese, Hagen Langosch und Steffen Knipperts persönlich kennenzulernen, eigene Fragen zu stellen und sich direkt in den politischen Austausch einzubringen. Eingeladen sind alle Jugendlichen und jungen Menschen bis 27 Jahre. Ältere werden nicht eingeladen. Sagt Mitorganisator Linus Sturm, der die Podiumsdiskussion moderiert. Fragen können über die Instagram-Seite der Jugendkonferenz Hameln eingereicht oder direkt vor Ort gestellt werden.
5: Das Motto ist ja Klartext statt Wahlkampf. Das heißt, dass präzise und genau geantwortet wird und dass nicht versucht wird, von der Frage abzulenken oder sich nicht ganz festzulegen, damit für uns als Wählerinnen und Wähler eben klar ist, wofür stehen diese Kandidaten? Außerdem wird es vor Ort in der Pause entsprechend die Möglichkeit geben, auch mit den Jugendorganisationen der politischen Parteien ins Gespräch zu kommen.
1: Beginn ist am Donnerstag um 16 Uhr in der Sumpfblume in Hameln. Der Eintritt ist frei. Wie wirkt sich der Verkehrsversuch am 164er Ring tatsächlich auf das Verkehrsgeschehen aus? Um diese Frage zu beantworten, lässt die Stadt Hameln in dieser Woche erneut den Verkehr messen. Die Erhebung ist Teil des aktuellen Versuchs, bei dem der Abschnitt entlang des Bürgergartens für den motorisierten Durchgangsverkehr gesperrt wurde. Bereits im Mai, kurz vor dem Start des Verkehrsversuchs, wurde eine Verkehrszählung durchgeführt. Diese Daten dienen als Vergleichsgrundlage, um Veränderungen durch die neue Verkehrsführung nachvollziehen und bewerten zu können. Nun folgt die zweite Messrunde, bei der am Donnerstag für rund 24 Stunden der gesamte Verkehr im Quartier erfasst wird. Das Mitsorgtheater in Emmertal-Ohr sucht neue Mitspielerinnen und Mitspieler. Rund 25 Theaterbegeisterte gibt es aktuell, die im Ensemble spielen, Bühnen bauen oder auch Regie führen. Wer beim Mitsorgtheater mitmachen möchte, muss keine Vorkenntnisse haben. Zudem sind Fortbildungen über den Landesverband der Amateurtheater möglich. Mitbringen sollte man Leidenschaft fürs Theater und ein wenig Zeit, sagt Ralf Böhm. Weitere Infos für Interessierte gibt's unter radio-aktiv.de. Soweit die Meldungen aus der Region. Jetzt weiter mit den Weltnachrichten.
6: Ich bin Dirk Zeitler. Heute beginnt bei Volkswagen eine ganze Serie an Betriebsversammlungen. Den Auftakt machen Wolfsburg und Braunschweig. Für die Beschäftigten geht es um viel, um Arbeitsplätze und um die Zukunft ihrer Werke. Mögliche Werksschließungen stehen in Emden, Zwickau, Hannover und Neckarsulm im Raum.
7: Viele Beschäftigte sind verunsichert. Sie wissen nicht, wie sicher ihr Arbeitsplatz ist und ob ihr Werk in einigen Jahren noch gebraucht wird. Auf Antworten warten sie seit Monaten. Die Kommunikation des Konzerns empfinden viele als unzureichend. Jetzt soll der Vorstand bei den Betriebsversammlungen Rede und Antwort stehen. Das Grundproblem? Volkswagen verdient zu wenig. Die Kosten sind zu hoch, deshalb will der Konzern noch stärker sparen. Zehntausende weitere Arbeitsplätze stehen auf dem Spiel. Annabel Giesbert, Nachrichtenredaktion.
6: Das schwarz-rote Kabinett kommt heute und morgen im Schloss Neu-Hardenberg in Brandenburg zusammen. Es stehen wichtige, viel diskutierte Reformen auf der Tagesordnung bei der Rente, Steuern, Entbürokratisierung und Digitalisierung. Über allem schweben allerdings die schlechten Umfragewerte der Koalitionsparteien und die angeknackste Stimmung in der Regierungskoalition. In der gesetzlichen Pflegeversicherung droht ein Milliardenloch. Nach Einschätzung von AOK-Bundesverbandschefin Reimann könnte das Defizit auf rund 8 Milliarden Euro anwachsen. Das wäre mehr als ein Zehntel der jährlichen Ausgaben der Pflegeversicherung, sagte Reimann der Funke Mediengruppe.
8: Die Beiträge werden weiter steigen, wenn wir nichts tun, warnt die AOK-Chefin. Und um die Löcher zu stopfen, hat sie zwei Vorschläge. Der Bund gibt mehr Geld und sie plädiert für einen Finanzausgleich zwischen sozialer und privater Pflegeversicherung. Außerdem fordert sie, gesamtgesellschaftliche Aufgaben der Pflegeversicherung müssen aus Steuermitteln finanziert werden. Und dazu zählt sie auch die Rentenbeiträge für Menschen, die Angehörige pflegen. Claudia Wächter, Nachrichtenredaktion.
6: Zum Sport. Im DFB-Pokal haben die Bundesligisten Schalke 04, HSV und 1. FC Köln die zweite Runde erreicht. Schalke siegte bei Viertligist Hallescher FC mit 5:2 nach Verlängerung, die Hamburger beim Drittligisten SC Verl mit 3:0. Köln gewann 2:1 bei Drittliga-Aufsteiger Würzburger Kickers, Bundesliga-Absteiger VfL Wolfsburg siegte mit 6:5 im Elfmeterschießen bei Viertligist Altglienicke.
0: 8:05.
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0: 11 Grad aktuell im Weserbergland. Dazu ist der Himmel meist nur locker bewölkt, teilweise aber auch klar. Sonne ist auch mit dabei. Wolken kommen im Tagesverlauf mit dazu, aber auch Sonne soll es immer wieder geben. Es wird vom Vormittag an teils windig bei bis zu 24 Grad. Morgen, der Mittwoch, mit vielen Wolken, nur ein bisschen Sonne zwischendurch bei bis zu 22 Grad. Sonne und Wolken im Wechsel gibt es dann am Donnerstag und es soll trocken bleiben bei bis zu 26 Grad. Das aktuelle Weserbergland-Wetter bei uns alle 30 Minuten. Der Radioaktiv-Verkehrsservice. Auf den Straßen aktuell alles frei. Die Landkreisblitzer heute verstärkt angekündigt für die Bereiche von Hameln und Hessisch-Oldendorf. Wenn Sie noch was gesehen haben, Ihr Radioaktiv-Verkehrshinweis telefonisch oder als WhatsApp-Text oder Sprachnachricht an 05151 und 6x5. Gute Fahrt.
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0: Mit Alex Henker. Moin. Vom 10. bis zum 13. September ist ein großes Campertreffen für Jung und Alt geplant. Und zwar auf dem Campingplatz Alpha One in Halbesdorf. Und was da genau geplant ist unter dem Motto Alles kann, nichts muss, das hören Sie gleich hier bei uns im Radioaktiv Morgen.

0: Sie hören radioaktiv zu Hause oder auf der Arbeit, damit immer gut informiert durch diesen Tag. Und wenn Sie auch Camping-Fan sind, dann ist das vielleicht was für Sie. Es ist nämlich ein Camper-Treffen für Jung und Alt, Klein und Groß in Halbesdorf auf dem Alpha One Campingplatz geplant. Und zwar vom 10. bis zum 13. September. Das Motto da, alles kann, nichts muss. Rabea Baxen hat das Treffen organisiert und sie hat auch eine App dazu entwickelt. Radioaktiv-Reporterin Karin Seifert hat mit ihr gesprochen.
1: Rabea Baxen, ihre Geschichte ist ganz einfach. Sie war mit ihrem eigenen Camper vor Jahren unterwegs in Norwegen. Ganz allein und hat irgendwann gemerkt, wo finde ich denn jetzt nun Gleichgesinnte?
2: Ja, das war so, als ich das erste Mal campen war, alleine in Norwegen, da habe ich mich da tatsächlich ein bisschen verloren gefühlt. Und der Zufall hat es einfach nicht gebracht, dass ich da jemanden kennengelernt habe, der auf meiner Wellenlänge war und ich hätte mir eigentlich ein bisschen mehr Kontakt gewünscht. Und da hatte ich dann die Idee für die App, dass ich einfach Gleichgesinnte auf meiner Wellenlänge in meiner Umgebung finden kann, die auch campen. Freundschaften, die sich vielleicht entwickeln können oder vielleicht auch nur Bekanntschaften, dass man einfach abends mal zusammen vorm Van sitzt oder vorm Wohnmobil zusammen was trinkt, ein Weinchen, Bier oder Limo oder einen Kaffee.

0: sind, die gleiche Interessen haben, gleiche Hobbys, die jetzt zu finden, das ist quasi so der Kern. Und dafür haben wir die App und dafür machen wir eben auch die Treffen.
1: An diesem langen Wochenende ist für jeden etwas dabei. Es gibt Musik von Mia Olsen und ihrer Gitarre, es gibt Lagerfeuer, es gibt Vorträge und das Motto lautet, alles kann, nichts muss.
0: Wir machen ein kleines Programm mit Live-Musik, mit Partyabend, mit Lagerfeuer. Also so richtig schön, wie man sich Camping eigentlich so vorstellt. Umgebung ist richtig schön, viel Natur, zum Radfahren, spazieren gehen, grillen, chillen und connecten, sage ich immer so schön.
2: Camper-Treffen in Halvesdorf auf dem Zeltplatz Alpha One in Halvesdorf. Mit Vorträgen, Grillen, Spazieren gehen und Musik vom 10. bis 13. September. Wenn Sie auch dabei sein wollen und Kontakt suchen, dann erhalten Sie die Infos auf der App Camp Connect. Und die Infos gab es hier bei Radioaktiv.

0: Ihr Radio von hier, das ist Radio Tief. Schön, dass Sie mit dabei sind. Wer im Restaurant, Café oder an der Ladentheke mit Karte zahlen will, der bekommt immer öfter Trinkgeldempfehlungen auf dem Kartenlesegerät angezeigt. In der Regel stehen dann da verschiedene Möglichkeiten zur Auswahl und erst danach kann gezahlt werden. Verbraucherzentralen kritisieren das. Sie fürchten, dass Kunden manipuliert werden. Die Gewerkschaft Nahrung, Genuss, Gaststätten sieht aber auch Vorteile darin. Fiona Reinhardt hat die Infos für Radioaktiv. Was stört denn die Verbraucherzentralen genau an diesem System?
1: Es geht ihnen vor allem um das Design auf den Karten.

0: in Terminals. Oft ist es ja nämlich so, dass man auf den ersten Blick erstmal in groß und bunt die Trinkgeldoptionen wie 10%, 15% oder 20% sieht. Meistens gibt es aber auch die Option, einen eigenen Betrag einzugeben oder auch gar kein Trinkgeld zu geben. Diese Tasten sind aber oft kleiner irgendwo versteckt. Die Verbraucherschützer finden, das ist manipulativ und sollte verboten werden. Das sehen übrigens auch viele Kunden so. In einer Umfrage haben 3/4 der Befragten gesagt, die Optionen kein Trinkgeld oder eigener Betrag müssen genauso gut sichtbar sein wie die Trinkgeldvorschläge.
1: Welche Vorteile hat es denn, wenn ich das Trinkgeld direkt auf dem Kartenlesegerät eingeben kann?
0: Ja, für die Mitarbeiter macht es den ganzen Prozess natürlich unkomplizierter und es gibt dann wohl auch wieder mehr Trinkgeld. Es ist nämlich wohl so, dass Gäste, die mit Karte oder Smartphone bezahlen, oft gar kein Trinkgeld geben. Das beobachtet die Gewerkschaft Nahrung, Genuss, Gaststätten. Gleichzeitig steigt natürlich auch die Zahl der Menschen, die mit Karte zahlen wollen. Und für uns als Gäste kann es die Situation ja auch erleichtern. Trinkgeld geben kann den ein oder anderen ja auch in Stress versetzen. So muss man nicht mehr rumrechnen und auch nicht über den ganzen Tisch rufen, wie viel Trinkgeld man denn geben möchte. Voraussetzung ist natürlich, dass man dann auch auf dem Display die freie Wahl hat.
1: Ja, und es gibt ja trotzdem die Option, kein Trinkgeld zu geben. Muss ich dann ein schlechtes Gewissen haben?
0: Nein, auf gar keinen Fall. Zumindest, wenn es nach dem Hotel- und Gaststättenverband DEHOGA geht. Der sagt, es spielen ja ganz viele Faktoren eine Rolle, ob wir jetzt Trinkgeld geben oder nicht. Nicht nur der Service an sich, sondern auch die Atmosphäre in einem Restaurant und die Qualität des Essens. Jeder Gast sollte also selbst entscheiden, ob und wie viel Trinkgeld er gibt. Das sieht auch die Gewerkschaft NGG so. Trinkgeld sei zwar ein schönes Zeichen der Wertschätzung, aber in erster Linie ist es die Aufgabe des Arbeitgebers, gute Arbeit auch gut zu bezahlen. Meine persönliche Einschätzung, wenn ich nicht gerade auf jeden Cent schauen muss, warum dann nicht dem Kellner oder der Kellnerin mit ein bisschen Trinkgeld für den netten Service danken?
1: Tja, Trinkgeld so in die Hand oder gleich im Kartenlesegerät eingeben. Die Infos hatte Fiona Reinhardt für Radioaktiv.

0: hier ist Radioaktiv und gleich nach den Nachrichten geht es weiter mit Musik von Men at Work. Gibt's gleich mit Down Under. Und Harry Styles mit American Girls.
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0: Es ist jetzt 8.30 Uhr.
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0: Am Donnerstag gibt es eine Podiumsdiskussion mit den drei Hamener Bürgermeisterkandidaten. Die Nachrichten mit Eva Stodeicher.
1: Am Donnerstag stellen sich die drei Hamener Bürgermeisterkandidaten in der Sumpfblume den Fragen von jungen Menschen. Dabei soll es vor allem darum gehen, was junge Menschen bewegt, welche Themen ihnen wichtig sind und welche Vorstellungen die Kandidaten für die Zukunft der Stadt haben. Die Veranstaltung bietet die Möglichkeit, die Kandidaten Claudio Griese, Hagen Langosch und Steffen Knippertz persönlich kennenzulernen, eigene Fragen zu stellen und sich direkt in den politischen Austausch einzubringen. Eingeladen sind alle Jugendlichen und jungen Menschen bis 27 Jahre. Ältere werden nicht eingelassen, sagt Mitorganisator Linus Sturm, der die Podiumsdiskussion moderiert. Fragen können über die Instagram-Seite der Jugendkonferenz Hameln eingereicht werden oder direkt vor Ort gestellt werden. Ziel der Veranstaltung sei es, Jugendliche mehr für Politik zu begeistern und zum Wählen zu motivieren.
4: Einerseits hat es sich in den letzten Jahren immer mehr herauskristallisiert, dass die politische Partizipation unter Jugendlichen und jungen Erwachsenen hier im Kreis abnimmt. Und andererseits haben extremistische Parteien in den letzten Jahren gerade unter Jugendlichen immer mehr Zuspruch gewonnen. Dem wollen wir eben entgegenwirken, wenn die Jugendlichen vielleicht auch ein klareres Bild davon haben, was der jeweilige Kandidat für die Stadt konkret bedeutet. Sind sie vielleicht auch ein Stück weit motivierter und fällt ihnen vielleicht ein Stück weit auch die Entscheidung leichter, an die Wahlurne zu treten?
1: Beginn ist am Donnerstag um 16 Uhr in der Sumpfblume in Hameln. Der Eintritt ist frei. Das Mitsorgtheater in Emmertal-Ohr sucht neue Mitspielerinnen und Mitspieler. Rund 25 Theaterbegeisterte gibt es aktuell, die im Ensemble spielen, Bühnen bauen oder auch Regie führen. Wer beim Mitsorgtheater mitmachen möchte, muss keine Vorkenntnisse haben. Zudem sind Fortbildungen über den Landesverband der Amateurtheater möglich. Mitbringen sollte man Leidenschaft fürs Theater und ein wenig Zeit, sagt Ralf Böhm vom Mitsorgtheater.
5: Wenn man ernsthaft Theater spielt, also heitere Stücke ernsthaft spielt, dann bedeutet das, dass man in der Zeit der Proben, die auch zweimal in der Woche sein können, und in der Zeit der Aufführung, dass man sich nicht nur die Termine frei hält, das ist ähnlich wie bei Sport, bei Leistungssport. Man hat dann für andere Dinge weniger Zeit oder man muss Schwerpunkte setzen und das wäre dann für diesen Zeitraum halt Theater.
1: Alle weiteren Infos gibt's unter radio-aktiv.de. Die für den 28. August geplante dritte Skate by Night in Hameln muss kurzfristig verschoben werden. Das teilt der Veranstalter, die Hamelner Inline Connection, mit. Neuer Ersatztermin ist Freitag, der 18. September. Start ist um 20.30 Uhr. Start und Ende ist am Bahnhofsvorplatz in Hameln. Die Teilnahme ist kostenlos. Voraussetzung sollte sicheres Fahren und Bremsen sein. Soweit die Meldungen aus der Region. Jetzt weiter mit den Weltnachrichten.
6: Ich bin Dirk Zeitler. Heute beginnt bei Volkswagen eine ganze Serie an Betriebsversammlungen. Den Auftakt machen Wolfsburg und Braunschweig. Für die Beschäftigten geht es um viel, um Arbeitsplätze und um die Zukunft ihrer Werke. Mögliche Werksschließungen stehen in Emden, Zwickau, Hannover und Neckarsulm im Raum.
7: Viele Beschäftigte sind verunsichert. Sie wissen nicht, wie sicher ihr Arbeitsplatz ist und ob ihr Werk in einigen Jahren noch gebraucht wird. Auf Antworten warten sie seit Monaten. Die Kommunikation des Konzerns empfinden viele als unzureichend. Jetzt soll der Vorstand bei den Betriebsversammlungen Rede und Antwort stehen. Das Grundproblem? Volkswagen verdient zu wenig. Die Kosten sind zu hoch, deshalb will der Konzern noch stärker sparen. Zehntausende weitere Arbeitsplätze stehen auf dem Spiel. Annabel Giesbert, Nachrichtenredaktion.
6: Das schwarz-rote Kabinett kommt heute und morgen im Schloss Neu-Hardenberg in Brandenburg zusammen. Es stehen wichtige, viel diskutierte Reformen auf der Tagesordnung bei der Rente, Steuern, Entbürokratisierung und Digitalisierung. Über allem schweben allerdings die schlechten Umfragewerte der Koalitionsparteien und die angeknackste Stimmung in der Regierungskoalition. In der gesetzlichen Pflegeversicherung droht ein Milliardenloch. Nach Einschätzung von AOK-Bundesverbandschefin Reimann könnte das Defizit auf rund 8 Milliarden Euro anwachsen. Das wäre mehr als ein Zehntel der jährlichen Ausgaben der Pflegeversicherung, sagte Reimann der Funke Mediengruppe.
8: Die Beiträge werden weiter steigen, wenn wir nichts tun, warnt die AOK-Chefin. Und um die Löcher zu stopfen, hat sie zwei Vorschläge. Der Bund gibt mehr Geld und sie plädiert für einen Finanzausgleich zwischen sozialer und privater Pflegeversicherung. Außerdem fordert sie, gesamtgesellschaftliche Aufgaben der Pflegeversicherung müssen aus Steuermitteln finanziert werden. Und dazu zählt sie auch die Rentenbeiträge für Menschen, die Angehörige pflegen. Claudia Wächter, Nachrichtenredaktion.
6: Zum Sport. Im DFB-Pokal haben die Bundesligisten Schalke 04, HSV und 1. FC Köln die zweite Runde erreicht. Schalke siegte bei Viertligist Hallesche FC mit 5:2 nach Verlängerung, die Hamburger beim Drittligisten SC Verl mit 3:0. Köln gewann 2:1 bei Drittliga-Aufsteiger Würzburger Kickers, Bundesliga-Absteiger VfL Wolfsburg siegte mit 6:5 im Elfmeterschießen bei Viertligist Alt-Glienicke.
0: Gleich 6 Minuten nach 9.
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0: 12 Grad sind es jetzt im Weserbergland. Ein paar harmlose Schleierwolken sind am Himmel. Ansonsten dominiert aber die Sonne. Und das wird auch den Rest des Tages so bleiben, neben ein paar harmlosen Wolken. Maximal 24 Grad gibt es dazu. Vom Vormittag an sind aber teils ein paar stärkere Windböen mit dabei. Viel Wolken und ein bisschen Sonne gibt es morgen am Mittwoch bei maximal 22 Grad. Und der Donnerstag damit Sonne und Wolken im Wechsel bei bis zu 26 Grad. Das aktuelle Weserbergland-Wetter bei uns alle 30 Minuten. Der Radioaktivverkehrsservice. Auf den Straßen ist aktuell alles frei. Die Landkreisblitzer heute verstärkt angekündigt für die Bereiche von Hameln und Hessisch-Ollendorf. Und wenn Sie noch was gesehen haben, Ihr Radioaktivverkehrshinweis telefonisch oder als WhatsApp, Text oder Sprachnachricht an 05151 und 6 mal die 5. Danke fürs Melden und gute Fahrt.
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0: Und wir haben Ihnen heute schon im Programm die zwei der Bürgermeisterkandidaten in Emmertal vorgestellt. Es gibt aber noch einen dritten, und zwar Timo Schriegel, der für die AfD antritt. Und auch den haben wir gleich hier bei uns im Radioaktiv morgen. Ich bin Alex Henke. Hallo.

0: Hier ist der Radioaktivmorgen am Dienstag, 8.43 Uhr. Und wir haben Ihnen ja heute Morgen schon zwei Bürgermeisterkandidaten für Emmertal vorgestellt. Henry von Klenke von der CDU und Daniel Mayer von der SPD. Es gibt noch einen dritten Kandidaten, der für die AfD antritt. Das ist Timo Schriegel aus Grunde. Er ist 44 Jahre alt, Zweiradmechaniker, Obermeister der Zweiradmechaniker-Innung, Südniedersachsen Mitglied im Gesellenprüfungsausschuss unter anderem und auch Dozent an der Bundesfachschule für Zweiradtechnik. Herr Schriegel, für alle die Sie noch nicht kennen, wer sind Sie eigentlich und was machen Sie, wenn Sie gerade nicht Wahlkampf machen?
1: Ja, wer bin ich? Ich bin Timo Schriegel, 44 Jahre, komme aus Emmertal und bin eigentlich durch und durch Handwerker. Ich bin Zweiradmechanikermeister, war über viele Jahre selbstständig und habe hier in Emmertal meinen eigenen Betrieb geführt. Ich bin Obermeister unserer Zweiradmechanikerinnung und engagiere mich auf Bundesebene für unser Handwerk, besonders für die Ausbildung. Auch wenn man es hier manchmal vielleicht nicht mitbekommt, aber unsere Berufsschule ist in Seesen und von daher ist das natürlich ein bisschen vom Landkreis entfernt, aber die Abläufe sind natürlich trotzdem gleich und Ausbildung ist mir sehr wichtig. Wer mich kennt, weiß, ich bin jemand, der unheimlich gerne Sachen selber macht. Wenn irgendwas kaputt ist, dann wird erstmal geguckt, wie kriegen wir das wieder hin? Das zieht sich eigentlich durch mein ganzes Leben durch und auch genau das möchte ich vielleicht hier ändern. Es gibt so eine lustige Sache, dieses kleine Video mit dem Brunnen in Emmertal, das kam ziemlich gut an, beziehungsweise wurde gut darüber diskutiert. Und ich finde, genau das sind so diese Punkte, die wir einfach einbringen müssen.
0: Sie erzählen ja auch immer wieder, dass die Leute zu Ihnen sagen, Timo, ich würde Sie wählen oder würde dich wählen, aber nicht die AfD. Was macht das mit Ihnen und warum sind Sie dann trotzdem bewusst oder haben sich dafür entschieden, für die AfD anzutreten?
1: Ja, den Satz höre ich tatsächlich ziemlich oft. Timo, dich würde ich wählen, aber deine Partei nicht. Ganz ehrlich, erst einmal nehme ich daraus auch etwas Positives mit. Denn offensichtlich sagen mir die Menschen damit ja, dir als Person traue ich das zu. Natürlich gibt es auf der anderen Seite auch Menschen, die mich gerade deshalb wählen werden, weil ich für die AfD eintrete. Beides gehört dazu. Ich habe mich ganz bewusst für die AfD entschieden, weil ich mit vielen politischen Entwicklungen der vergangenen Jahre nicht mehr einverstanden war und irgendwann für mich gesagt habe, nur zu Hause meckern reicht nicht. Wenn ich Veränderungen möchte, muss ich selbst bereit sein, Verantwortung zu übernehmen. Das habe ich auch über Jahre versucht, so war ich halt eben auch Mitglied der Mittelstandsvereinigung hier im Landkreis, aber leider, finde ich, hat sich der Wertekompass der CDU nicht ins Positive geändert und ein Weiter-so ist für mich keine Option.
0: Und dieses Interview hier ist ja auch eigentlich das beste Beispiel, wie Sie arbeiten. Heute Morgen hatten wir ja schon zwei Kandidaten von der CDU und von der SPD, Sie haben davon erfahren. Und jetzt haben Sie diese O-Töne uns gegeben. Ist das genau die spontane Art, wie Sie anpacken und was Sie als Bürgermeister dann auch ausmachen würde?
1: Ja, eigentlich ist dieses Interview gerade wirklich ein ziemlich gutes Beispiel dafür. Heute Morgen um 7:30 erfahre ich davon und jetzt sitze ich hier und nehme meine Antwort kurzfristig auf. Ist das jetzt alles perfekt vorbereitet? Nein. Muss es deswegen schlecht sein? Ich glaube auch nicht. Und genau das ist etwas, was mich ausmacht. Wenn ein Problem auftaucht, beschäftige ich mich nicht erst 2 Wochen damit, warum es nicht funktioniert. Ich gucke erst einmal, wie können wir es trotzdem hinkriegen? Das habe ich als Handwerker und Unternehmer eigentlich mein ganzes Berufsleben so gemacht. Manchmal muss man eine Entscheidung treffen. Improvisieren oder einfach anfangen. Und wenn man unterwegs merkt, dass etwas nicht perfekt ist, verbessert man es halt eben. Natürlich kann ein Bürgermeister nicht einfach sämtliche Regeln über Bord werfen. Aber ich glaube, einer Verwaltung tut manchmal auch jemand ganz gut, der fragt, warum geht das eigentlich nicht? Und was müssten wir tun, damit es doch besser geht?
0: Und dann gibt es ja noch ein großes Zukunftsthema. Die Energiespeicher, die geplant sind in Emmertal. Wie stehen Sie dazu? Chance für die Gemeinde oder doch vielleicht ein Problem?
1: Ja, ich glaube, wir müssen bei dem Thema erst einmal ganz klar sagen, ich bin nicht grundsätzlich gegen Energiespeicher. Im Gegenteil, wenn wir immer mehr erneuerbare Energien nutzen wollen, brauchen wir natürlich auch Möglichkeiten, diese Energie zu speichern. Obwohl ich schon alleine das Wort erneuerbare Energien echt ein bisschen schwierig finde, weil Energien kann man nicht erneuern, man kann sie nur umwandeln, aber sei es drum, das ist halt eben einfach so. Und da bin ich halt einfach auch auf der Linie meiner Partei, weil wir sind dafür Technologieoffenheit. Das heißt, wir wollen nichts besonders gefördert haben, sondern das Ganze muss sich einfach selber durchsetzen. Nur so hat es eine Marktstärke. Und wenn wir jetzt einfach darüber überlegen, wir haben über Jahre die Biogasanlage mit Steuergeldern finanziert in Emmertal. Diese soll geschlossen werden nach 20 Jahren. Und jetzt kommt dafür einfach wieder neue subventionierte Energiespeicher, die wir dann auch wieder nach 20 Jahren anscheinend schließen oder sowas. Dafür bin ich halt einfach mich.
0: Timo Schriegel, AfD-Bürgermeisterkandidat in Emmertal. Dankeschön für das Gespräch und die Infos.
1: Ja, ich bedanke mich auch hier für die Zusammenarbeit mit Radioaktiv. Das finde ich, funktioniert selbst sogar ganz gut. Und danke auch für dieses Interview, das wir bereitstellen kann. Ich bemängel ja ganz oft, dass wir von allem Möglichen ausgeschlossen werden. Und deswegen finde ich das einfach besonders toll, dass Radioaktiv auch mich zu Wort kommen lässt, weil ich finde, das gehört wirklich dazu. Und wünsche einfach eine schöne Woche. Danke, Radioaktiv. Ihr habt weiter mit mir einen treuen Zuhörer.
0: Und hier ist der Radioaktiv morgen am Dienstag.

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1: Da könnten Sie morgen am Mittwoch mit dabei sein. 3000 Schritte für die Gesundheit heißt die Aktion. Bewegung und Geselligkeit steht aber im Mittelpunkt. Los geht's in Hameln um 15 Uhr am Infocenter in der Deisterallee in Hameln. Oder vielleicht ein Soul-Gottesdienst mit der evangelisch-reformierten Kirche in der Hugenottenstraße in Hameln. Am Donnerstag 18.30 Uhr geht es da los und dann ist da die Band Kaleidoskop und begleitet den Gottesdienst auch musikalisch. Oder Viva Nova, Kunstfest in Corbey mit Lesung und Konzert gibt es auf dem Schloss Corbey in Höxter und am Freitag 19.30 Uhr geht es da los. Der Schauspieler Martin Wuttke interpretiert da Anna Segers Die Hochzeit von Haiti. 19.30 Uhr geht's da los. Und wenn Sie noch einen Veranstaltungstipp haben, entweder telefonisch 05151 6x5 oder per Mail an info@radio-aktiv.de.

0: Der Dienstagmorgen mit Radioaktiv. Gleich nach den Nachrichten geht's weiter mit Musik von Anana Club zusammen mit Alle Farben. Gleich mit Supergirl. Und Irene Cara Flashdance.
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0: Es ist jetzt 9 Uhr.
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0: Wie wirkt sich der Verkehrsversuch am 164er Ring in Hameln tatsächlich auf das Verkehrsgeschehen auf? Um diese Frage zu beantworten, lässt die Stadt Hameln in dieser Woche erneut den Verkehr messen. Die Nachrichten mit Eva Stodeicher.
1: Die Erhebung ist Teil des aktuellen Versuchs, bei dem der Abschnitt entlang des Bürgergartens für den motorisierten Durchgangsverkehr gesperrt wurde. Bereits im Mai, kurz vor dem Start des Verkehrsversuchs, wurde eine Verkehrszählung durchgeführt. Diese Daten dienen als Vergleichsgrundlage, um Veränderungen durch die neue Verkehrsführung nachvollziehen und bewerten zu können. Nun folgt die zweite Messrunde, bei der am Donnerstag für rund 24 Stunden der gesamte Verkehr im Quartier erfasst wird. Für Radioaktiv aktuell Kerstin Wilke.
4: Nach der Messung folgt die Auswertung der Ergebnisse. Ziel ist es, die ersten Erkenntnisse im kommenden Bürgerdialog zum Verkehrsversuch vorstellen zu können. Dieser ist am Donnerstag, dem 24. September um 19 Uhr im Energietreff der Stadtwerke Hameln-Weserbergland in der Hafenstraße 14. Dort wird die Stadt ausführlich über die Ergebnisse informieren und den aktuellen Stand des Feldversuchs erläutern. Die umfassenden Erkenntnisse werden dann am Donnerstag, dem 12. November im Ausschuss für Umwelt- und Klimaschutz vorgestellt. Mit den erneuten Verkehrszählungen soll eine belastbare Datengrundlage geschaffen werden, um die Auswirkungen des Verkehrsversuchs am 164er Ring möglichst objektiv bewerten zu können.
1: Bei einem schweren Verkehrsunfall auf der L401 bei Basinghausen sind gestern zwei Kleinkinder schwer verletzt worden. Ein 2,5 Jahre alter Junge wurde mit einem Rettungshubschrauber ins Krankenhaus gebracht, ein 2 Monate altes Mädchen mit einem Rettungswagen. Eine 23-jährige Autofahrerin war gegen 12.45 Uhr zwischen Egesdorf und Langenreda aus bislang ungeklärter Ursache auf die Gegenfahrbahn geraten und mit einem anderen Wagen zusammengestoßen. Drei weitere Menschen wurden leicht verletzt. Die L401 war für mehrere Stunden gesperrt. Die Polizei ermittelt zur Unfallursache. Zeugen können sich beim Verkehrsunfalldienst Hannover melden. Ende August starten einige Winzer in Niedersachsen mit der Weinlese der frühen Sorten. Der Ertrag fällt regional unterschiedlich aus. Die Betriebe rechnen jedoch mit einer hohen Qualität der Trauben. Hintergrund ist nach Angaben des Landvolks Niedersachsen der Regen zur Blütezeit. Während Winzer am Teutoburger Wald und in Südniedersachsen bereits Ende August mit der Ernte früher Sorten beginnen, startet die Hauptlese andernorts erst im September. Soweit die Meldungen aus der Region. Jetzt weiter mit den Weltnachrichten.
5: Ich bin Dirk Zeitler. Der deutsche Staat hat im ersten Halbjahr 71,3 Milliarden Euro mehr ausgegeben als eingenommen. Bezogen auf die gesamte Wirtschaftsleistung lag das Defizit von Bund, Ländern, Gemeinden und Sozialversicherung bei 3,1%, wie das Statistische Bundesamt anhand erster Daten errechnet hat. Die deutsche Wirtschaft ist dagegen im zweiten Quartal mit einem Plus von 0,3% etwas stärker gewachsen als zunächst angenommen. Das schwarz-rote Kabinett kommt heute und morgen in Schloss Neu-Hardenberg in Brandenburg zusammen. Es stehen wichtige, viel diskutierte Reformen auf der Tagesordnung. Bei der Rente Steuern, Entbürokratisierung und Digitalisierung.
6: Inhaltlich sollen in Schloss Neu-Hardenberg die Reformen fester gezurrt werden. Außerdem soll über Maßnahmen zur Stärkung der kriselnden Wirtschaft gesprochen werden und über Zukunftsthemen wie KI und Neuheiten im Rüstungssektor. Vor allem aber soll Neu-Hardenberg wohl mal wieder eine Art Neustart sein, bei dem sich die Koalition auf ihre Aufgaben konzentrieren und ihre Konflikte befrieden will. Die schlechten Umfragewerte für die Regierung und Kanzler Merz persönlich haben aber wohl auch damit zu tun, dass es solche teambildenden Treffen und Neustartverkündungen schon häufiger gab. Ronny Tochau, Nachrichtenredaktion.
5: Heute beginnt bei Volkswagen eine ganze Serie an Betriebsversammlungen. Den Auftakt machen Wolfsburg und Braunschweig. Für die Beschäftigten geht es um viel, um ihre Arbeitsplätze und um die Zukunft ihrer Werke. Mögliche Werksschließungen stehen in Emden, Zwickau, Hannover und Neckarsulm im Raum.
7: Viele Beschäftigte sind verunsichert. Sie wissen nicht, wie sicher ihr Arbeitsplatz ist und ob ihr Werk in einigen Jahren noch gebraucht wird. Auf Antworten warten sie seit Monaten. Die Kommunikation des Konzerns empfinden viele als unzureichend. Jetzt soll der Vorstand bei den Betriebsversammlungen Rede und Antwort stehen. Das Grundproblem? Volkswagen verdient zu wenig. Die Kosten sind zu hoch, deshalb will der Konzern noch stärker sparen. Annabel Giesbert, Nachrichtenredaktion.
5: Zum Sport. Im DFB-Pokal haben die Bundesligisten Schalke 04, HSV und 1. FC Köln die zweite Runde erreicht. Schalke siegte bei Viertligist Hallischer FC mit 5:2 nach Verlängerung. Die Hamburger beim Drittligisten SC Verl mit 3:0. Köln gewann 2:1 bei Drittliga-Aufsteiger Würzburger Kickers. Bundesliga-Absteiger VfL Wolfsburg siegte mit 6:5 im Elfmeterschießen bei Viertligist Alt-Glienicke.
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0: Um 9:06. 15 Grad sind es aktuell im Weserbergland. Die Sonne scheint bei meist noch wolkenlosem Himmel. Ein paar Wolken können da heute noch mit dazukommen, aber Sonne ist auch immer wieder mit dabei und es soll trocken bleiben. Vom Vormittag bis zum Nachmittag wird es teils etwas windig bei bis zu 24 Grad. Mittwoch zeigt sich ein meist bedeckter Himmel. Nur selten kann sich damit die Sonne durchsetzen. Es soll aber meist trocken bleiben bei bis zu 22 Grad. Ein Mix aus Sonne und Wolken gibt es dann am Donnerstag bei bis zu 26 Grad. Das aktuelle Weserberglandwetter bei uns alle 30 Minuten. Der Radioaktiv-Verkehrsservice. Auf den Straßen ist aktuell alles frei. Die Landkreisblitze heute verstärkt angekündigt für die Bereiche von Hameln und Hessisch-Oldendorf. Und wenn Sie noch was gesehen haben, Ihr Radioaktiv-Verkehrshinweis telefonisch oder als WhatsApp, Text oder Sprachnachricht an 05151 und 6x5. Gute Fahrt.
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0: Mit Alex Henke, moin. Und bei uns gleich wieder Zeit für Kirche im Radio mit Angedacht, die Worte zum Tage.

0: Schönen guten Morgen, hier ist Radioaktiv und jetzt angedacht die Worte zum Tage. Heute mit Berufsschuldiakon Michael Frey.
1: Hallo Landkreis, guten Morgen Hameln-Pyrmont. Wir müssen reden. Im Moment ist die Diskussion an vielen Küchentischen aufgebracht und die Interviews auf Insta und Facebook sind heftig und gar nicht selten sogar von Beschimpfungen oder Schmäh geprägt. Putin und Trump und Musk machen es vor und die scheinbar weite Social-Media-Welt ist wie ein Resonanzbecken, das das Gemecker und den Druck verstärken kann. Und wie einfach ist es, unzufrieden zu sein, wie leicht ist es, sich zu vergleichen und dabei selbst schlecht wegzukommen. We feel disconnected in a highly connected world. Harald Meller, Kai Michel und Karl van Schaik, ein Archäologe, ein Historiker und ein Biologe, haben die Geschichte der Menschheit aus ihren jeweiligen Blickwinkeln erforscht und sagen, das muss so nicht sein. Wir sind nicht zur Auseinandersetzung und zum Stress bis hin zum Krieg verdammt. Wir müssen nicht in der Aufspaltung und im Gegensatz zueinander leben. Die drei erklären, dass Menschen sich 99% ihrer Entwicklung gefreut haben, auf fremde und neue Menschen zu stoßen. Da gab es von Anfang an Austausch, neue Geschichten, gegenseitiges Verstehen und Unterstützung bei den neuesten Heilmethoden oder Kunstfertigkeiten. Wenn wir Menschen etwas richtig gut können, sagen die drei, dann ist es Kommunikation und Akzeptanz. Das heißt, Vertrauen aufbauen, Wissen teilen und gemeinsame Regeln entwickeln, von denen nicht nur Einzelne, sondern ganze Gemeinschaften profitieren. Wir können uns für Kooperation entscheiden und Bedingungen schaffen, unter denen Frieden wahrscheinlicher wird als Gewalt. Johannes lässt Jesus in seinem Evangelium einmal sagen, ich bin gekommen, damit sie das Leben in Fülle haben. Und er meint genau das, Vertrauen aufbauen, Wissen teilen und gemeinsame Ideen entwickeln, von denen der einzelne Mensch, aber auch die ganze Gemeinschaft etwas haben. Stay connected in a highly complicated world, bleibt verbunden in einer hochkomplizierten Welt. Oder in Kurzfassung, wir müssen reden, meint Ihr Berufsschuldiakon Michael Frey.

0: und Olivia Rodrigo. Drop Dead.
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0: Es ist jetzt 9:30.
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0: Wie wirkt sich der Verkehrsversuch am 164er Ring tatsächlich auf das Verkehrsgeschehen aus? Um diese Frage zu beantworten, lässt die Stadt Hameln in dieser Woche erneut den Verkehr messen. Die Nachrichten mit Eva Strohreicher.
1: Die Erhebung ist Teil des aktuellen Versuchs, bei dem der Abschnitt entlang des Bürgergartens für den motorisierten Durchgangsverkehr gesperrt wurde. Bereits im Mai, kurz vor dem Start des Verkehrsversuchs, wurde eine Verkehrszählung durchgeführt. Diese Daten dienen als Vergleichsgrundlage, um Veränderungen durch die neue Verkehrsführung nachvollziehen und bewerten zu können. Nun folgt die zweite Messrunde, bei der am Donnerstag für rund 24 Stunden der gesamte Verkehr im Quartier erfasst wird. Für Radioaktiv aktuell Kerstin Wilke.
5: Nach der Messung folgt die Auswertung der Ergebnisse. Ziel ist es, die ersten Erkenntnisse im kommenden Bürgerdialog zum Verkehrsversuch vorstellen zu können. Dieser ist am Donnerstag, dem 24. September um 19 Uhr im Energietreff der Stadtwerke Hameln-Weserbergland in der Hafenstraße 14. Dort wird die Stadt ausführlich über die Ergebnisse informieren und den aktuellen Stand des Feldversuchs erläutern. Die umfassenden Erkenntnisse werden dann am Donnerstag, dem 12. November, im Ausschuss für Umwelt- und Klimaschutz vorgestellt. Mit den erneuten Verkehrszählungen soll eine belastbare Datengrundlage geschaffen werden, um die Auswirkungen des Verkehrsversuchs am 164er Ring möglichst objektiv bewerten zu können.
1: Großes Interesse an der Bürgermeisterwahl in Bad Pyrmont. Bei einer Podiumsdiskussion am Sonntagabend war der Saal mit rund 200 Plätzen bereits 20 Minuten vor Beginn voll. Schätzungsweise ebenso viele Menschen mussten draußen bleiben. Die vier Kandidaten, Hans-Joachim Bönke, Anja Grages, Caroline Muschter und Rainer Timpe, stellten ihre Positionen vor. Ein wichtiges Thema war die Zukunft von Kurtheater und Konzerthaus. Alle vier sprachen sich grundsätzlich für den Erhalt des Kurtheaters aus, trotz der hohen Sanierungskosten. Auch das Konzerthaus soll nach Ansicht der Kandidaten möglichst erhalten bleiben. Weitere Themen waren die Belebung der Innenstadt, der Umgang mit Leerständen und Problemimmobilien sowie die Sanierung von Schulen und Straßen. Im Rahmen der niedersachsenweiten Woche der Gerechtigkeit lädt das Landgericht Hannover am 1. September zu einer nachgestellten Hauptverhandlung ein. Unter dem Titel »Ein Fall vor Gericht« stellen Richterinnen und Richter des Landgerichts gemeinsam mit Studierenden der Leibniz-Universität Hannover eine strafrechtliche Hauptverhandlung nach. Grundlage ist ein Fall, der sich tatsächlich ereignet hat und schwierige rechtliche und moralische Abgrenzungsfragen aufwirft. Die Besucherinnen und Besucher können den Strafprozess von der Verlesung der Anklage über die Beweisaufnahme bis zu den Plädoyers und der Urteilsverkündung miterleben. Beginn ist am 1. September um 16 Uhr im Schwurgerichtssaal des Landgerichts. Soweit die Meldungen aus der Region, jetzt weiter mit den Weltnachrichten.
6: Ich bin Dirk Zeitler. Der deutsche Staat hat im ersten Halbjahr 71,3 Milliarden Euro mehr ausgegeben als eingenommen. Bezogen auf die gesamte Wirtschaftsleistung lag das Defizit von Bund, Ländern, Gemeinden und Sozialversicherung bei 3,1%, wie das Statistische Bundesamt anhand erster Daten errechnet hat. Die deutsche Wirtschaft ist dagegen im zweiten Quartal mit einem Plus von 0,3% etwas stärker gewachsen als zunächst angenommen. Das schwarz-rote Kabinett kommt heute und morgen in Schloss Neu-Hardenberg in Brandenburg zusammen. Es stehen wichtige, viel diskutierte Reformen auf der Tagesordnung. Bei der Rente Steuern, Entbürokratisierung und Digitalisierung.
7: Inhaltlich sollen in Schloss Neu-Hardenberg die Reformen fester gezurrt werden. Außerdem soll über Maßnahmen zur Stärkung der kriselnden Wirtschaft gesprochen werden und über Zukunftsthemen wie KI und Neuheiten im Rüstungssektor. Vor allem aber soll Neu-Hardenberg wohl mal wieder eine Art Neustart sein, bei dem sich die Koalition auf ihre Aufgaben konzentrieren und ihre Konflikte befrieden will. Die schlechten Umfragewerte für die Regierung und Kanzler Merz persönlich haben aber wohl auch damit zu tun, dass es solche teambildenden Treffen und Neustartverkündungen schon häufiger gab. Ronny Tochau, Nachrichtenredaktion.
6: Heute beginnt bei Volkswagen eine ganze Serie an Betriebsversammlungen. Den Auftakt machen Wolfsburg und Braunschweig. Für die Beschäftigten geht es um viel, um ihre Arbeitsplätze und um die Zukunft ihrer Werke. Mögliche Werksschließungen stehen in Emden, Zwickau, Hannover und Neckarsulm im Raum.
8: Viele Beschäftigte sind verunsichert. Sie wissen nicht, wie sicher ihr Arbeitsplatz ist und ob ihr Werk in einigen Jahren noch gebraucht wird. Auf Antworten warten sie seit Monaten. Die Kommunikation des Konzerns empfinden viele als unzureichend. Jetzt soll der Vorstand bei den Betriebsversammlungen Rede und Antwort stehen. Das Grundproblem? Volkswagen verdient zu wenig. Die Kosten sind zu hoch, deshalb will der Konzern noch stärker sparen. Annabel Giesbert, Nachrichtenredaktion.
6: Zum Sport. Im DFB-Pokal haben die Bundesligisten Schalke 04, HSV und 1. FC Köln die zweite Runde erreicht. Schalke siegte bei Viertligist Hallescher FC mit 5:2 nach Verlängerung. Die Hamburger beim Drittligisten SC Verl mit 3:0. Köln gewann 2:1 bei Drittliga-Aufsteiger Würzburger Kickers. Bundesliga-Absteiger VfL Wolfsburg siegte mit 6:5 im Elfmeterschießen bei Viertligist Altglienicke.
0: 9:55.
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0: 16 Grad jetzt im Weserbergland. Dazu scheint die Sonne, nur ein paar harmlose Wolken sind mit dabei. So wird auch der Rest des Tages dann aussehen. Vom Vormittag bis zum Nachmittag könnte es allerdings ein bisschen windig werden, maximal 24 Grad. Morgen, der Mittwoch, zeigt sich meist mit bedecktem Himmel. Ein bisschen Sonne könnte es hier und da geben bei bis zu 22 Grad. Der Donnerstag, Sonne und Wolken im Wechsel bei maximal 26 Grad. Das aktuelle Weserberglandwetter bei uns alle 30 Minuten. Der Radioaktiv-Verkehrsservice. Aktuell haben wir da nur die Landkreisblitze heute verstärkt angekündigt für die Bereiche von Hameln und Hessisch-Oldendorf. Wenn Sie noch was gesehen haben, Ihr Radioaktiv-Verkehrshinweis. Telefonisch oder als WhatsApp, Text oder Sprachnachricht an 05151 und 6x5. Gute Fahrt.
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0: Und da stellt Ihnen unser Radioaktiv-Buchexperte Christoph Huppert gleich seine Neuerscheinung vor in seinem Buchtipp. Ich bin Alex Henke. Einen schönen Dienstag.

0: Drop Dead. Einen schönen Tag im Weserbergland. Hier ist Radioaktiv. Manchmal sind es die leisen Geschichten, die besonders lange nachwirken. Geschichten von Verlust und Hoffnung, von Abschied und Neubeginn und von der Suche nach einem Platz im Leben, an dem man wieder festen Boden unter den Füßen findet. Genau davon erzählt Lady Tolkien in ihrem Buch »Mit beiden Händen den Himmel stützen«. Unser Radioaktiv-Buchexperte Christoph Huppert stellt uns die Neuerscheinung vor. Christoph, wie war dein erster Eindruck?
1: Ja, der Titel klingt poetisch und er beschreibt zugleich eine Haltung. Auch dann nicht aufgeben, wenn die Last manchmal zu groß zu werden scheint. Im Mittelpunkt ein Leben, das von tiefen Einschnitten geprägt ist. Die Autorin erzählt von Erfahrungen, die Menschen verändern können, und von einem Versuch, nach schweren Zeiten wieder nach vorne zu schauen.
0: Was hat Lady Tolkien dazu bewegt, diese persönliche Geschichte aufzuschreiben?
1: Also dabei geht es nicht um große Heldengeschichten, sondern um die kleinen Schritte, um Begegnungen, um Erinnerungen und um die Frage, wie viel Kraft in einem Menschen steckt, wenn er plötzlich gezwungen ist, sein Leben neu zu ordnen.
0: Und welche Erfahrungen und Gedanken möchte die Autorin ihren Lesern mit auf den Weg geben?
1: Viele der Fragen, die in diesem Buch gestellt werden, kennen vermutlich zahlreiche Leserinnen und Leser. Wie geht es weiter, wenn das bisher Selbstverständliche plötzlich verloren geht? Woher nimmt man den Mut? Wie gelingt es nach einer schwierigen Zeit, wieder Vertrauen in das Leben zu fassen? Mit beiden Händen den Himmel stützen, gibt auf diese Fragen keine einfachen Antworten. Aber vielleicht ist gerade das eine der Stärken dieses Buches.
0: Für welche Leser ist denn mit beiden Händen den Himmel stützen besonders geeignet?
1: Der Himmel, den man mit beiden Händen stützen möchte, wird dabei zu einem Bild für alles, was uns manchmal über den Kopf zu wachsen droht. Und vielleicht auch für den Wunsch, das festzuhalten, was uns wichtig ist. Lily Tolkiens Buch ist deshalb keine schnelle Geschichte für zwischendurch. Es lädt dazu ein, innezuhalten, über das eigene Leben nachzudenken und sich mit den Fragen zu beschäftigen, denen wir alle irgendwann begegnen können.
0: Mit beiden Händen den Himmel stützen von Lily Tolkien ist ein persönliches und nachdenkliches Buch über schwere Erfahrungen, Hoffnung und die Kraft, immer wieder neu anzufangen. Und vorgestellt hat es Radioaktiv-Buchexperte Christoph Huppert.

0: Wohin?
1: Wohin?
2: Am Mittwoch, da gibt's in Hameln wieder das Rattenfänger-Musical Rats auf der Hochzeitshausterrasse in Hameln. Mittwoch geht's da immer um 16.30 Uhr los und das erzählt dann die Rattenfänger-Sage mit Musik, Humor und Tempo nochmal neu. Oder vielleicht heute eine Lesung in der Buchhandlung von Blum. Krimi trifft Live-Musik mit Stefan Klifitzki. Der Autor und Musiker bricht an diesem Abend in ein neues Genre auf. Nach seinen früheren satirischen Werken feiert er nun mit seinem neuesten Werk Premiere. 19 Uhr geht's los in der Buchhandlung von Blum in der Emmernstraße in Hameln. Oder vielleicht Der Teufel trägt Prada Teil 2. Den gibt es heute und morgen. Einmal heute um 17 Uhr und morgen um 19.30 Uhr in den Kronenlichtspielen in Bad Pyrmont. Und da kehren dann Meryl Streep, Anne Hathaway und Emily Blunt zurück auf die Leinwand.
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0: Hier ist Radioaktiv. Und gleich nach den Nachrichten geht es weiter mit Musik von Brooke Fraser. Gleich mit Something on the Water. Und Orange Blue, She's Got the Light.
1: Am 13. September 2026 ist Kommunalwahl in Niedersachsen. Radioaktiv sendet hierzu Spots der Parteien und Kandidierenden. 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Es folgt Wahlwerbung des parteilosen Bürgermeisterkandidaten in Erzen, Haji Al-Mosa.
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1: 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Die Kommunalwahl in Niedersachsen findet am 13. September 2026 statt.
0: Es ist jetzt 10 Uhr.
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0: Wie wirkt sich der Verkehrsversuch am 164er Ring tatsächlich auf das Verkehrsgeschehen aus? Um diese Frage zu beantworten, lässt die Stadt Hameln in dieser Woche erneut den Verkehr messen. Die Nachrichten mit Eva Stodeicher.
1: Die Erhebung ist Teil des aktuellen Versuchs, bei dem der Abschnitt entlang des Bürgergartens für den motorisierten Durchgangsverkehr gesperrt wurde. Bereits im Mai, kurz vor dem Start des Verkehrsversuchs, wurde eine Verkehrszählung durchgeführt. Diese Daten dienen als Vergleichsgrundlage, um Veränderungen durch die neue Verkehrsführung nachvollziehen und bewerten zu können. Nun folgt die zweite Messrunde, bei der am Donnerstag für rund 24 Stunden der gesamte Verkehr im Quartier erfasst wird. Für Radioaktiv aktuell Kerstin Wilke.
4: Nach der Messung folgt die Auswertung der Ergebnisse. Ziel ist es, die ersten Erkenntnisse im kommenden Bürgerdialog zum Verkehrsversuch vorstellen zu können. Dieser ist am Donnerstag, dem 24. September um 19 Uhr im Energietreff der Stadtwerke Hameln-Weserbergland in der Hafenstraße 14. Dort wird die Stadt ausführlich über die Ergebnisse informieren und den aktuellen Stand des Feldversuchs erläutern. Die umfassenden Erkenntnisse werden dann am Donnerstag, dem 12. November, im Ausschuss für Umwelt- und Klimaschutz vorgestellt. Mit den erneuten Verkehrszählungen soll eine belastbare Datengrundlage geschaffen werden, um die Auswirkungen des Verkehrsversuchs am 164er Ring möglichst objektiv bewerten zu können.
1: Großes Interesse an der Bürgermeisterwahl in Bad Pyrmont. Bei einer Podiumsdiskussion am Sonntagabend war der Saal mit rund 200 Plätzen bereits 20 Minuten vor Beginn voll. Schätzungsweise ebenso viele Menschen mussten draußen bleiben. Die vier Kandidaten, Hans-Joachim Böhnke, Anja Grages, Caroline Muschter und Rainer Timpe, stellten ihre Positionen vor. Ein wichtiges Thema war die Zukunft von Kurtheater und Konzerthaus. Alle vier sprachen sich grundsätzlich für den Erhalt des Kurtheaters aus, trotz der hohen Sanierungskosten. Auch das Konzerthaus soll nach Ansicht der Kandidaten möglichst erhalten bleiben. Weitere Themen waren die Belebung der Innenstadt, der Umgang mit Leerständen und Problemimmobilien sowie die Sanierung von Schulen und Straßen. Bei einem schweren Verkehrsunfall auf der L401 bei Basinghausen sind gestern zwei Kleinkinder schwer verletzt worden. Ein 2,5 Jahre alter Junge wurde mit einem Rettungshubschrauber ins Krankenhaus gebracht, ein 2 Monate altes Mädchen mit einem Rettungswagen. Eine 23-jährige Autofahrerin war gegen 12.45 Uhr zwischen Egesdorf und Langreda aus bislang ungeklärter Ursache auf die Gegenfahrbahn geraten und mit einem anderen Wagen zusammengestoßen. Drei weitere Menschen wurden leicht verletzt. Die L401 war für mehrere Stunden gesperrt. Die Polizei ermittelt zur Unfallursache. Soweit die Meldungen aus der Region. Jetzt weiter mit den Weltnachrichten.
5: Ich bin Dirk Zeitler. Die deutsche Wirtschaft sendet mit einem erneuten Mini-Wachstum im Frühjahr ein Lebenszeichen inmitten aller Krisen. Von April bis Juni legte das Bruttoinlandsprodukt mit 0,3% zum Vorquartal etwas stärker zu als zunächst berechnet. teilte das Statistische Bundesamt mit.
6: Damit ist die deutsche Wirtschaft 3 Quartale in Folge gewachsen, wenn auch nur leicht. Die Entwicklung geht vor allem auf die gute Exportentwicklung zurück, so die Bundesstatistiker. Und auch am Bau gab es zuletzt leichte Anzeichen von Entspannung. Allerdings wirkt das eher wie eine Momentaufnahme, denn die finanziellen Herausforderungen bleiben gewaltig. In den ersten 6 Monaten gab der Staat 71,3 Milliarden Euro mehr aus, als er eingenommen hat. Das staatliche Defizit war damit um mehr als 36% höher als im ersten Halbjahr. Jahr 2025. Diana Kramer, Nachrichtenredaktion.
5: Kanzleramtschefin Warken sieht die Bundesregierung nach der Sommerpause vor großen Aufgaben. Wir haben jetzt sehr viel auf unserer To-Do-Liste, das wir im Herbst gemeinsam angehen müssen. Das wird eine gemeinsame Kraftanstrengung. Das sagte die CDU-Politikerin vor Beginn einer 2-tägigen Kabinettsklausur auf Schloss Neuhardenberg in Brandenburg im Deutschlandfunk. Aus Sorge um Stellenstreichungen und Werksschließungen fordert die Belegschaft beim Autobauer Volkswagen Klarheit vom Vorstand. Heute beginnt eine ganze Serie an Betriebsversammlungen. Den Auftakt machen Wolfsburg und Braunschweig. Auch der Betriebsrat fordert Antworten vom Vorstand. Das sagte Betriebsratschefin Daniela Cavallo am Abend.
7: Bisher hat die Belegschaft vieles aus der Presse entnommen. Sie können nicht einschätzen, sind das Gerüchte, ist an dem etwas dran?
5: Betriebsbedingte Kündigungen und Werksschließungen lehnt sie klar ab. Feuerwehrleute aus Nordrhein-Westfalen und Niedersachsen sind nach einer 3-tägigen Anreise bei einem großen Waldbrand in Serbien angekommen. In dem Waldgebiet östlich von Belgrad brenne es weiterhin sehr stark. Die ersten Einsatzkräfte hätten deshalb unmittelbar nach ihrer Ankunft am Montagabend mit dem Löschen begonnen und die ganze Nacht durchgearbeitet, teilte die Feuerwehr in Bonn mit. Der Einsatz der deutschen Feuerwehrleute ist zunächst auf 10 Tage angelegt.
8: 9:55.
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9: Da sind es jetzt aktuell 17 Grad im Weserbergland. Die Sonne scheint, ein paar harmlose Schleierwolken sind mit dabei. Ein paar könnten noch mit dazukommen, aber Sonne soll es auch immer wieder geben. Und bis zum Nachmittag kann es teils ein bisschen windig sein, maximal 24 Grad. Morgen der Mittwoch, viele Wolken, ein bisschen Sonne, meist trocken bei bis zu 22 Grad. Der Donnerstag dann mit einem Mix aus Sonne und Wolken. Es soll trocken bleiben bei bis zu 26 Grad. Das aktuelle Weserberglandwetter bei uns alle 30 Minuten. Der Radioaktiv-Verkehrsservice. Auf den Straßen aktuell alles frei. Landkreisblitzer heute verstärkt angekündigt für die Bereiche von Hameln und Hessisch-Oldendorf. Wenn Sie noch was gesehen haben, Ihr Radioaktiv-Verkehrshinweis telefonisch oder als WhatsApp-Text oder Sprachnachricht an 05151 und 6x5. Gute Fahrt.
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9: Am 13. September sind Kommunalwahlen in Niedersachsen. In den Städten und Gemeinden werden unter anderem auch neue Bürgermeister gewählt, zum Beispiel in Emmertal. Und wir stellen Ihnen gleich den Kandidaten der SPD, Daniel Mayer, vor. Ich bin Alex Henke. Einen schönen Dienstag.

0: Politik hat den Schweiß gesetzt, sagte ja ein altes Sprichwort. Für die Kommunalwahl bedeutet das für die Kandidaten zuerst der Wahlkampf. Radioaktiv-Reporter Jochem Stracke hat sich an 2 Tagen im Bürgermeisterwahlkampf in Emmertal umgehört. Zunächst bei SPD-Kandidat Daniel Mayer.
1: Es ist heiß, als ich an einem Nachmittag in Hämischenburg vor dem Feuerwehrhaus erscheine. Ein paar rote Schirme und ein Pavillon mit SPD-Logo spenden ein wenig Schatten. Auf dem Tisch stehen kühle Getränke und

0: gegangen.
1: Durchweg ist die Rückmeldung positiv. Die Leute sind freundlich und es freut die Leute, dass man mit ihnen ins Gespräch kommen möchte.
0: Zurückweisungen an der Tür habe es nur wenige gegeben, sagt Meyer. Erfolgreicher auf seiner Wiedersehenstour, wie Meyer seine Vororttermine nennt, ist er einen Tag später in Vorenberg. Trotz Hitze kommen ein paar Bürger zum Treffen am Feuerwehrhaus. Andrea Schmidt wünscht sich wieder mehr Beachtung für die Dörfer.
2: Wir haben hier nichts mehr. Wir haben keinen Bäcker. Es fährt alle Stunden im Bus. Am Wochenende ist gar nichts, außer man ruft sich diese Asttaxis. Ich kann aus gesundheitlichen Gründen auch kein Auto mehr fahren. Das heißt, ich bin auf Bus und Bahn angewiesen. Und am Wochenende auf Leute, die Zeit und Lust haben, mich durch die Gegend zu fahren.
0: Und auch die junge Mutter Jasmin fühlt sich als junge Familie ein wenig einsam. Die nächsten Kinder seien schon 2 Jahre älter. Dabei sei das Leben im Dorf durchaus lebenswert.
3: Ich fand es eigentlich schön, aus gerade einem stressigen Arbeitsalltag hier in eine relativ entschleunigende Umgebung reinzukommen, wo alles noch ein bisschen ruhiger ist, wo sich die Leute noch guten Tag sagen, wo man seine Nachbarn kennt, wo man mal zum Grillen vorbeigeht oder selber einlädt, wo alles noch ja nicht so fremd ist wie in der Stadt.
0: Es bräuchte einfach wieder ein bisschen mehr Infrastruktur und Hilfen, wenn jemand etwas unternehmen will. Für Daniel Meyer ein wichtiger Hinweis. Als Bürgermeister will er als Verwaltungschef regelmäßig präsenter vor Ort sein.
1: Gute Entscheidungen trifft man nicht nur vom Schreibtisch, sondern auch im Gespräch mit den Leuten vor Ort.
0: Meyers Themen sind ansonsten angefangen bei der weiteren Entwicklung der Standortpolitik für die Wirtschaft, Investitionen in Feuerwehr oder Modernisierung der Bildungslandschaft und vor allem die Unterstützung von Vereinen, um die Gemeinschaft zu stärken. Hier habe es in Emmertal bereits gute Entwicklungen gegeben, die fortgesetzt werden sollten. Als Bürgermeister würde er natürlich von Hameln nach Emmertal ziehen und die gute Zusammenarbeit der Politik der letzten Jahre will auch Meyer weiterführen.
4: Wahlkampf in Emmertal mit Daniel Meyer und wie der Wahlkampfauftakt mit dem CDU-Kandidaten verlaufen ist, dazu gleich mehr in der nächsten halben Stunde hier bei Radioaktiv.

0: 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Gleich kurzer Blick aufs Wetter. Danach geht's weiter mit Musik von Bruce Springsteen. Spiele ich ihn gleich mit Dancing in the Dark. Und Sugar Babes mit Ugly.
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0: Um kurz vor 11, 18 Grad haben wir es im Weserbergland. Dazu scheint die Sonne. Ein paar harmlose Wolken gibt es. Die werden wohl noch bleiben, aber zwischendurch bekommen wir immer wieder Sonne. Und vom Vormittag bis zum Nachmittag könnte es ein bisschen windig sein. Maximal 24 Grad heute. Morgen der Mittwoch mit vielen Wolken und ein bisschen Sonne zwischendurch bei bis zu 22 Grad. Ein Mix aus Sonne und Wolken gibt es dann am Donnerstag bei bis zu 26 Grad. Das aktuelle Weserberglandwetter bei uns alle 30 Minuten.
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0: Tja, Politik lebt vom Austausch und davon, dass auch junge Menschen ihre Fragen und Anliegen einbringen können. Und dazu gibt es am Donnerstag in Hameln eine Podiumsdiskussion mit den drei Hamelner Bürgermeisterkandidaten. Und mehr dazu hören Sie gleich hier bei uns. Ich bin Alex Henke, hallo.

0: So geht's durch Ihren Tag im Weserbergland. 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Wünsche, Fragen und Ideen zur Stadt, die direkt angehört und beantwortet werden können, das ist möglich bei einer Podiumsdiskussion mit den drei Bürgermeisterkandidaten für Hameln, Claudio Griese, CDU, Hagen Langosch, Grüne und Stefan Knipperts, SPD. Angeboten wird das kostenlos diese Woche Donnerstag ab 16 Uhr in der Sumpfblume in Hameln. Zielgruppe sind Jugendliche und junge Erwachsene bis 27 Jahre. Ältere werden nicht reingelassen. Dafür gibt es einen Grund, das sagt Linus Sturm. Er moderiert die Podiumsdiskussion.
1: Das mag erstmal ein wenig drastisch erscheinen. Es ist unseres Erachtens aber notwendig, weil Jugendliche sind im Zweifel ein bisschen freier, sich zu äußern, Fragen zu stellen, wenn sie unter sich sind und damit auch die Interessen und die Fragen der Jugend im Vordergrund stehen.
0: Fragen können über die Instagram-Seite der Jugendkonferenz Hameln eingereicht werden oder direkt vor Ort gestellt werden. Und beim Diskutieren wird auch auf etwas geachtet.
1: Das Motto ist ja Klartext statt Wahlkampf. Das heißt, dass präzise und genau geantwortet wird und dass nicht versucht wird, von der Frage abzulenken oder sich nicht ganz festzulegen, damit für uns als Wählerinnen und Wähler eben klar ist, wofür stehen diese Kandidaten. Außerdem wird es vor Ort in der Pause entsprechend die Möglichkeit geben, auch mit den Jugendorganisationen der politischen Parteien ins Gespräch zu kommen.
0: Und so eine Veranstaltung sei wichtig, um Jugendliche mehr für Politik zu begeistern.
1: Einerseits hat es sich in den letzten Jahren immer mehr herauskristallisiert, dass die politische Partizipation unter Jugendlichen und jungen Erwachsenen hier im Kreis abnimmt. Und andererseits haben extremistische Parteien in den letzten Jahren gerade unter Jugendlichen immer mehr Zuspruch gewonnen. Dem wollen wir eben entgegenwirken, wenn die Jugendlichen vielleicht auch ein klareres Bild davon haben, was der jeweilige Kandidat für die Stadt konkret bedeutet, sind sie vielleicht auch ein Stück weit motivierter und fällt ihnen vielleicht ein Stück weit auch die Entscheidung leichter, an die Wahlurne zu treten.
0: Das sagt Linus Sturm, er ist Moderator der Podiumsdiskussion mit den drei Bürgermeisterkandidaten für Hameln. Eingeladen werden Jugendliche und junge Erwachsene bis zu 27 Jahren. Los geht's am Donnerstag um 16 Uhr in der Sumpfblume Hameln. Und alle Infos gibt's auch nochmal auf unserer Webseite. Da finden Sie auch den Link zur Instagram-Seite der Jugendkonferenz. radio-aktiv.de

0: Wohin?
1: Einen Fun-Triathlon. Zum 19. Mal schon gibt es im Waldbad Osterwald. Und zwar morgen am Mittwoch 17.30 Uhr geht's los. Der Verein Männersport, der lädt alle Sportbegeisterten dazu ein. Und wer sportlichen Ehrgeiz mit einer gehörigen Portion Freude an der Bewegung verbinden möchte, der ist da genau richtig. Morgen 17.30 Uhr im Waldbad Osterwald. Oder morgen eine Tour mit dem Aktivteam Weserbergland-Touren. Da geht's auf dem Fahrrad Richtung Erzen. 10.30 Uhr geht's los in Hameln am Anleger der Pluto. Dazu stoßen können Sie noch um 10:45 an der Windmühle in Tündern und um 10:50 am Rastplatz in Hagenosen. Und der Weg ist dann über Tündern, Emmertal, Kleinberkel und Großberkel nach Erzen. Und vis-à-vis heißt es am Donnerstag ab 19.30 Uhr im Schloss in Bad Pyrmont. Ein musikalisch-theatralischer Abend ist das über die deutsch-französische Freundschaft. Vis-à-vis verbindet Chansons, Lieder, kleine Texte und Szenen mal humorvoll und mal ernst. 19.30 Uhr morgen in Bad Pyrmont.
2: Es wird wieder richtig laut, staubig und ein Riesenspaß. Das Traktorpulling in Hemmendorf steht an. Am Freitag, den 4. und Samstag, den 5. September auf einem Feld in der Nähe der Grillhütte in Hemmendorf. Es werden wieder Bremsschlitten von verschiedenen uralten und neuen Traktoren gezogen. Am Freitag, den 4. September, steht dann die große Party ab 19 Uhr im Festzelt an. Mit DJ Enkai und Ballermannstar Inseljung. Und am Samstag ab 10 Uhr dann das große Traktorpulling und anschließend wieder Party im Festzelt. Es wird die Band Deep Passion dabei sein.
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0: Am 13. September 2026 ist Kommunalwahl in Niedersachsen. Radioaktiv sendet hierzu Spots der Parteien und Kandidierenden. 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Es folgt Wahlwerbung des parteilosen Bürgermeisterkandidaten in Bad Pyrmont, Hajo Böhnke, der von der SPD unterstützt wird.
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0: 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Für den Inhalt war Radioaktiv nicht verantwortlich, sondern ausschließlich die Parteien und Kandidierenden. Die Kommunalwahl in Niedersachsen findet am 13. September 2026 statt.
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0: Großes Interesse an der Bürgermeisterwahl in Bad Pyrmont. Bei einer Podiumsdiskussion am Sonntagabend war der Veranstaltungsraum mit rund 200 Plätzen schon 20 Minuten vor Beginn voll. Schätzungsweise ebenso viele Interessierte mussten draußen bleiben. Die Veranstaltung wurde deshalb zusätzlich über soziale Medien übertragen. Auf dem Podium stellten die vier Kandidaten Hans-Joachim Böhnke, Anja Grages, Caroline Muschter und Rainer Timpe ihre Positionen vor. Besonders wichtig war die Zukunft von Kurtheater und Konzerthaus. Alle vier bekannten sich zum Erhalt des Kurtheaters, obwohl die Stadt dafür voraussichtlich einen hohen Millionenbetrag aufbringen müsste. Auch das Konzerthaus wollen die Kandidaten grundsätzlich erhalten. Konkrete Finanzierungspläne blieben allerdings offen. Weitere Themen waren die Belebung der Innenstadt, der Umgang mit Leerständen und Problemimmobilien sowie neue Wohn- und Gewerbeangebote. Der Hamelner Antriebsspezialist Reinches hat ein neues Hybridsystem für Schiffe entwickelt und zum Patent angemeldet. Das System verbindet einen Elektromotor mit einem Dieselantrieb und soll Schiffe vor allem in Häfen und küstennahen Gebieten leiser und umweltfreundlicher machen. Der Elektromotor ist deshalb im Getriebe eingebaut. Dadurch spart das System Platz und lässt sich einfacher in Schiffe einbauen. Je nach Bedarf können die Schiffe dann elektrisch oder mit Diesel fahren. Der Elektromotor kann außerdem zusätzliche Leistung liefern oder Strom erzeugen. Zum Einsatz kommen soll die Technik unter anderem auf Fähren, Yachten sowie Versorgungs- und Arbeitsbooten. Reinches hat seinen Hauptsitz in Hameln und ist weltweit in der Schiffstechnik tätig. Der Europaabgeordnete Bernd Lange kommt Anfang September nach Hessisch-Oldendorf. Auf Einladung des SPD-Landtagsabgeordneten Konstantin Grosch will Lange mit Unternehmen und anderen Betroffenen über die neuen EU-Regeln für Verpackungen sprechen. Die Verpackungs- und Verpackungsabfallverordnung gilt seit August. Sie soll Verpackungsmüll reduzieren und das Recycling verbessern. Bei Unternehmen gibt es allerdings Kritik an den neuen Vorgaben und dem damit verbundenen Aufwand. Das Fachgespräch findet am 4. September um 16 Uhr im Restaurant Meyers im Forellental statt. Interessierte können sich bis zum 31. August anmelden. Alle Infos zur Anmeldung finden Sie unter radio-aktiv.de. Soweit die Meldungen aus der Region. Jetzt weiter mit den Weltnachrichten.
3: Ich bin Diana Kramer. Auf Schloss Neuherdenberg in Brandenburg hat die zweitägige Klausur des Bundeskabinetts begonnen. Es ist der erste gemeinsame Termin der Bundesregierung nach der Sommerpause. Dabei geht es vor allem um die Stärkung der deutschen Wirtschaft, sagte Bundeskanzler Friedrich Merz direkt vor dem Treffen.
4: Im Mittelpunkt des heutigen Tages steht die Frage, wie wir die industrielle Basis in Deutschland erhalten und wieder stärken können. Denn der Anspruch der Bundesregierung ist klar: Deutschland soll ein starkes Industrieland bleiben, auch im KI-Zeitalter wollen wir an der Weltspitze stehen.
3: Kanzler Merz erklärte weiter, dass es bei der Klausur aber auch um Fragen der inneren Sicherheit geht, vor allem vor dem Hintergrund der wachsenden hybriden Bedrohung. Die deutsche Wirtschaft konnte im Frühjahr erneut ein Mini-Wachstum verbuchen. Von April bis Juni legte das Bruttoinlandsprodukt mit 0,3% zum Vorquartal etwas stärker zu als zunächst berechnet, teilte das Statistische Bundesamt mit. Es ist das dritte Wachstum in Folge, getragen war es auch im zweiten Quartal von der guten Exportentwicklung. Gewaltig bleiben aber die finanziellen Herausforderungen. Im ersten Halbjahr gab der Staat 71,3 Milliarden Euro mehr aus, als er einnahm. Freunde zu treffen wird für viele Menschen in Deutschland offenbar immer unwichtiger. Das zeigt der neue Freizeitmonitor der Hamburger Stiftung für Zukunftsfragen. Immer beliebter sind dagegen den Forschern zufolge Social-Media-Aktivitäten und künstliche Intelligenz.
5: Auf Insta und Co. abhängen, Musik hören oder daddeln, das wird für viele von uns immer wichtiger. Und auch KI gehört mittlerweile zur Freizeit dazu, vor allem bei den Jüngeren. Und die nutzen den Chatbot häufig auch als Ersatz für Freunde. Zu Sofa-Freaks sind wir aber noch nicht mutiert, im Gegenteil. Viel mehr Leute als früher treiben Sport und auch Vereine und Ehrenämter, die sind gefragt. Claudia Wächter, Nachrichtenredaktion.
3: Der Bitcoin hat erneut kräftig zugelegt. Die älteste und bekannteste Kryptowährung stieg erstmals seit mehr als 3 Monaten über die Marke von 80.000 US-Dollar. Der Kursgewinn wurde mit einem Treffen von US-Präsident Donald Trump mit Vertretern der Branche erklärt. Anleger hoffen auf weniger Regulierung beim Handel mit Kryptowährungen.
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6: 20 Grad sind es jetzt im Weserbergland und neben ein paar harmlosen Wolken soll es auch heute immer wieder Sonne geben und trocken bleiben. Und vom Vormittag bis zum Nachmittag sind bald ein paar starke Windböen mit dabei, maximal 24 Grad. Viele Wolken dann am Mittwoch, nur selten ein bisschen Sonne, aber meist trocken bei bis zu 22 Grad. Der Donnerstag dann mit Sonne und Wolken im Wechsel bei bis zu 26 Grad. Das aktuelle Weserberglandwetter, bei uns alle 30 Minuten. Der Radioaktiv Verkehrsservice. Da haben wir aktuell nur die Landkreisblitzer, heute verstärkt angekündigt für die Bereiche von Hameln und Hessisch-Oldendorf. Wenn Sie noch was gesehen haben, Ihr Radioaktiv Verkehrshinweis telefonisch oder als WhatsApp, Text oder Sprachnachricht an 05151 und 6x5. Gute Fahrt.
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6: Und der Kommunalwahlkampf geht so langsam in die heiße Phase. Am 13. September ist es soweit und es werden noch Bürgermeister neu gewählt, zum Beispiel auch in Emmertal. Und einen Kandidaten stellen wir Ihnen gleich hier vor. Ich bin Alex Henke, hallo.

0: So geht's durch den Dienstag mit dem Lokalradio. Hier ist Radioaktiv. Die Emmertaler CDU hat vor einigen Tagen bei über 30 Grad ihren Auftrag zum Kommunalwahlkampf in der neuen Mitte begonnen. Radioaktiv-Reporter Joachim Stracke hat auch die CDU und ihren Bürgermeisterkandidaten Henry von Klenke dabei begleitet.
1: Mit einem Bierwagen rollte das Emmertaler Team CDU am frühen Abend auf dem gepflasterten Platz der neuen Mitte an. Doch für die gekühlten Getränke fehlte der passende Stromanschluss. Eine Anwohnerin im ersten Stock half mit ihrer Steckdose aus.
2: Wir haben jetzt aber alles da. Ja. Das Bier läuft, die Getränke sind kalt. Ich freue mich, dass Sie hier sind. Auch oben auf den Ringen begrüße ich Sie natürlich ganz herzlich und danke, dass wir bei Ihnen Unterschlupf praktisch bekommen haben. Vielen Dank dafür.
1: Bürgermeisterkandidat Henry von Klenke konnte neben mehreren Helfern und Unterstützern beim Wahlkampfauftakt auch ein paar Bürger begrüßen. Sie waren gekommen, um sich selbst ein Bild zu machen, wie Barbara Wasmann.
3: Ich habe so ein paar Wünsche, da hätte ich gerne, dass die umgesetzt werden und das würde ich dem CDU-Bürgermeisterkandidat auch fragen, den SPD-Kandidaten habe ich schon gefragt.
1: Der Emmertalerin geht es um eine Zufahrt vom Industriegebiet auf die Bundesstraße und ein bisschen mehr Ordnung und Sauberkeit wäre auch nicht schlecht. Ansonsten lebe sie gerne in Emmertal.
3: Wir haben alle Einkaufsmöglichkeiten, wir haben Ärzte, wir haben ja alles, was wir im kleinen Baumarkt, also wir haben alles, was man so brauchen kann.
1: Und auch mit Bus und Bahn kommen sie gut an ihre Ziele. Auch ihre Freundin hält Emmertal für lebenswert.
4: Bis auf den Müll, der hier überall rumliegt und nichts gemacht wird. Wenig Bänke für die älteren Herrschaften und so weiter. Also die Brache da beim Distelflecken, da wo die Schlammteiche waren, furchtbar.
1: Von Klenke hört zu, nimmt sich Zeit. Beim ÖPNV kennt er als Ratsherr aber auch die Probleme, insbesondere beim Bahnhof.
5: Ich meine, jetzt haben wir keine Barrierefreiheit und die Aussage, dann fahrt auch nach Bad Pyrmont und steigt da um und fahrt zurück, das kann es nicht sein.
1: Aber von Klenke sieht Licht am Ende des Tunnels.
5: Da gibt es Förderprogramme und Investitionsmittel, die zur Verfügung stehen. Die müssen jetzt auch endlich abgerufen werden, dürfen sich damit zufrieden geben, dass es heißt, dass es wieder geschoben wird.
1: Am Abend ziehen von Klenke und das Team weiter nach Hämischenburg. Im Café im Schloss hat er ein Heimspiel. Da warten bereits mehrere Bürger wie Unterstützer. Auch da stellt sich der Kandidat auch meinen Fragen. Wie unzufrieden er mit Berlin ist, dass Bauprojekte schneller gehen müssen, aber auch eigene Beschlüsse besser erklärt werden müssen.
5: Ich glaube eben, dass wir beispielsweise mit einer Bürgersprechstunde, wo wir in die Dörfer kommen, auch viel mehr Erklärungen den Menschen geben können. Vielleicht auch Probleme, die man auch vielleicht vor Ort lösen kann, die vielleicht einfach auf Missverständnis beruhen, dann auch ausräumen kann, aber eben auch Entscheidungen, die vielleicht mal kritisch sind, dann auch zu erklären.
1: Nach 8 Jahren will Henry von Klenke als Bürgermeister dann wichtige Projekte angestoßen und endgültig umgesetzt haben mit funktionierendem Bildungshaus, Oberschule und Feuerwehrstandorten.
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6: 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Gleich ein kurzer Blick aufs Wetter. Danach Musik von Nick Straker Band. Das war ein großer Erfolg, 79, Walk in the Park. Scott, you are the reason.
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6: 21 Grad sind es im Weserbergland. Heute gibt es ein paar harmlose Wolken, dazwischendurch immer wieder Sonne. Ein paar frische Windböen sind bis zum Nachmittag mit dabei, maximal 24 Grad. Stark bewölkten Himmel gibt es morgen am Mittwoch, nur selten ein bisschen Sonne. Es soll meist trocken bleiben bei bis zu 22 Grad. Ein Mix aus Sonne und Wolken dann am Donnerstag. Es soll trocken bleiben bei bis zu 26 Grad. Das aktuelle Weserberglandwetter. Bei uns alle 30 Minuten.
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6: Und da gibt's gleich was für alle Campingfreunde, denn im September, da gibt es ein großes Camping-Event auf dem Halvesdorfer Campingplatz Alpha One. Was da genau geplant ist, das hören Sie gleich hier bei uns. Ich bin Alex Henke, einen schönen Dienstag.

0: Sie hören Radioaktiv zu Hause oder auf der Arbeit, damit immer gut informiert durch diesen Tag. Und wenn Sie auch Camping-Fan sind, dann ist das vielleicht was für Sie. Es ist nämlich ein Camper-Treffen für Jung und Alt, Klein und Groß in Halbesdorf auf dem Alpha One Campingplatz geplant. Und zwar vom 10. bis zum 13. September. Das Motto da, alles kann, nichts muss. Rabea Baxen hat das Treffen organisiert und sie hat auch eine App dazu entwickelt. Radioaktiv-Reporterin Karin Seifert hat mit ihr gesprochen.
1: Rabea Baxen, ihre Geschichte ist ganz einfach. Sie war mit ihrem eigenen Camper vor Jahren unterwegs in Norwegen. Ganz allein und hat irgendwann gemerkt, wo finde ich denn jetzt nun Gleichgesinnte?
2: Ja, das war so, als ich das erste Mal campen war, alleine in Norwegen, da habe ich mich da tatsächlich ein bisschen verloren gefühlt. Und der Zufall hat es einfach nicht gebracht, dass ich da jemanden kennengelernt habe, der auf meiner Wellenlänge war. Und ich hätte mir eigentlich ein bisschen mehr Kontakt gewünscht. Und da hatte ich dann die Idee für die App, dass ich einfach Gleichgesinnte auf meiner Wellenlänge in meiner Umgebung finden kann, die auch campen. Freundschaften, die sich vielleicht entwickeln können oder vielleicht auch nur Bekanntschaften, dass man einfach abends mal zusammen vorm Van sitzt oder vorm Wohnmobil zusammen was trinkt, ein Weinchen, Bier oder ein Limo oder ein Kaffee oder zusammen wandern geht, zusammen surfen geht, zusammen seine Hobbys auslebt.
1: Die App Camp Connect gibt es schon seit 2021. Sie ist eine Idee, um Menschen zusammenzubringen.
2: Nicht nur online, sondern auch offline. Und das ist uns dabei auch ganz wichtig, treffen und vernetzen können, um zusammen eine coole Zeit zu haben. Also es gibt ja eine Menge Camper inzwischen. Durch Corona ist es ja noch mehr geworden. Und die ganze Camping-Community, sage ich mal, die ist ja sehr vielfältig. Und jetzt einfach genau die Leute zu treffen, mit denen ich auch gerne Zeit verbringe, die auf meiner Wellenlänge sind, die gleiche Interessen haben, gleiche Hobbys, die jetzt zu finden, das ist quasi so der Kern. Und dafür haben wir die App und dafür machen wir eben auch die Treffen.
1: An diesem langen Wochenende ist für jeden etwas dabei. Es gibt Musik von Mia Olsen und ihrer Gitarre, es gibt Lagerfeuer, es gibt Vorträge und das Motto lautet, alles kann, nichts muss.
2: Wir machen ein kleines Programm mit Live-Musik, mit Partyabend, mit Lagerfeuer. Also so richtig schön, wie man sich Camping eigentlich so vorstellt. Umgebung ist richtig schön, viel Natur, zum Radfahren, spazieren gehen, grillen, chillen und connecten, sage ich immer so schön.
0: Camper-Treffen in Halbesdorf auf den Zeltplatz Alpha One in Halbesdorf mit Vorträgen, Grillen, Spazieren gehen und Musik vom 10. bis 13. September. Wenn Sie auch dabei sein wollen und Kontakt suchen, dann erhalten Sie Infos auf der App Camp Connect. Und die Infos gab es hier bei Radioaktiv.

0: Wohin?
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2: Am Mittwoch, da gibt's in Hameln wieder das Rattenfänger-Musical Rats auf der Hochzeitshausterrasse in Hameln. Mittwoch geht's da immer um 16.30 Uhr los und das erzählt dann die Rattenfänger-Sage mit Musik, Humor und Tempo nochmal neu. Oder vielleicht heute eine Lesung in der Buchhandlung von Blum. Krimi trifft Live-Musik mit Stefan Klifitzki. Der Autor und Musiker bricht an diesem Abend in ein neues Genre auf. Nach seinen früheren satirischen Werken feiert er nun mit seinem neuesten Werk Premiere. 19 Uhr geht's los in der Buchhandlung von Blum in der Emmernstraße in Hameln. Oder vielleicht Der Teufel trägt Prada Teil 2. Den gibt es heute und morgen. Einmal heute um 17 Uhr und morgen um 19.30 Uhr in den Kronenlichtspielen in Bad Pyrmont. Und da kehren dann Meryl Streep, Anne Hathaway und Emily Blunt zurück auf die Leinwand.
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0: Noch eine aktuelle Verkehrsmeldung. Da wurde uns ein Blitzer gerade eben gemeldet, und zwar in Emmertal auf der Hauptstraße, Nähe des Nahkaufs. Gute Fahrt.
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0: 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Gleich nach den Nachrichten geht es weiter mit Musik von Train. Gibt's gleich mit Drive-By. Und Give Me a Little Sign gibt's gleich auch noch.
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1: Großes Interesse an der Bürgermeisterwahl in Bad Pyrmont. Bei einer Podiumsdiskussion am Sonntagabend war der Veranstaltungsraum mit rund 200 Plätzen schon 20 Minuten vor Beginn voll. Schätzungsweise ebenso viele Interessierte mussten draußen bleiben. Die Veranstaltung wurde deshalb zusätzlich über soziale Medien übertragen. Auf dem Podium stellten die vier Kandidaten Hans-Joachim Bönke, Anja Grages, Caroline Muschter und Rainer Timpe ihre Positionen vor. Besonders wichtig war die Zukunft von Kurtheater und Konzerthaus. Alle vier bekannten sich zum Erhalt des Kurtheaters, obwohl die Stadt dafür voraussichtlich einen hohen Millionenbetrag aufbringen müsste. Auch das Konzerthaus wollen die Kandidaten grundsätzlich erhalten. Konkrete Finanzierungspläne blieben allerdings offen. Weitere Themen waren die Belebung der Innenstadt, der Umgang mit Leerständen und Problemimmobilien sowie neue Wohn- und Gewerbeangebote. Der Hamelner Antriebsspezialist Reinches hat ein neues Hybridsystem für Schiffe entwickelt und zum Patent angemeldet. Das System verbindet einen Elektromotor mit einem Dieselantrieb und soll Schiffe vor allem in Häfen und küstennahen Gebieten leiser und umweltfreundlicher machen. Der Elektromotor ist deshalb im Getriebe eingebaut. Dadurch spart das System Platz und lässt sich einfacher in Schiffe einbauen. Je nach Bedarf können die Schiffe dann elektrisch oder mit Diesel fahren. Der Elektromotor kann außerdem zusätzliche Leistung liefern oder Strom erzeugen. Zum Einsatz kommen soll die Technik unter anderem auf Fähren, Yachten sowie Versorgungs- und Arbeitsbooten. Reinches hat seinen Hauptsitz in Hameln und ist weltweit in der Schiffstechnik tätig. Im Rahmen der niedersachsenweiten Woche der Gerechtigkeit lädt das Landgericht Hannover am 1. September zu einer nachgestellten Hauptverhandlung ein. Unter dem Titel "Ein Fall vor Gericht" stellen Richterinnen und Richter des Landgerichts gemeinsam mit Studierenden der Leibniz-Universität Hannover eine strafrechtliche Hauptverhandlung nach. Grundlage ist ein Fall, der sich tatsächlich ereignet hat und schwierige rechtliche und moralische Abgrenzungsfragen aufwirft. Die Besucherinnen und Besucher können den Strafprozess von der Verlesung der Anklage über die Beweisaufnahme bis zu den Plädoyers und der Urteilsverkündung miterleben. Vor der gerichtlichen Entscheidung können die Besucherinnen und Besucher selbst darüber abstimmen, ob sie die angeklagte Person für schuldig oder unschuldig halten. Als besonderer Gast wird die niedersächsische Justizministerin Katrin Wahlmann an der Veranstaltung teilnehmen. Beginn ist am 1. September um 16 Uhr im Schwurgerichtssaal des Landgerichts Hannover. Soweit die Meldungen aus der Region. Jetzt weiter mit den Weltnachrichten.
4: Ich bin Diana Kramer. Bundeskanzler Friedrich Merz sieht Chancen, die Wachstumsschwäche in Deutschland zu überwinden. Unser Land habe große Potenziale, sagte Merz vor Beginn der Kabinettsklausur auf Schloss Neuhardenberg in Brandenburg.
5: Jetzt geht es um die Frage, wie wir unser Wirtschaftsmodell in die neue Zeit führen. Wir wollen raus aus der Wachstumsschwäche unserer Wirtschaft. Wir wollen unserer Wirtschaft wieder Aufschwung und Beschäftigung ermöglichen. Dafür muss aber der Staat die notwendigen und richtigen Voraussetzungen schaffen.
4: Im Mittelpunkt der zweitägigen Klausurtagung steht laut Kanzler Merz neben Wirtschaftsfragen auch das Thema innere Sicherheit. Merz nannte dabei den Drohnenvorfall am Flughafen in Leipzig. Das Auto bleibt für die meisten Menschen hier in Deutschland mit großem Abstand das wichtigste Verkehrsmittel. Das hat eine Umfrage des TÜV-Verbands ergeben. Mehr als 80% der mehr als 2000 Befragten sind demnach mindestens einmal in der Woche mit dem Auto unterwegs.
6: Fast 90% der Haushalte haben ein eigenes Auto. Immerhin jeder 11. befragte Autobesitzer eins mit Elektroantrieb. Rund 25% aller Befragten würden grundsätzlich E-Autos bevorzugen, wenn sie ein Fahrzeug kaufen müssten. Eine knappe Mehrheit ist übrigens dagegen, den Autoverkehr in den Zentren von Städten und Gemeinden zu beschränken. Immerhin 40% aber auch dafür. Und nach dem Autofahren ist zu Fuß gehen die beliebteste Fortbewegungsart, mit großem Vorsprung vor den Öffis und dem Fahrrad. Thomas Thonfeld, Berlin.
4: Die klassische Geselligkeit verliert nach einer neuen Umfrage für viele Menschen in Deutschland weiter an Bedeutung. Freunde zu treffen sei zwar weiterhin die wichtigste soziale Freizeitaktivität, aber es wird weniger, heißt es im Freizeitmonitor der Stiftung für Zukunftsfragen. Nur noch 19% der 3000 Befragten gaben an, regelmäßig mit Freunden unterwegs zu sein. Der Alltag werde bei den meisten dominiert von der Nutzung des Internets, dem Fernsehen, Musik hören und dem Handy. Im VW-Stammwerk in Wolfsburg hat die Serie von Betriebsversammlungen beim kriselnden Autobau begonnen. Der Vorstand und Konzernchef Oliver Blume soll der Belegschaft Antworten zu angekündigten Sparmaßnahmen liefern. Zehntausende Stellen und 4 Werke sollen in Gefahr sein.
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0: 22 Grad sind es aktuell im Weserbergland. Dazu gibt es ein paar harmlose Wolken, zwischendurch immer wieder Sonne. Ein bisschen windig ist es noch bis zum Nachmittag, maximal 24 Grad. Viele Wolken gibt es morgen am Mittwoch. Ein bisschen Sonne soll auch dabei sein, bei maximal 22 Grad, und es bleibt meist trocken. Sonne und Wolken im Wechsel dann am Donnerstag bei bis zu 26 Grad. Das aktuelle Weserberglandwetter bei uns alle 30 Minuten. Der Radioaktiv-Verkehrsservice, da gibt's aktuell nur die Landkreisblitzer, heute verstärkt angekündigt für die Bereiche von Hameln und Hessisch-Oldendorf. Wenn Sie noch was gesehen haben, Ihr Radioaktiv-Verkehrshinweis telefonisch oder als WhatsApp, Text oder Sprachnachricht an 05151 und 6x5. Gute Fahrt!
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0: In vielen Ländern, da hört es ja in Cafés oder Restaurants zum Beispiel, mit dazu auch Trinkgeld zu geben. Aber immer häufiger wird auch schon, wenn man mit Karte zahlt, auf dem Kartenlesegerät angezeigt, wie viel Trinkgeld man eventuell geben möchte. Ist das gut oder schlecht? Die Infos dazu gleich hier bei uns. Ich bin Alex Henke, hallo. 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

0: 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Schön, dass Sie mit dabei sind. Wer im Restaurant, Café oder an der Ladentheke mit Karte zahlen will, der bekommt immer öfter Trinkgeldempfehlungen auf dem Kartenlesegerät angezeigt. In der Regel stehen dann da verschiedene Möglichkeiten zur Auswahl und erst danach kann gezahlt werden. Verbraucherzentralen kritisieren das. Sie fürchten, dass Kunden manipuliert werden. Die Gewerkschaft Nahrung Genuss Gaststätten sieht aber auch Vorteile darin. Fiona Reinhardt hat die Infos für Radioaktiv. Was stört denn die Verbraucherzentralen genau an diesem System?
1: Es geht ihnen vor allem um das Design auf den Kartenterminals. Oft ist es ja nämlich so, dass man auf den ersten Blick erstmal in groß und bunt die Trinkgeldoptionen wie 10, 15 oder 20% sieht. Meistens gibt es aber auch die Option, einen eigenen Betrag einzugeben oder auch gar kein Trinkgeld zu geben. Diese Tasten sind aber oft kleiner irgendwo versteckt. Die Verbraucherschützer finden, das ist manipulativ und sollte verboten werden. Das sehen übrigens auch viele Kunden so. In einer Umfrage haben 3/4 der Befragten gesagt, die Optionen kein Trinkgeld oder eigener Betrag müssen genauso gut sichtbar sein wie die Trinkgeldvorschläge.
0: Welche Vorteile hat es denn, wenn ich das Trinkgeld direkt auf dem Kartenlesegerät eingeben kann?
1: Ja, für die Mitarbeiter macht es den ganzen Prozess natürlich unkomplizierter und es gibt dann wohl auch wieder mehr Trinkgeld. Es ist nämlich wohl so, dass Gäste, die mit Karte oder Smartphone bezahlen, oft gar kein Trinkgeld geben. Das beobachtet die Gewerkschaft Nahrung Genuss Gaststätten. Gleichzeitig steigt natürlich auch die Zahl der Menschen, die mit Karte zahlen wollen. Und für uns als Gäste kann es die Situation ja auch erleichtern. Trinkgeld geben kann den ein oder anderen ja auch in Stress versetzen. So muss man nicht mehr rumrechnen und auch

0: schauen muss, warum dann nicht dem Kellner oder der Kellnerin mit ein bisschen Trinkgeld für den netten Service danken.
1: Tja, Trinkgeld so in die Hand oder gleich im Kartenlesegerät eingeben. Die Infos hatte Fiona Reinhardt für Radioaktiv.

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3: 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Kurzer Blick aufs Wetter, danach Musik von Taylor Dane. Gleich mit Tell It to My Heart. Und James Blunt, I'll Be Your Man.
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3: 22 Grad im Weserbergland, dazu gibt Sonne. Ab und zu ein paar harmlose Wolken, es soll trocken bleiben. Bisschen windig ist es noch bis zum Nachmittag bei maximal 24 Grad. Morgen der Mittwoch, viele Wolken mit ein bisschen Sonne bei bis zu 22 Grad. Und der Donnerstag zeigt sich dann in einem Mix aus Sonne und Wolken bei bis zu 26 Grad. Das aktuelle Weserberglandwetter, bei uns alle 30 Minuten.
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3: Ja, und im aktuellen Kommunalwahlkampf in Niedersachsen lässt sich auch die ein oder andere Prominenz aus der Politik hier im Weserbergland blicken. So zum Beispiel auch demnächst in Tündern der Landwirtschaftsminister. Und mehr dazu gleich hier bei uns. Ich bin Alex Henke. Einen schönen Dienstag.

0: Das ist Ihr Dienstag im Weserbergland mit Radioaktiv. Ja, und es sind nicht mal gerade mal 2,5 Wochen bis zur Kommunalwahl am 13. September. Der Wahlkampf erreicht so langsam seinen Höhepunkt. Das zeigt sich auch daran, dass auch prominente Bundespolitiker unseren Landkreis besuchen, um die Kandidaten ihrer Partei zu unterstützen. So wie morgen der CSU-Bundesminister für Ernährung, Landwirtschaft und Heimat, Alois Rainer, zu einer Gesprächsveranstaltung über die Zukunft der Landwirtschaft im ländlichen Raum. Und er wird auf dem Meierhof in Tündern zu Gast sein, auf dem die CDU-Landratskandidatin Elisabeth Meyer aufgewachsen ist. Radioaktiv-Reporter Oliver Hoppe hat mit ihr gesprochen.
1: Der Landwirtschaftsminister kommt zu Besuch und den persönlichen Bezug zur Landwirtschaft haben Sie natürlich auch.
2: Genau, ich bin auf einem Bauernhof groß geworden und wenn man dieses Vorrecht hat, so aufzuwachsen und so schön aufzuwachsen, mit so viel Platz aufzuwachsen, hat man aber auch gleichzeitig so dieses Bewusstsein, das haben schon meine Vorfahren bewirtschaftet und es soll auch irgendwie weitergehen. Und bei uns wurde die Entscheidung dann getroffen, dass mein Bruder den Hof weiterführt und das ist immer noch Familienmittelpunkt für uns und da bin ich sehr stark verwurzelt einfach im ländlichen Raum und das bewegt mich. Also das Wetter bewegt mich jeden Tag, weil ich denke, ist das das richtige Wetter? Brauchen wir andere Wetterverhältnisse? Wie geht's auf den Feldern voran? Wenn man selber als Kind auf den Feldern gearbeitet hat, früher in den Sommerferien und sich da 1-2 Euros dazu verdient hat, dann sieht man jetzt die Felder mit einem anderen Blick. Man weiß, wie intakt in Ordnung die sind oder ob da auch mal andere Jugendliche 1-2 Stunden arbeiten könnten. Genau.
1: Wo sehen Sie denn die größten Herausforderungen für die Landwirtschaft? Darum soll es ja gehen, auch bei dem Besuch.
2: Genau, es geht einmal um die steigenden Energiekosten, die natürlich alle Betriebe, alle wirtschaftenden Betriebe auch wirklich stark belasten und die zunehmende Bürokratisierung. Also auf allen Ebenen Formulare über Formulare, die da ausgefüllt werden müssen. Und dann sind ja landwirtschaftlichen Betriebe auch so die Kulturträger in den Dörfern, die dafür sorgen, wenn Feste sind, dass mit angepackt wird. Und auch da sind ja die Menschen, die Verantwortung übernehmen, immer mehr ausgesetzt, dass sie Konzepte schreiben, die richtig und wichtig sind. Aber diese bürokratischen Hürden sind einfach enorm und das belastet das Dorfleben, das belastet die Betriebe in ihrem Wirtschaften. Und da bin ich auch gespannt, wie viele Landwirte, die kommen und die sich angekündigt haben, äußern werden und was für Sorgen konkret die auch nochmal ausdrücken werden. Sei es Energiewende, Biogasanlagen, ist im Moment ungewiss, wie das weitergeht. Also verschiedene Themen, die uns auch im Landkreis hier beschäftigen.
1: Das heißt, es wird nicht nur einen Vortrag des Ministers geben, sondern schon auch Dialog?
2: Auf jeden Fall. So haben wir es ja auch genannt. Dialog zum ländlichen Raum. Das ist uns ganz wichtig. Und gerade uns Kommunalpolitiker vereint auch, dass wir sagen, Mensch, wenn jetzt Bundespolitiker kommen, wenn Landespolitiker kommen, wir wollen wirklich mit denen ins Gespräch gehen. Weil man sieht sie nur über Pressemitteilungen im Fernsehen oder wenn man sich die Debatten selber anguckt. Und es sind wichtige Signale, Menschen hier vor Ort einladen zu können und zu sagen können, nee, das ist ein Rahmen. Da haben wir wirklich mal die Möglichkeit, Auge in Auge Fragen zu stellen. Die Menschen sind ja redegewandt. Aber man kann nachfragen und dafür haben wir extra viel Zeit eingeplant.
0: Sagt die CDU-Landratskandidatin Elisabeth Meyer zum Besuch des Bundeslandwirtschaftsministers Alois Rainer morgen in Tündern. Die Veranstaltung unter dem Titel Dialog zur Zukunft. Bundesminister trifft ländlichen Raum startet um 18 Uhr im Kirchweg 2. Wenn Sie dabei sein wollen, müssen Sie sich allerdings vorher anmelden. Und die E-Mail-Adresse und Telefonnummer finden Sie nochmal bei uns im Netz unter radio-aktiv.de.

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2: Am Mittwoch, da gibt's in Hameln wieder das Rattenfänger-Musical Rats auf der Hochzeitshausterrasse in Hameln. Mittwoch geht's da immer um 16.30 Uhr los und das erzählt dann die Rattenfänger-Sage mit Musik, Humor und Tempo nochmal neu. Oder vielleicht heute eine Lesung in der Buchhandlung von Blum. Krimi trifft Live-Musik mit Stefan Klifitzki. Der Autor und Musiker bricht an diesem Abend in ein neues Genre auf. Nach seinen früheren satirischen Werken feiert er nun mit seinem neuesten Werk Premiere. 19 Uhr geht's los in der Buchhandlung von Blum in der Emmernstraße in Hameln. Oder vielleicht Der Teufel trägt Prada Teil 2. Den gibt es heute und morgen. Einmal heute um 17 Uhr und morgen um 19.30 Uhr in den Kronenlichtspielen in Bad Pyrmont. Und da kehren dann Meryl Streep, Anne Hathaway und Emily Blunt zurück auf die Leinwand.
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2: Hier ist Radioaktiv und gleich nach den 13 Uhr Nachrichten geht es hier weiter mit dem Radioaktiv-Tag und Jan Hampe. Ich bin Alex Henke, bin raus für heute, wünsche noch einen schönen Tag.

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4: Ich bin Diana Kramer. Nach der Sommerpause ist das Bundeskabinett heute zu einer zweitägigen Klausur auf Schloss Neuhardenberg in Brandenburg zusammengekommen. Das Treffen dürfte der Auftakt für schwierige Wochen sein, in denen der Bundesregierung drei Landtagswahlen und ein womöglich heißer Herbst der Reformen bevorstehen.
5: Kanzler Merz machte vor der Klausur buchstäblich auf Schönwetter.
6: Nehmen Sie das gute Wetter auch als Beleg dafür, dass wir uns in einer guten Atmosphäre hier in Neuhardenberg im Kabinett treffen.
5: Zuletzt galten Stimmung und Kompromissfähigkeit der Regierung allerdings als angeschlagen. Merz bemühte sich, den Eindruck zu erwecken, man sei jetzt voll im Arbeitsmodus. Themen dieser Kabinettsklausur sollen eine Stärkung der Wirtschaft sein, mehr Hitzeschutz angesichts des Klimawandels, aber auch neue Verteidigungstechnik, insbesondere Drohnenabwehr. René Thorau, Berlin.
4: Das Auto bleibt für die meisten Menschen hierzulande mit großem Abstand das wichtigste Verkehrsmittel. Mehr als 80% sind mindestens einmal die Woche mit dem Auto unterwegs, zeigt eine Befragung des TÜV-Verbands. 88% mit dem eigenen Auto. 63% gaben an, überwiegend zu Fuß unterwegs zu sein. Jeder fünfte Befragte nutzt mindestens einmal wöchentlich Bus oder Bahn und genauso viele steigen aufs Fahrrad. Aus Sorge um Stellenstreichungen und Werksschließungen fordert die Belegschaft beim Autobauer Volkswagen Klarheit vom Vorstand. Am Vormittag hat die erste von insgesamt 9 Betriebsversammlungen begonnen. Den Auftakt gab es am VW-Stammsitz in Wolfsburg.
7: Für VW-Chef Blume sind die bisherigen Einsparungen noch nicht ausreichend. Wir sind überdimensioniert, das macht uns oft zu langsam und zu kompliziert, beschrieb der VW-Boss das Problem. Die Lage sei mehr als kritisch, sagte Blume zuletzt in einem internen Interview. Die Belegschaft will vom Vorstand Klarheit, wie dieser das Unternehmen unter diesen Bedingungen zukunftsfest aufstellen will. Betriebsratschefin Cavallo lehnte am Abend betriebsbedingte Kündigungen und Werksschließungen klar ab. Dirk Zeitler, Berlin.
4: Mit einer erneuten Sammelabschiebung hat die Bundesrepublik 23 Afghanen ausgeflogen. Nach dpa-Informationen wurden die ausreisepflichtigen Männer mit einem Charterflugzeug nach Kabul geflogen, begleitet von Bundespolizisten. Bundesinnenminister Alexander Dobrindt hatte im Juli weitere Rückführungen nach Afghanistan angekündigt.
8: Das waren die Nachrichten aus der Welt. Jetzt die Nachrichten aus unserem Landkreis mit Angela Werner.
9: Bundeslandwirtschaftsminister Alois Rainer ist morgen zu Gast in Tündern. Er nimmt an einer Gesprächsveranstaltung über die Zukunft der Landwirtschaft teil, zu der die CDU eingeladen hat. Die Landwirte haben die Gelegenheit, direkt ihre Anliegen und Sorgen vorzubringen, die sie hier im Landkreis beschäftigen, sagt CDU-Landratskandidatin Elisabeth Meyer.
10: Es geht einmal um die steigenden Energiekosten, die natürlich alle Betriebe, alle wirtschaftenden Betriebe auch wirklich stark belasten und die zunehmende Bürokratisierung. Also auf allen Ebenen Formulare über Formulare, die da ausgefüllt werden müssen. Und dann sind ja landwirtschaftliche Betriebe auch so die Kulturträger in den Dörfern, die dafür sorgen, wenn Feste sind, dass mit angepackt wird. Und auch da sind ja die Menschen, die Verantwortung übernehmen, immer mehr ausgesetzt, dass sie Konzepte schreiben, die richtig und wichtig sind. Aber diese bürokratischen Hürden sind einfach enorm.
9: Die Veranstaltung unter dem Titel Dialog zur Zukunft, Bundesminister trifft ländlichen Raum, beginnt um 18 Uhr im Kirchweg 2, Meierhof in Tündern. Wer dabei sein möchte, muss sich vorher anmelden, und zwar entweder per Mail oder telefonisch. Der Hamelner Antriebsspezialist Reinches hat ein neues Hybridsystem für Schiffe entwickelt und zum Patent angemeldet. Das System verbindet einen Elektromotor mit einem Dieselantrieb und soll Schiffe vor allen Dingen in Häfen und küstennahen Gebieten leiser und umweltfreundlicher machen. Der Elektromotor ist direkt im Getriebe eingebaut. Dadurch spart das System Platz und lässt sich einfacher in Schiffe einbauen. Je nach Bedarf können die Schiffe elektrisch oder mit Diesel fahren. Der Elektromotor kann außerdem zusätzliche Leistung liefern oder Strom erzeugen. Zum Einsatz kommen soll die Technik unter anderem auf Fähren, Yachten sowie Versorgungs- und Arbeitsbooten. Reinches hat seinen Hauptsitz in Hameln und ist weltweit in der Schiffstechnik tätig. Unter dem Titel »Warum ist es bei uns immer so schwierig?« lädt das FITZ in Hameln heute zu einem kostenfreien Workshop für Eltern und Familien ein. Die Elternbegleiterin Saskia Sommer beleuchtet ab 15.30 Uhr in den Räumen der Osterstraße 46 typische Stresssituationen im Familienalltag. Im Mittelpunkt steht die Frage, wie emotionale Dynamiken zwischen Eltern und Kindern entstehen und durch kleine Veränderungen im Miteinander entschärft werden können. Der Nachmittag bietet praxisnahe Übungen, die direkt vor Ort auch gemeinsam mit mitgebrachten Kindern ausprobiert werden können. Und soweit die Meldung aus der Region.
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8: Es ist heute ein fantastischer Tag mit reichlich Sonnenschein, überwiegend blauem Himmel und viel Wind. Also wenn Sie auf dem Fahrrad unterwegs sein sollten, dann stellen Sie sich auf ordentlich Gegenwind ein. Aber es macht doch Spaß, dagegen zu arbeiten. Und da bleibt uns auch erhalten, genauso wie der Sonnenschein heute bei angenehmen Temperaturen. Liegen so um 24, 25 Grad und so schön soll es auch erst einmal bleiben nach der kommenden Nacht. Da sinken die Werte dann auf so 13 Grad. Morgen gibt es dann zunächst viele Wolken, aber die Sonne kommt insgesamt 5 Stunden durch. Es soll trocken bleiben und 26 Grad warm werden. Ja, das sieht doch gut aus. Und richtig heiß wird es dann am Donnerstag. Da steigen die Werte sogar bis auf 29 Grad. Die Landkreisblitzer kontrollieren Sie heute verstärkt in Hameln und in Hessisch-Oldendorf. Und danke an die Hörer, die uns Blitzer gemeldet haben. Zum Beispiel in Emmertal, in der Hauptstraße, in der Nähe des Supermarktes. Da wird derzeit geblitzt und auch in Hameln. Dort Fluthamelnstraße auf Höhe des Südbades. Auch da wird gerade geblitzt. Wenn Sie noch Berichtenswertes sehen sollten von den Straßen, sagen Sie es uns oder schreiben Sie es uns per WhatsApp-Sprache oder Textnachricht an die 051516x5. Gute Fahrt.
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8: Mit Jan Hampe. Schön, dass Sie dabei sind. Ihnen einen guten Nachmittag.

0: Schau doch vorbei. So ungefähr heißt das, glaube ich. Ja, übersetzt Stumbling In hier bei Radioaktiv, die Neuversion des Klassikers um 2:08. Ja, manchmal sind es ja die leisen Geschichten, die besonders lange nachwirken. Geschichten von Verlust und Hoffnung, von Abschied und Neubeginn. Und von der Suche nach einem Platz im Leben, an dem man wieder festen Boden unter den Füßen findet. Genau davon erzählt Lilly Tolkien in ihrem Buch Mit beiden Händen den Himmel stützen. Radioaktiv-Buchexperte Christoph Huppert stellt uns die Neuerscheinung vor. Christoph, wie war denn dein erster Eindruck?
1: Ja, der Titel klingt poetisch und er beschreibt zugleich eine Haltung. Auch dann nicht aufgeben, wenn die Last manchmal zu groß zu werden scheint. Im Mittelpunkt ein Leben, das von tiefen Einschnitten geprägt ist. Die Autorin erzählt von Erfahrungen, die Menschen verändern können, und von einem Versuch, nach schweren Zeiten wieder nach vorne zu schauen.
0: Was hat denn Lilly Tolkien dazu bewegt, diese persönliche Geschichte aufzuschreiben?
1: Also dabei geht es nicht um große Heldengeschichten, sondern um die kleinen Schritte, um Begegnungen, um Erinnerungen und um die Frage, wie viel Kraft in einem Menschen steckt, wenn er plötzlich gezwungen ist, sein Leben neu zu ordnen.
0: Welche Erfahrungen und Gedanken möchte die Autorin denn den Leserinnen und Lesern damit auf den Weg geben?
1: Viele der Fragen, die in diesem Buch gestellt werden, kennen vermutlich zahlreiche Leserinnen und Leser. Wie geht es weiter, wenn das bisher Selbstverständliche plötzlich verloren geht? Woher nimmt man den Mut? Wie gelingt es nach einer schwierigen Zeit, wieder Vertrauen in das Leben zu fassen? Mit beiden Händen den Himmel stützen, gibt auf diese Fragen keine einfachen Antworten. Aber vielleicht ist gerade das eine der Stärken dieses Buches.

0: Welche Leserinnen und Leser ist denn mit beiden Händen den Himmel stützen besonders geeignet?
1: Der Himmel, den man mit beiden Händen stützen möchte, wird dabei zu einem Bild für alles, was uns manchmal über den Kopf zu wachsen droht. Und vielleicht auch für den Wunsch, das festzuhalten, was uns wichtig ist. Lily Tolkiens Buch ist deshalb keine schnelle Geschichte für zwischendurch. Es lädt dazu ein, innezuhalten, über das eigene Leben nachzudenken und sich mit den Fragen zu beschäftigen, denen wir alle irgendwann begegnen können.
0: Mit beiden Händen den Himmel stützen für Lily Tolkien ist ein persönliches und nachdenkliches Buch über schwere Erfahrungen, Hoffnung und die Kraft, immer wieder neu anzufangen. Das Buch ist im Aufbau Verlag Berlin erschienen, umfasst 255 Seiten. Ein Buch für Leserinnen und Leser, die Geschichten mögen, die nicht laut sein müssen, um noch lange nachzuklingen. Vorgestellt hat es uns Christoph Huppert hier bei Radio Aktiv. Und das ist eine ganz eigene Geschichte hier. Jamin Jackson, Piazza Dora

0: Gleich haben wir für Sie The Outfield und dann Tavelow mit Habits.
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0: Der reichliche Sonnenschein findet heute statt hier bei uns im Weserbergland. Das sieht super aus. Bisschen Bewölkung, aber auch viel blauer Himmel. Temperaturen höchst angenehm. Und das ja bei so 25, 26 haben wir vielleicht noch nicht ganz, aber vielleicht bei Ihnen schon. Auf jeden Fall sollen wir die morgen bekommen. Es bleibt heute trocken und sehr windig. Also wenn Sie auf dem Rad unterwegs sind oder zu Fuß sind, können Sie da einige Windmaschine erleben. Das ist interessant. Ja, und nach der Nacht mit Tiefstwerten um 14 Grad sieht es morgen ganz ähnlich aus, vielleicht ein bisschen bewölkter, Sonne kommt da ganz gut durch, es werden wieder Temperaturen in der Spitze um 26 Grad erreicht, kein Regen in Sicht.
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0: Kennen Sie Alois Rainer? Tja, das ist tatsächlich unser Bundesminister für Ernährung, Landwirtschaft und Heimat und den können Sie kennenlernen. Der kommt nämlich nach Tündern zum Dialog zur Zukunft und in den können Sie eintreten, wenn Sie Lust haben. Man soll sich dafür aber vorher anmelden. Also, was da genau passieren wird und wie Sie dabei sein können, das erfahren Sie gleich bei uns. Ich bin Jan Hampe. Willkommen.

0: Alex Warren bei Radioaktiv um 13:45. Es sind ja gerade mal 2,5 Wochen noch bis zur Kommunalwahl, ne, am 13. September, und der Wahlkampf erreicht so langsam seinen Höhepunkt. Und das zeigt sich auch daran, dass auch prominente Bundespolitiker hier in unseren Landkreis kommen, um die Kandidaten ihrer Partei zu unterstützen. So wie morgen der CSU-Bundesminister für Ernährung, Landwirtschaft und Heimat, Alois Rainer. Der kommt zu einer Gesprächsveranstaltung über die Zukunft der Landwirtschaft im ländlichen Raum. Er wird auf dem Meierhof in Tündern zu Gast sein, auf dem die CDU-Landratskandidatin Elisabeth Meyer aufgewachsen ist. Oliver Hoppe hat für Radioaktiv mit ihr gesprochen.
1: Der Landwirtschaftsminister kommt zu Besuch, und den persönlichen Bezug zur Landwirtschaft haben Sie natürlich auch.
2: Genau, ich bin auf dem Bauernhof groß geworden, und wenn man dieses Vorrecht hat, so aufzuwachsen und so schön aufzuwachsen, mit so viel Platz aufzuwachsen, hat man aber auch gleichzeitig so dieses Bewusstsein, das haben schon meine Vorfahren bewirtschaftet und es soll auch irgendwie weitergehen. Und bei uns wurde die Entscheidung dann getroffen, dass mein Bruder den Hof weiterführt, und das ist immer noch Familienmittelpunkt für uns, und da bin ich sehr stark verwurzelt einfach im ländlichen Raum, und das bewegt mich. Also das Wetter bewegt mich jeden Tag, weil ich denke, ist das das richtige Wetter? Brauchen wir andere Wetterverhältnisse? Wie geht's auf den Feldern voran? Wenn man selber als Kind auf den Feldern gearbeitet hat, früher in den Sommerferien, und sich da 1-2 Euros dazu verdient hat, dann sieht man jetzt die Felder mit einem anderen Blick. Man weiß, wie intakt, in Ordnung die sind, oder ob da auch mal andere Jugendliche 1-2 Stunden arbeiten könnten. Genau.
1: Wo sehen Sie denn die größten Herausforderungen für die Landwirtschaft? Darum soll es ja gehen, auch bei dem Besuch.
2: Genau, es geht einmal um die steigenden Energiekosten, die natürlich alle Betriebe, alle wirtschaftenden Betriebe auch wirklich stark belasten, und die zunehmende Bürokratisierung. Also auf allen Ebenen Formulare über Formulare, die da ausgefüllt werden müssen. Und dann sind ja landwirtschaftliche Betriebe auch so die Kulturträger in den Dörfern, die dafür sorgen, wenn Feste sind, dass mit angepackt wird. Und auch da sind ja die Menschen, die Verantwortung übernehmen, immer mehr ausgesetzt, dass sie Konzepte schreiben, die richtig und wichtig sind, aber diese bürokratischen Hürden sind einfach enorm, und das belastet das Dorfleben, das belastet die Betriebe in ihrem Wirtschaften. Und da bin ich auch gespannt, wie viele Landwirte, die kommen und die sich angekündigt haben, äußern werden und was für Sorgen konkret die auch nochmal ausdrücken werden. Sei es Energiewende, Biogasanlagen, ist im Moment ungewiss, wie das weitergeht. Also verschiedene Themen, die uns auch im Landkreis hier beschäftigen.
1: Das heißt, es wird nicht nur einen Vortrag des Ministers geben, sondern schon auch Dialog?
2: Auf jeden Fall. So haben wir es ja auch genannt. Dialog zum ländlichen Raum. Das ist uns ganz wichtig. Und gerade uns Kommunalpolitiker vereint auch, dass wir sagen, Mensch, wenn jetzt Bundespolitiker kommen, wenn Landespolitiker kommen, wir wollen wirklich mit denen ins Gespräch gehen. Weil man sieht sie nur über Pressemitteilungen im Fernsehen oder wenn man sich die Debatten selber anguckt. Und es sind wichtige Signale, Menschen hier vor Ort einladen zu können und zu sagen können, nee, das ist ein Rahmen. Da haben wir wirklich mal die Möglichkeit, Auge in Auge Fragen zu stellen. Die Menschen sind ja redegewandt, aber man kann nachfragen, und dafür haben wir extra viel Zeit eingeplant.
0: Sagt die CDU-Landratskandidatin Elisabeth Meyer zum Besuch des Bundesministers für Ernährung, Landwirtschaft und Heimat, Alois Rainer, morgen in Tündern. Die Veranstaltung unter dem Titel Dialog zur Zukunft, Bundesminister trifft ländlichen Raum, beginnt dann um 18 Uhr da im Kirchweg 2, und Sie können dabei sein. Ja, dafür müssen Sie sich allerdings vorher anmelden, und zwar entweder per E-Mail oder auch per Telefon. Ich sage Ihnen das gleich, das können Sie aber in aller Ruhe auch nochmal bei uns in der Mediathek nachlesen. Also schreiben Sie eine E-Mail an veranstaltung@elisabethmeyer.com oder rufen Sie an, haben in der Vorwahl, die kennen Sie, dann die 92 44 80. Wie gesagt, ganz entspannt nachlesen und nachhören bei uns in der Mediathek radio-aktiv.de.

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0: Am 13. 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
2: Es ist 14:01 Uhr.
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4: Nicht mehr lange bis zur Kommunalwahl am 13. September. Der Wahlkampf erreicht so langsam seinen Höhepunkt. Und das zeigt sich zum Beispiel daran, dass prominente Bundespolitiker Hameln-Pyrmont besuchen, um die Kandidierenden ihrer jeweiligen Partei zu unterstützen. Die Nachrichten mit Angela Werner.
5: Bundeslandwirtschaftsminister Alois Rainer ist morgen zu Gast in Tündern. Er nimmt an einer Gesprächsveranstaltung über die Zukunft der Landwirtschaft teil, zu der die CDU eingeladen hat. Wichtige Themen werden die Belastung der Landwirte durch die steigenden Energiekosten und die Bürokratie sein, sagt die CDU-Landratskandidatin Elisabeth Meyer.
6: Da bin ich auch gespannt, wie viele Landwirte, die kommen und die sich angekündigt haben, äußern werden und was für Sorgen konkret die auch nochmal ausdrücken werden. Sei es Energiewende, Biogasanlagen, ist im Moment ungewiss, wie das weitergeht. Also verschiedene Themen, die uns auch im Landkreis hier beschäftigen.
5: Die Veranstaltung unter dem Titel Dialog zur Zukunft, Bundesminister trifft ländlichen Raum, beginnt um 18 Uhr im Kirchweg 2, Meierhof in Tündern. Wer dabei sein möchte, muss sich vorher anmelden, und zwar entweder per Mail oder telefonisch. Die Stadt Hameln hat mit der jährlichen Kontrolle der Grabsteine auf den städtischen Friedhöfen begonnen. Dabei wird überprüft, ob die Grabmale weiterhin standsicher sind und keine Gefahr für Friedhofsbesuchende darstellen. Nach Angaben der Friedhofsverwaltung kann die Standfestigkeit von Grabsteinen im Laufe der Jahre nachlassen. Jeder Grabstein wird deshalb regelmäßig kontrolliert. Werden Mängel festgestellt, markieren die Mitarbeitenden die betroffenen Grabmale mit einem farbigen Aufkleber. Der weist die Angehörigen darauf hin, dass der Grabstein nicht mehr sicher steht und repariert werden muss. Die Stadt Hameln betont, dass die Kontrollen nicht durch einfaches Rütteln am Grabstein erfolgen. Stattdessen kommt ein spezielles Messgerät zum Einsatz, das einen festgelegten Druck auf das Grabmal ausübt und so die Standsicherheit überprüft. In Ausnahmefällen, wenn eine akute Gefahr besteht, wird ein Grabstein vorsorglich umgelegt, um Besucherinnen und Besucher vor möglichen Verletzungen zu schützen. Unter dem Titel »Warum ist es bei uns immer so schwierig?« lädt das FITZ in Hameln heute zu einem kostenfreien Workshop für Eltern und Familien ein. Die Elternbegleiterin Saskia Sommer beleuchtet ab 15.30 Uhr in den Räumen der Osterstraße 46 typische Stresssituationen im Familienalltag. Im Mittelpunkt steht die Frage, wie emotionale Dynamiken zwischen Eltern und Kindern entstehen und durch kleine Veränderungen im Miteinander entschärft werden können. Der Nachmittag bietet praxisnahe Übungen, die direkt vor Ort auch gemeinsam mit mitgebrachten Kindern ausprobiert werden können. Und soweit die Meldung aus der Region. Weiter mit den Weltnachrichten.
7: Ich bin Tine Klimach. Die Bundesregierung will konkrete Konsequenzen aus der Hitzewelle und Dürre dieses Sommers ziehen. Bei der Kabinettsklausur in Neu-Hardenberg würden die zuständigen Minister morgen zunächst ihre Einschätzung zur aktuellen Lage abgeben, sagte Kanzler Friedrich Merz zum Auftakt der Tagung.
8: Trockenheit, Hitze, Waldbrände und Ernteausfälle führen uns vor Augen, dass konkreter Handlungsbedarf besteht. Gesundheit, Krankenhäuser, Altenheime, die Landwirtschaft, es gibt kaum einen Lebensbereich, der nicht betroffen ist. Wir müssen den Klimawandel weiter eindämmen und zugleich unser Land besser an die Folgen des Klimawandels anpassen.
7: Man werde daraus Schlussfolgerungen ziehen für die nächsten Kabinettssitzungen mit konkreten Entscheidungen, so Kanzler Merz weiter. VW-Chef Oliver Blume hat gegenüber der Belegschaft die Notwendigkeit weiterer Sparmaßnahmen betont. Wir müssen Komplexität reduzieren, unsere Strukturen konsequent verschlanken und Kosten senken, sagte Blume bei der Betriebsversammlung im Wolfsburger Werk. Das Treffen war Auftakt für eine Serie von Versammlungen an mehreren VW-Standorten, bei denen der Vorstand der Belegschaft Rede und Antwort stehen soll. Zehntausende Stellen und 4 Werke sollen bei Europas größtem Autobauer in Gefahr sein. Freunde treffen, das wird immer unwichtiger für viele von uns. Das zeigt der neue Freizeitmonitor der Hamburger Stiftung für Zukunftsfragen. Immer beliebter dagegen sind laut Forschern Social-Media-Aktivitäten und künstliche Intelligenz.
9: Auf Insta und Co. abhängen, Musik hören oder daddeln, das wird für viele von uns immer wichtiger. Und auch KI gehört mittlerweile zur Freizeit dazu, vor allem bei den Jüngeren. Und die nutzen den Chatbot häufig auch als Ersatz für Freunde. Zu Sofa-Freaks sind wir aber noch nicht mutiert, im Gegenteil. Viel mehr Leute als früher treiben Sport und auch Vereine und Ehrenämter, die sind gefragt. Claudia Wächter, Nachrichtenredaktion.
7: Die Stimmung in der deutschen Wirtschaft hat sich im August weiter vom Einbruch infolge des Irankriegs erholt. Das IFO-Geschäftsklima stieg um 2,1 Punkte auf 88,8 Punkte, wie das Münchner Forschungsinstitut mitteilte. Das wichtigste deutsche Konjunkturbarometer zeigt damit den 4. Monat in Folge nach oben. Trotz des erneuten Energiepreisanstiegs erholt sich die deutsche Wirtschaft, sagte IFO-Präsident Clemens Fuß über das Ergebnis der monatlichen Umfrage.
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10: Da ziehen jetzt etwas mehr Wolken auf, aber es bleibt schön, schön warm. Temperaturen ja so um 25 Grad und die fühlen sich gar nicht so warm an, weil es so wahnsinnig windig ist. Also ich bin ja gerade Gegenwind hatte ich gerade auf dem Fahrrad. Von daher, also aber ganz schönes Wetter, bleibt trocken und es bleibt auch erstmal so schön nach der Nacht mit Tiefstwerten um 14 Grad. Auch morgen gibt es da wieder viel Sonne. Bisschen mehr Bewölkung soll es geben, gerade in der ersten Tageshälfte. Trocken voraussichtlich und das bei Höchstwerten um 26 Grad. Die Landkreisblitzer kontrollieren Sie heute in Hameln und in Hessisch-Oldendorf. Und aktuell geblitzt wird immer noch in Emmertal, Hauptstraße, Nähe des Supermarktes. Und auch in Hameln wird noch geblitzt auf der Fluthamelstraße auf Höhe des Südbades. Wenn Sie noch Berichtenswertes sehen sollten, schreiben Sie es uns oder sagen Sie es uns per WhatsApp-Sprache oder Textnachricht unter 05151 6x die 5. Gute Fahrt.
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10: Ja, das ist Hochleistungssport, hat man den Eindruck, oder? Der Wahlkampf ist in vollem Gange und das bedeutet, die Kandidatinnen und Kandidaten müssen sich überall zeigen und vorstellen. Was heißt müssen? Die dürfen. Ja, und das wollen sie natürlich. So auch in Emmertal. Wir sind einfach mal mitgegangen, in diesem Fall mit dem SPD-Kandidaten Daniel Mayer. Und was der da erlebt hat bei seinem Wahlkampf, das erfahren Sie gleich bei uns. Ich bin Jan Hampe. Schön, dass Sie uns hören. Ihnen einen angenehmen Nachmittag.

0: Ja, und das hier bei Radio Aktiv, ein kleines Lied mit Mark Forster. Vor den Erfolg haben bekanntlich die Götter den Schweiß gesetzt. Ja, und für den Kommunalwahlkampf bedeutet das für die Kandidaten zunächst eben der Kampf. Joachim Stracke, unser Reporter, hat sich an 2 Tagen im Bürgermeisterwahlkampf in Emmertal umgehört. Zunächst beim SPD-Kandidaten Daniel Mayer.
1: Es ist heiß, als ich an einem Nachmittag in Hämischenburg vor dem Feuerwehrhaus erscheine. Ein paar rote Schirme und ein Pavillon mit SPD-Logo spenden ein wenig Schatten. Auf dem Tisch stehen kühle Getränke und selbstgebackener Kuchen. SPD-Bürgermeisterkandidat Daniel Mayer hat zum Gespräch eingeladen. Doch außer

0: ein paar Mitstreitern und Unterstützern kommt an diesem Nachmittag niemand.
1: Ja, Wahlkampf ist anstrengend, aber er macht auch Spaß, weil der direkte Kontakt mit den Leuten für mich immer sehr gewinnbringend ist. Und natürlich man so auch Sachen erfährt im Gespräch, die man sonst nicht erfahren würde.
0: Diese Vor-Ort-Treffen sind aber nur ein Angebot. Es wurden Nachbarschaftstreffen angeboten, die SPD hat eine eigene Zeitung herausgebracht und Meyer ist auch an viele Haustüren direkt zu den Menschen gegangen.
1: Durchweg ist die Rückmeldung positiv, die Leute sind freundlich und es freut die Leute, dass man mit ihnen ins Gespräch kommen möchte.
0: Zurückweisungen an der Tür habe es nur wenige gegeben, sagt Meyer. Erfolgreicher auf seiner Wiedersehenstour, wie Meyer seine Vororttermine nennt, ist er einen Tag später in Vorenberg. Trotz Hitze kommen ein paar Bürger zum Treffen am Feuerwehrhaus. Andrea Schmidt wünscht sich wieder mehr Beachtung für die Dörfer.
2: Wir haben hier nichts mehr. Wir haben keinen Bäcker. Es fährt alle Stunden im Bus. Am Wochenende ist gar nichts, außer man ruft sich diese Asttaxis. Ich kann aus gesundheitlichen Gründen auch kein Auto mehr fahren. Das heißt, ich bin auf Bus und Bahn angewiesen. Und am Wochenende auf Leute, die Zeit und Lust haben, mich durch Gegend zu fahren.
0: Und auch die junge Mutter Jasmin fühlt sich als junge Familie ein wenig einsam. Die nächsten Kinder seien schon 2 Jahre älter. Dabei sei das Leben im Dorf durchaus lebenswert.
3: Ich fand es eigentlich schön, aus gerade einem stressigen Arbeitsalltag hier in eine relativ entschleunigende Umgebung reinzukommen, wo alles noch ein bisschen ruhiger ist, wo sich die Leute noch guten Tag sagen, wo man seine Nachbarn kennt, wo man mal zum Grillen vorbeigeht oder selber einlädt, wo alles noch ja nicht so fremd ist wie in der Stadt.
0: Es bräuchte einfach wieder ein bisschen mehr Infrastruktur und Hilfen, wenn jemand etwas unternehmen will. Für Daniel Meyer ein wichtiger Hinweis. Als Bürgermeister will er als Verwaltungschef regelmäßig präsenter vor Ort sein.
1: Gute Entscheidungen trifft man nicht nur vom Schreibtisch, sondern auch im Gespräch mit den Leuten vor Ort.
0: Meyers Themen sind ansonsten angefangen bei der weiteren Entwicklung der Standortpolitik für die Wirtschaft, Investitionen in Feuerwehr oder Modernisierung der Bildungslandschaft und vor allem die Unterstützung von Vereinen, um die Gemeinschaft zu stärken. Hier habe es in Emmertal bereits gute Entwicklungen gegeben, die fortgesetzt werden sollten. Als Bürgermeister würde er natürlich von Hameln nach Emmertal ziehen und die gute Zusammenarbeit der Politik der letzten Jahre will auch Meyer weiterführen.
4: Wahlkampf in Emmertal mit Daniel Meyer. Wie der Wahlkampfauftakt mit dem CDU-Kandidaten verlaufen ist, dazu hören Sie gleich mehr. Berichtet hat hier Joachim Stracke bei Radio

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4: Oh, eine spätsommerliche Mischung ist das heute mit ein bisschen Sonnenschein, ein bisschen mehr vorhin, ein bisschen weniger jetzt. Jetzt sind es ein bisschen mehr Wolken geworden, ein bisschen mehr Wind sowieso, aber es soll trocken bleiben und windig bleiben und das bei Temperaturen um 25 Grad. Nach der Nacht mit Tiefstwerten so um 14 Grad sieht es morgen am Mittwoch ja eigentlich ähnlich aus. Vielleicht ein bisschen bewölkter, gerade in der ersten Tageshälfte nicht mehr ganz so schön sonnig wie heute, aber naja, so 5 Sonnenstunden werden angekündigt. Es soll trocken bleiben, Temperaturen ein Grad mehr. 26 Grad sollen es da werden, vielleicht 27 sogar. Und auch kein Regen in Sicht.
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4: Ja, das ist das Thema dieser Tage. Na klar, die Wahl, die Kommunalwahl. Und es dürfen ja auch viele Jugendliche wählen. Und gerade für die gibt es eine besondere Diskussion, zu der sind Jugendliche und junge Erwachsene eingeladen. Worum es dabei genau gehen wird in der Sumpfblume am kommenden Donnerstag, darüber berichten wir Ihnen gleich. Ich bin Jan Hampe. Ich wünsche Ihnen einen interessanten Nachmittag.

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1: Der Rag & Bone Man. Radioaktiv um 3:11. Wünsche, Fragen und Ideen zur Stadt, die direkt angehört und beantwortet werden können. Das ist möglich bei einer Podiumsdiskussion mit den drei Bürgermeisterkandidaten für Hameln. Claudio Griese für die CDU, Hagen Langosch für die Grünen und Steffen Knippertz für die SPD. Angeboten wird das kostenlos an diesem Donnerstag ab 16 Uhr in der Sumpfblume in Hameln. Zielgruppe sind Jugendliche und junge Erwachsene bis 27 Jahre. Ältere werden nicht mit reingelassen. Dafür gibt es einen Grund, sagt Linus Sturm. Er moderiert die Podiumsdiskussion.
2: Das mag erstmal ein wenig drastisch erscheinen. Es ist unseres Erachtens aber notwendig, weil Jugendliche sind im Zweifel ein bisschen freier, sich zu äußern, Fragen zu stellen, wenn sie unter sich sind und damit auch die Interessen und die Fragen der Jugend im Vordergrund stehen.
1: Fragen können über die Instagram-Seite der Jugendkonferenz Hameln eingereicht werden oder direkt vor Ort gestellt werden. Und beim Diskutieren wird auch auf etwas geachtet.
2: Das Motto ist ja Klartext statt Wahlkampf. Das heißt, dass präzise und genau geantwortet wird und dass nicht versucht wird, von der Frage abzulenken oder sich nicht ganz festzulegen, damit für uns als Wählerinnen und Wähler eben klar ist, wofür stehen diese Kandidaten? Außerdem wird es vor Ort in der Pause entsprechend die Möglichkeit geben, auch mit den Jugendorganisationen der politischen Parteien ins Gespräch zu kommen.
1: So eine Veranstaltung sei wichtig, um Jugendliche mehr für Politik zu begeistern.
2: Einerseits hat es sich in den letzten Jahren immer mehr herauskristallisiert, dass die politische Partizipation unter Jugendlichen und jungen Erwachsenen hier im Kreis abnimmt. Und andererseits haben extremistische Parteien in den letzten Jahren gerade unter Jugendlichen immer mehr Zuspruch gewonnen. Dem wollen wir eben entgegenwirken, wenn die Jugendlichen vielleicht auch ein klareres Bild davon haben, was der jeweilige Kandidat für die Stadt konkret bedeutet, sind sie vielleicht auch ein Stück weit motivierter und fällt ihnen vielleicht ein Stück weit auch die Entscheidung leichter, an die Wahlurne zu treten.
1: Sagt Linus Sturm. Er ist Moderator der Podiumsdiskussion mit den drei Bürgermeisterkandidaten für Hameln. Eingeladen werden Jugendliche und junge Erwachsene bis zu 27 Jahren. Darüber eben nicht mehr. Los geht's in dieser Woche am Donnerstag um 16 Uhr in der Sumpfblume in Hameln. Der Eintritt ist frei. Ein Freigetränk ist sogar inklusive und alle Informationen finden Sie auch nochmal bei uns auf der Website oder auch da finden Sie den Link zur Instagram-Seite der Jugendkonferenz.

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2: Es wird wieder richtig laut, staubig und ein Riesenspaß. Das Traktorpulling in Hemmendorf steht an. Am Freitag, den 4. und Samstag, den 5. September auf einem Feld in der Nähe der Grillhütte in Hemmendorf. Es werden wieder Bremsschlitten von verschiedenen uralten und neuen Traktoren gezogen. Am Freitag, den 4. September, steht dann die große Party ab 19 Uhr im Festzelt an. Mit DJ Enkai und Ballermann-Star Inseljung. Und am Samstag ab 10 Uhr dann das große Traktorpulling und anschließend wieder Party im Festzelt. Es wird die Band Deep Passion dabei sein.
3: Und schon heute können Sie Krimi trifft Live-Musik mitmachen, nämlich Stefan Glewitzki liest aus seinem neuesten Werk, der Autor aus Hameln und ja auch Musiker bekannt durch seine Band Thornfisch, hat ein neues Buch rausgebracht und das dreht sich um den Kommissar Eddie Blome. Und so heißt es auch, Blome. Und es spielt hier bei uns in der Region, in Hameln und Umgebung und es ist richtig spannend, denn es geht um das rätselhafte Verschwinden eines Kommunalpolitikers. Aha, und einige Ausschnitte wird er heute Abend lesen. Er wird Live-Musik machen dazu und gibt vielleicht die eine oder andere Überraschung. Und Sie sind herzlich eingeladen, dabei zu sein bei dieser Lesung in der Buchhandlung von Blum in der Emmernstraße 20. Heute mit Stefan Glewitzki. 19 Uhr geht es da los. Tickets gibt's für 18 Euro pro Person im Vorverkauf oder dann da direkt vor Ort, wenn es noch ein paar Tickets gibt. Stefan Glewitzki heute liest aus seinem neuesten Werk. Blume heißt es. Sie können ins Gespräch kommen mit den CDU-Kandidatinnen und Kandidaten in Erzen. Die stellen sich heute ihren Fragen. Einmal um 17 Uhr und dann um 19 Uhr gibt es Gelegenheiten. Um 17 Uhr im schönen Ahorn, so heißt der Ortsteil in Erzen, auf dem Hof Tetje Böger. Da trifft man sich, wie gesagt, 17 Uhr und da können Sie in entspannter Atmosphäre Ihre Fragen stellen, ins Gespräch kommen. Oder wenn Ihnen Rainer Beck besser passt, weil Sie vielleicht von da kommen, dann gehen Sie doch da ins Dorfgemeinschaftshaus um 19 Uhr. Geht's da los? Auch da ist eine nette Atmosphäre geschaffen worden dann. Und Sie können die Kandidatinnen und Kandidaten dort mal löchern mit Ihren Fragen und oder einfach zuhören, was die anderen fragen und vielleicht auf Ideen kommen. 19 Uhr denn dort im Dorfgemeinschaftshaus Rainer Beck, Alverdissener Straße 24, Bürgergespräch mit den CDU-Kandidaten in Erzen.
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0: Am 13. 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Radioaktiv sendet hierzu Spots der Parteien und Kandidierenden. Diese sind allein für den Inhalt verantwortlich. Es folgt Wahlwerbung von Caroline Muschter, Bürgermeisterkandidatin in Bad Pyrmont, der Wählergemeinschaft Bad Pyrmont Intakt.
1: Warum ich Bürgermeisterin werden möchte? Naja, es ist doch so. 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Weil Pyrmont muss attraktiver werden, damit unsere großen Firmen hier punkten können, wenn sie Arbeitsplätze anbieten. Bad Pyrmont muss sauberer werden. Die Schlaglöcher weg, bessere Busverbindung, einen Bahnhofsvorplatz für Millionen, aber ohne Toiletten, den braucht es nicht. Wir sind keine Partei, sondern eine Wählergemeinschaft. Klare Linie, gutes Ziel, Bad Pyrmont intakt, Caroline Muschter.
0: Das war Wahlwerbung von Caroline Muschter zur Bürgermeisterwahl in Bad Pyrmont. Für den Inhalt war Radioaktiv nicht verantwortlich, sondern ausschließlich die Parteien und Kandidierenden. Die Kommunalwahl in Niedersachsen findet am 13. September 2026 statt.
2: Es ist 15.01 Uhr.
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2: Nicht mehr lange bis zur Kommunalwahl am 13. September. Der Wahlkampf erreicht so langsam seinen Höhepunkt. Und das zeigt sich zum Beispiel daran, dass prominente Bundespolitiker Hameln-Pyrmont besuchen, um die Kandidierenden ihrer jeweiligen Partei zu unterstützen. Die Nachrichten mit Angela Werner.
4: Bundeslandwirtschaftsminister Alois Rainer ist morgen zu Gast in Tündern. Er nimmt an einer Gesprächsveranstaltung über die Zukunft der Landwirtschaft teil, zu der die CDU eingeladen hat. Die Landwirte haben die Gelegenheit, direkt ihre Anliegen und Sorgen vorzubringen, die sie hier im Landkreis beschäftigen, sagt CDU-Landratskandidatin Elisabeth Meyer. Der Minister werde nicht nur einen Vortrag halten, sondern es werde auch die Möglichkeit geben, direkt Fragen zu stellen und ins Gespräch zu kommen, so Meyer.
5: Das ist uns ganz wichtig und gerade uns Kommunalpolitiker vereint auch, dass wir sagen, Mensch, wenn jetzt Bundespolitiker kommen, wenn Landespolitiker kommen, wir wollen wirklich mit denen ins Gespräch gehen, weil man sieht sie nur über Pressemitteilungen im Fernsehen oder wenn man sich die Debatten selber anguckt und es sind wichtige Signale, Menschen hier vor Ort einladen zu können und zu sagen können, nee, das ist ein Rahmen, da haben wir wirklich mal die Möglichkeit, Auge in Auge Fragen zu stellen. Die Menschen sind ja redegewandt, aber man kann nachfragen und dafür haben wir extra viel Zeit eingeplant.
4: Die Veranstaltung unter dem Titel Dialog zur Zukunft, Bundesminister trifft ländlichen Raum, beginnt um 18 Uhr im Kirchweg 2, Meierhof in Tündern. Wer dabei sein möchte, muss sich vorher anmelden und zwar entweder per Mail oder telefonisch. Noch fast 3 Wochen sind es bis zu den Kommunalwahlen am 13. September. Jetzt besteht auch in Bad Pyrmont wieder die Möglichkeit, seine Briefwahlunterlagen persönlich im Briefwahlbüro zu beantragen und auch gleich vor Ort seine Stimmen abzugeben. Im Ratssaal des Pyrmonter Rathauses steht das Wahlteam während der regulären Öffnungszeiten zur Verfügung, um die benötigten Wahlunterlagen auszustellen. Wähler, die im Wählerverzeichnis eingetragen sind, können möglichst anhand des auf der Rückseite der Wahlbenachrichtigungskarte aufgedruckten Antrags einen Wahlschein beantragen. Die Wahl kann dann auch direkt im Ratssaal erfolgen. Bereits jetzt haben 1785 Wahlberechtigte von insgesamt rund 15.500 Wahlberechtigten der Kommunalwahlen Briefwahlunterlagen beantragt. Mit einer insgesamt hohen Quote an Briefwählern ist daher auch bei der aktuellen Wahl zu rechnen. Der Europaabgeordnete Bernd Lange kommt Anfang September nach Hessisch-Oldendorf. Auf Einladung des SPD-Landtagsabgeordneten Konstantin Grosch will Lange mit Unternehmen und anderen Betroffenen über die neuen EU-Regeln für Verpackungen sprechen. Die Verpackungs- und Verpackungsabfallverordnung gilt seit August. Sie soll Verpackungsmüll reduzieren und das Recycling verbessern. Bei Unternehmen gibt es allerdings Kritik an den neuen Vorgaben und dem damit verbundenen Aufwand. Das Fachgespräch ist am 4. September um 16 Uhr im Restaurant Meyers im Forellental. Und soweit die Meldung aus der Region. Weiter mit den Weltnachrichten.
6: Ich bin Tine Klimach. Nach der Sommerpause ist das Bundeskabinett am Vormittag zu einer 2-tägigen Klausur auf Schloss Neuhardenberg in Brandenburg zusammengekommen. Das Treffen dürfte der Auftakt für schwierige Wochen sein, in denen der Bundesregierung 3 Landtagswahlen und ein womöglich heißer Herbst der Reform bevorstehen.
7: Deutschland könnte seine Wirtschaftsflaute weitgehend aus eigener Hand überwinden, so Merz, und wieder sogar weltweit Vorbild und Marktführer werden, auch in Zeiten von KI und weltweiten Konflikten. Um die Wirtschaft anzukurbeln, will die Regierung bei ihrer Klausur unter anderem über Preise und Innovationen reden, so Merz. Außerdem steht neue Drohnenabwehr im Zentrum und mehr Hitzeschutz. Die Schäden des Hitzesommers zeigten den Handlungsbedarf, so der Kanzler. Merz kündigte konkrete Beschlüsse für die nächsten Kabinettssitzungen an. Aus Berlin, Ronny Tochau.
6: Die deutsche Wirtschaft sendet mit einem erneuten Mini-Wachstum im Frühjahr ein Lebenszeichen inmitten aller Krisen. Von April bis Juni legte das Bruttoinlandsprodukt mit 0,3% zum Vorquartal etwas stärker zu als zunächst berechnet, teilte das Statistische Bundesamt mit.
8: Damit ist die deutsche Wirtschaft 3 Quartale in Folge gewachsen, wenn auch nur leicht. Die Entwicklung geht vor allem auf die gute Exportentwicklung zurück, so die Bundesstatistiker. Und auch am Bau gab es zuletzt leichte Anzeichen von Entspannung. Allerdings wirkt das eher wie eine Momentaufnahme, denn die finanziellen Herausforderungen bleiben gewaltig. In den ersten 6 Monaten gab der Staat 71,3 Milliarden Euro mehr aus, als er eingenommen hat. Das staatliche Defizit war damit um mehr als 36% höher als im ersten Halbjahr 2025. Diana Kramer, Nachrichtenredaktion.
6: Mit einem Charterflugzeug hat die Bundespolizei 23 ausreisepflichtige Afghanen in ihr Herkunftsland gebracht. Die Abschiebung vom Flughafen Leipzig-Halle nach Kabul begann in den frühen Morgenstunden. Nach Angaben des Bundesinnenministeriums handelt es sich bei den Abgeschobenen mehrheitlich um Straftäter, die wegen schwerer Vergehen verurteilt worden seien. Auch wer kein Aufenthaltsrecht habe, müsse damit rechnen, Deutschland verlassen zu müssen, schrieb Bundesinnenminister Alexander Dobrindt heute auf der Plattform X. Das Auto bleibt für die meisten Menschen in Deutschland mit großem Abstand das wichtigste Verkehrsmittel. Mehr als 80% der Befragten sind mindestens einmal die Woche mit dem Auto unterwegs, zeigt eine Befragung des TÜV-Verbands. Jeder 5. Befragte wiederum nutzt mindestens einmal wöchentlich den ÖPNV und ebenso viele steigen aufs Fahrrad.
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2: Das ist heute eine freundliche Mischung aus viel Sonne, ein bisschen Bewölkung und sehr viel Wind. Kräftiger Wind, starker Wind und das bei Höchstwerten um 25, teils 26 Grad. Es soll trocken bleiben. Und auch morgen am Mittwoch nach der Nacht mit Tiefstwerten um 14 Grad, ja, da dominieren denn doch Wolken, aber die Sonne kommt immer wieder durch, insgesamt 4 bis 5 Stunden. Auch da ist kein Niederschlag in Sicht bei bis zu 26 Grad. Die Landkreisblitzer kontrollieren sie verstärkt, heute in Hessisch-Ollendorf und in Hameln. Und da wird unter anderem geblitzt in Hameln, Fluthamelstraße auf Höhe des Südbades in beide Richtungen. Und noch in Emmertal, dort auf der Hauptstraße, Nähe des Supermarktes. Auch da wird geblitzt. Wenn Sie noch was Berichtenswertes sehen sollten, vielleicht auch Staus oder Störungen, können Sie uns das sagen oder schreiben per WhatsApp-Sprach- oder Textnachricht unter 05151 6x5. Gute Fahrt.
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2: Ja, und da begleiten wir ja einige der Kandidatinnen und Kandidaten der politischen Ämter hier bei uns in der Region, so auch in Emmertal haben wir den Bürgermeisterkandidaten Henry von Klenke dabei begleitet, wie er Kommunalwahlkampf macht in den vergangenen Tagen. Da wurde es ziemlich heiß. Warum und was genau dabei rausgekommen ist, erfahren Sie gleich. Ich bin Jan Hampe. Ihnen einen entspannten Nachmittag.

0: Miley Cyrus. Das war die Großartige mit Flowers bei Radioaktiv um 19 Minuten nach drei. Die Emmertaler CDU hat vor einigen Tagen bei über 30 Grad, über 30% wäre besser wahrscheinlich, ihren Auftakt zum Kommunalwahlkampf in der neuen Mitte begonnen. Radioaktivreporter Joachim Stracke hat auch die CDU und ihren Bürgermeisterkandidaten Henry von Klenke dabei begleitet.
1: Mit einem Bierwagen rollte das Emmertaler Team CDU am frühen Abend auf dem gepflasterten Platz der neuen Mitte an. Doch für die gekühlten Getränke fehlte der passende Stromanschluss. Eine Anwohnerin im ersten Stock half mit ihrer Steckdose aus.
2: Wir haben jetzt aber alles da, das Bier läuft, die Getränke sind kalt. Ich freue mich, dass Sie hier sind. Auch oben auf den Ringen begrüße ich Sie natürlich ganz herzlich und danke, dass wir bei Ihnen Unterschlupf praktisch bekommen haben. Vielen Dank dafür.
1: Bürgermeisterkandidat Henry von Klenke konnte neben mehreren Helfern und Unterstützern beim Wahlkampfauftakt auch ein paar Bürger begrüßen. Sie waren gekommen, um sich selbst ein Bild zu machen, wie Barbara Wasmann.
3: Ich habe so ein paar Wünsche.

0: überall rumliegt und nichts gemacht wird. Wenig Bänke für die älteren Herrschaften und so weiter. Also die Brache da beim Distelflecken, da wo die Schlammteiche waren, furchtbar.
1: Von Klenke hört zu, nimmt sich Zeit. Beim ÖPNV kennt er als Ratsherr aber auch die Probleme, insbesondere beim Bahnhof.
2: Ich meine, jetzt haben wir keine Barrierefreiheit und die Aussage, ja, dann fahrt auch nach Bad Pyrmont und steigt da um und fahrt zurück, das kann es nicht sein.
1: Aber von Klenke sieht Licht am Ende des Tunnels.
2: Da gibt es Förderprogramme und Investitionsmittel, die zur Verfügung stehen. Die müssen jetzt auch endlich abgerufen werden, dürfen sich damit zufrieden geben, dass es heißt, dass es wieder geschoben wird.
1: Am Abend ziehen von Klenke und das Team weiter nach Hämischenburg. Im Café im Schloss hat er ein Heimspiel. Da warten bereits mehrere Bürger wie Unterstützer. Auch da stellt sich der Kandidat auch meinen Fragen. Wie unzufrieden er mit Berlin ist, dass Bauprojekte schneller gehen müssen, aber auch eigene Beschlüsse besser erklärt werden müssen.
2: Ich glaube eben, dass wir beispielsweise mit einer Bürgersprechstunde, wo wir in die Dörfer kommen, auch viel mehr Erklärungen den Menschen geben können. Vielleicht auch Probleme, die man auch vielleicht vor Ort lösen kann, die vielleicht einfach auf Missverständnis beruhen, dann auch ausräumen kann, aber eben auch Entscheidungen, die vielleicht mal kritisch sind, dann auch zu erklären.
1: Nach 8 Jahren will Henry von Klenke als Bürgermeister dann wichtige Projekte angestoßen und endgültig umgesetzt haben mit funktionierendem Bildungshaus, Oberschule und Feuerwehrstandorten.
3: Joachim Stracke war das, unterwegs mit Emmertaler Bürgermeisterkandidaten. Und die Ungekürzten hören Sie hier auf Radio.

0: Gleich hören Sie bei uns Lady Gaga mit ihrem aktuellen Album Abracadabra und danach der Klassiker. Da war ja Vince Gill noch bei Depeche Mode, Just Can't Get Enough.
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0: Es ist 15.32 Uhr.
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0: Mit Angela Werner.
4: Wie wirkt sich der Verkehrsversuch am 164er Ring in Hameln tatsächlich auf das Verkehrsgeschehen aus? Um diese Frage zu beantworten, lässt die Stadt Hameln in dieser Woche erneut den Verkehr zählen. Die Erhebung ist Teil des aktuellen Versuchs, bei dem der Abschnitt entlang des Bürgergartens für den motorisierten Durchgangsverkehr gesperrt wurde. Bereits im Mai wurde eine Verkehrszählung durchgeführt. Diese Daten dienen als Vergleichsgrundlage, um Veränderungen durch die neue Verkehrsführung nachvollziehen und bewerten zu können. In Hameln startet heute eine kostenlose Vortragsreihe rund ums energiesparende Wohnen. Themen sind Photovoltaik, Förderprogramme, moderne Heiztechnik und energetische Sanierungen. Veranstalter sind die Volkshochschule Hameln-Pyrmont und die Klimaschutzagentur Weserbergland. Den Auftakt macht heute Abend um 18 Uhr ein Vortrag über Photovoltaik und Batteriespeicher. Die weiteren Termine sind bis November in der Kompetenzschmiede an der Usener Straße. Eine Anmeldung ist nicht erforderlich. Das Mitsorgtheater im Emmertaler Ortsteil Ohr sucht neue Mitspielerinnen und Mitspieler. Rund 25 Theaterbegeisterte gibt es aktuell, die im Ensemble spielen, Bühnen bauen oder auch Regie führen. Wer beim Mitsorgtheater mitmachen möchte, muss keine Vorkenntnisse haben. Außerdem sind Fortbildungen über den Landesverband der Amateurtheater möglich. Mitbringen sollte man Leidenschaft fürs Theater und ein wenig Zeit. Das Repertoire umfasst vorwiegend heitere Stücke.
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0: Ja, könnte man durchaus doch heiter benennen, oder? Sieht doch super aus heute wieder mit reichlich Sonnenschein und dazu auch ein bisschen Bewölkung. Es ist doch sehr windig und das bei Werten so um 25 Grad, vielleicht ein bisschen drüber oder drunter. Es bleibt trocken und so auch morgen nach der Nacht mit Tiefstwerten dann so um 14 Grad gibt es da einen Mix aus etwas mehr Wolken als heute auf jeden Fall, aber auch sonnigen Abschnitten. Temperaturen steigen wieder so auf 25, eher drüber noch. 26 Grad werden da angezeigt und es soll auch da keinen Niederschlag geben.
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0: Es ist eines der ganz großen Vergnügen hier bei uns in der Region sowieso, aber auch überhaupt das Camping. Ja, vielleicht haben Sie ja auch ein Herz dafür. Es gibt ja so einen tollen Campingplatz hier bei uns in Halvesdorf, den Alpha One. Und da ist ein richtig großes Campertreffen geplant. Das wird am 10. September starten. Alles kann, nichts muss, ist das Motto. Und worum es dabei genau geht und wie Sie da vielleicht mit dabei sein können, was Sie da erleben können, das alles erfahren Sie gleich bei uns. Ich bin Jan Hampe, schön, dass Sie dabei sind. Das ist Lady Gaga.

0: Ja, genau. Vince Clark hieß doch der damals fünfte Mann von Depeche Mode, nicht mit Skill. Klar, logisch. Der hat ja dann mit Erasure dann weiter Furore gemacht. Just Can't Get Enough bei Radioaktiv um 4:12. Ein Camper-Treffen für Jung und Alt. Klein und groß in Halvesdorf auf dem Alpha One Campingplatz. Vom 10. bis 13. September ist es geplant. Das Motto lautet, alles kann, nichts muss. Rabea Bargsten hat das Treffen organisiert und sie hat auch sogar eine App dafür entwickelt. Mit ihr gesprochen hat Radioaktivredakteurin Karin Seifert.
1: Rabea Bargsten, ihre Geschichte ist ganz einfach. Sie war mit ihrem eigenen Camper vor Jahren unterwegs in Norwegen. Ganz allein und hat irgendwann gemerkt, wo finde ich denn jetzt nun Gleichgesinnte?
2: Ja, das war so, als ich das erste Mal campen war, alleine in Norwegen, da habe ich mich da tatsächlich ein bisschen verloren gefühlt. Und der Zufall hat es einfach nicht gebracht, dass ich da jemanden kennengelernt habe, der auf meiner Wellenlänge war, und ich hätte mir eigentlich ein bisschen mehr Kontakt gewünscht. Und da hatte ich dann die Idee für die App, dass ich einfach Gleichgesinnte auf meiner Wellenlänge in meiner Umgebung finden kann, die auch campen. Freundschaften, die sich vielleicht entwickeln können oder vielleicht auch nur Bekanntschaften, dass man einfach abends mal zusammen vorm Van sitzt oder vorm Wohnmobil zusammen was trinkt, ein Weinchen, Bier oder Limo oder ein Kaffee oder zusammen wandern geht, zusammen surfen geht, zusammen seine Hobbys auslebt.
1: Die App Camp Connect gibt es schon seit 2021. Sie ist eine Idee, um Menschen zusammenzubringen.
2: Nicht nur online, sondern auch offline, und das ist uns dabei auch ganz wichtig, treffen und vernetzen können, um zusammen eine coole Zeit zu haben. Also es gibt ja eine Menge Camper inzwischen. Durch Corona ist es ja noch mehr geworden, und die ganze Camping-Community, sage ich mal, die ist ja sehr vielfältig, und jetzt einfach genau die Leute zu treffen, mit denen ich auch gerne Zeit verbringe, die auf meiner Wellenlänge sind, die gleiche Interessen haben, gleiche Hobbys, die jetzt zu finden, das ist quasi so der Kern, und dafür haben wir die App und dafür machen wir eben auch die Treffen.
1: An diesem langen Wochenende ist für jeden etwas dabei. Es gibt Musik von Mia Olsen und ihrer Gitarre, es gibt Lagerfeuer, es gibt Vorträge, und das Motto lautet, alles kann, nichts muss.
2: Wir machen ein kleines Programm mit Live-Musik, mit Partyabend, mit Lagerfeuer, also so richtig schön, wie man sich Camping eigentlich so vorstellt. Umgebung ist richtig schön, viel Natur, zum Radfahren, spazieren gehen, grillen, chillen und connecten, sage ich immer so schön.
0: Camper-Treffen in Halvesdorf auf dem Zeltplatz Alpha One mit Vorträgen, Grillen, Spazierengehen und Musik vom 10. bis 13. September. Und wenn auch Sie dabei sein wollen und Kontakt suchen, dann bekommen Sie die weiteren Infos auf der App Camp Connect. Und diese Infos bekommen Sie auch online bei uns auf der Website oder in der Mediathek unter radio-aktiv.de.

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2: Heute am Dienstag können Sie in Groß-Hillichsfeld Blut spenden. Im Dorfgemeinschaftshaus im Mühlenfeld. Heute von 16.30 Uhr bis 19.30 Uhr. Am Donnerstag geht's dann weiter mit einem Blutspendetermin direkt in Hameln im Blutspendespot am Posthof. Am Donnerstag, 27. August von 14 bis 19 Uhr. Und am Freitag ist dann Blutspende in Fischbeck in der Grundschule am Schmähling. Freitag, 28. August von 15 bis 19 Uhr. Alle Infos rund ums Thema Blutspende auch im Netz unter blutspende-leben.de.
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3: Heute können Sie miterleben, wie der Hamelner Autor und Musiker Stefan Glewitzki in ein neues Genre aufbricht. Denn nach seinen früheren satirischen Romanen feiert er nun mit seinem neuesten Buch Krimi-Premiere. Nach Quid und Oge heißt es jetzt Blome. Und Blome ist der ruhige Kommissar Eddie Blome, der ermittelt hier in Hameln und Umgebung. Also, das ist ganz spannend. Der Fall ist spannend. Es geht um das rätselhafte Verschwinden eines Kommunalpolitikers. Aber natürlich auch toll, wenn man da so erkennt, das ist da und da kenne ich mich ja aus und so und verfolgt diesen tollen Kommissar. Also, ich vermute mal, dass er toll ist. Eddie Blome dort und wie er diesen Fall löst auf unnachahmliche Art und Weise, das lesen Sie in Blome oder lassen Sie es vorlesen heute mit Stefan Glewitzki persönlich. Der Mann hat es geschrieben. Der Mann macht die Musik dazu, Live-Musik. Er ist ja unter anderem mit seiner Band Tonfisch sehr erfolgreich und Sie können dabei sein, live heute. In der Buchhandlung von Blum, Emmernstraße 20, beginnt um 19 Uhr diese musikalische Lesung. Eintritt kostet 18 Euro pro Person. Tickets gibt es direkt dort in der Buchhandlung im Vorverkauf oder auch direkt dort an der Abendkasse heute 19 Uhr. Morgen lädt die Jobgalerie Weserbergland wieder zu einem interessanten Vortrag ein. Es geht um Bitcoin, Haushaltssanierung von morgen, Fragezeichen. Der Bitcoin-Experte Abu Akuc erklärt die Grundlagen digitaler Währungen und zeigt die Potenziale der Blockchain-Technologie für den öffentlichen Sektor auf. Und nach dem Vortrag gibt es einen direkten Austausch mit der Praxis. Dann diskutiert der Experte mit Matthias Struckmeier, dem Stadtkämmerer der Stadt Hameln. Eintritt kostet 10 Euro. Für Schüler und Studierende ist er frei, wie immer, bei den Veranstaltungen der Jobgalerie Weserbergland. Die finden Sie ja im Münsterkirchhof 1 in Hameln. Bitcoin, Haushaltssanierung von morgen. Morgen der Vortrag um 17 Uhr am Mittwoch.
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2: Es ist 16.01 Uhr.
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2: Alles verändert sich, auch die Schifffahrt. Das Hamelner Unternehmen Reintjes spricht sogar von einer Zeitenwende. Stichwort Green Shipping. Die Nachrichten mit Angela Werner.
4: Der Hamelner Antriebsspezialist Reintjes hat ein neues Hybridsystem für Schiffe entwickelt und zum Patent angemeldet. Das System verbindet einen Elektromotor mit einem Dieselantrieb und soll Schiffe vor allen Dingen in Häfen und küstennahen Gebieten leiser und umweltfreundlicher machen. Der Elektromotor ist direkt im Getriebe eingebaut. Dadurch spart das System Platz und lässt sich einfacher in Schiffe einbauen. Je nach Bedarf können die Schiffe elektrisch oder mit Diesel fahren. Der Elektromotor kann außerdem zusätzliche Leistung liefern oder Strom erzeugen. Zum Einsatz kommen soll die Technik unter anderem auf Fähren, Yachten sowie Versorgungs- und Arbeitsbooten. Reintjes hat seinen Hauptsitz in Hameln und ist weltweit in der Schiffstechnik tätig. Noch fast 3 Wochen sind es bis zu den Kommunalwahlen am 13. September. Jetzt besteht auch in Bad Pyrmont wieder die Möglichkeit, seine Briefwahlunterlagen persönlich im Briefwahlbüro zu beantragen und auch gleich vor Ort seine Stimmen abzugeben. Im Ratssaal des Pyrmonter Rathauses steht das Wahlteam während der regulären Öffnungszeiten zur Verfügung, um die benötigten Wahlunterlagen auszustellen. Wähler, die im Wählerverzeichnis eingetragen sind, können möglichst anhand des auf der Rückseite der Wahlbenachrichtigungskarte aufgedruckten Antrags einen Wahlschein beantragen. Die Wahl kann dann auch direkt im Ratssaal erfolgen. Bereits jetzt haben 1785 Wahlberechtigte von insgesamt rund 15.500 Wahlberechtigten der Kommunalwahlen Briefwahlunterlagen beantragt. Mit einer insgesamt hohen Quote an Briefwählern ist daher auch bei der aktuellen Wahl zu rechnen. Photovoltaik, Förderung, Heizungstechnik und energetische Sanierungen stehen im Mittelpunkt einer kostenlosen, vierteiligen Vortragsreihe, die heute in der Kompetenzschmiede in der Osener Straße 108 beginnt. Die Vorträge der Kooperation zwischen der Volkshochschule Hameln-Pyrmont und der Klimaschutzagentur Weserbergland richten sich besonders an Eigentümer und Eigentümerinnen von Ein- und Zweifamilienhäusern sowie an alle Interessierten, die sich unabhängig und neutral informieren möchten. Den Auftakt macht heute um 18 Uhr der Vortrag Photovoltaik und Batteriespeicher – der Weg in die Energieunabhängigkeit. Themen des Abends sind die optimale Größe von Photovoltaikanlagen, Balkonkraftwerke, die Ausrichtung von Solarmodulen sowie die Wirtschaftlichkeit von Batteriespeichern. Die kostenlosen Vorträge beginnen jeweils um 18 Uhr und sind in der Kompetenzschmiede der Volkshochschule Hameln-Pyrmont in Hameln in der Osener Straße 108. Es ist keine Anmeldung erforderlich. Soweit die Meldung aus der Region. Weiter mit den Weltnachrichten.
5: Ich bin Tine Klimach. Die Bundesregierung will sich demnächst zu Erkenntnissen über die Urheber des Vorfalls mit einer Sprengstoffdrohne auf dem Flughafen Leipzig-Halle Anfang August äußern. Das hat Kanzler Friedrich Merz angekündigt. Bei der Kabinettsklausur auf Schloss Neuhardenberg in Brandenburg werde es zwar nicht um die Zuordnung des Angriffs gehen, sagte Merz. Man arbeite aber intensiv daran mit den Sicherheitsbehörden und werde das in Kürze auch darlegen. In der gesetzlichen Pflegeversicherung droht ein Milliardenloch. Nach Einschätzung von AOK-Bundesverbandschefin Carola Reimann könnte das Defizit auf rund 8 Milliarden Euro anwachsen. Das wäre mehr als ein Zehntel der jährlichen Ausgaben der Pflegeversicherung, sagte Reimann der Funke Mediengruppe.
6: Die Beiträge werden weiter steigen, wenn wir nichts tun, warnt die AOK-Chefin. Und um die Löcher zu stopfen, hat sie zwei Vorschläge. Der Bund gibt mehr Geld und sie plädiert für einen Finanzausgleich zwischen sozialer und privater Pflegeversicherung. Außerdem fordert sie, gesamtgesellschaftliche Aufgaben der Pflegeversicherung müssen aus Steuermitteln finanziert werden. Und dazu zählt sie auch die Rentenbeiträge für Menschen, die Angehörige pflegen. Claudia Wächter, Nachrichtenredaktion.
5: Das Auto bleibt für die meisten bei uns mit großem Abstand das wichtigste Verkehrsmittel. Das hat eine Umfrage des TÜV-Verbands unter mehr als 2500 Verbrauchern ergeben. Mehr als 80% der Befragten sind mindestens einmal die Woche mit dem Auto unterwegs.
7: Fast 90% der Haushalte haben ein eigenes Auto. Immerhin jeder 11. befragte Autobesitzer eins mit Elektroantrieb. Rund 25% aller Befragten würden grundsätzlich E-Autos bevorzugen, wenn sie ein Fahrzeug kaufen müssten. Eine knappe Mehrheit ist übrigens dagegen, den Autoverkehr in den Zentren von Städten und Gemeinden zu beschränken. Immerhin 40% aber auch dafür. Und nach dem Autofahren ist zu Fuß gehen die beliebteste Fortbewegungsart, mit großem Vorsprung vor den Öffis und dem Fahrrad. Aus Berlin, Thomas Thonfeld.
5: Mitten im angespannten Handelskonflikt mit Kanada hat US-Präsident Trump die Umbenennung eines Grenzsees zwischen den beiden Ländern ins Spiel gebracht. Die Vereinigten Staaten erwägen ernsthaft, Lake Ontario in Lake America umzubenennen, da wir nicht mehr damit rechnen, nennenswerte Geschäfte mit Ontario zu tätigen, schrieb Trump auf der Plattform Truth Social. Ontario ist Kanadas bevölkerungsreichste Provinz und eigentlich wirtschaftlich eng mit den USA verflochten.
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2: Ist ein bisschen bewölkter geworden derzeit und immer noch sehr windig, immer noch mild, was die Temperaturen angeht. Es ist sogar warm, ne? 25 Grad ist ja schön. Und es ist trocken und das bleibt es auch erstmal nach der Nacht mit 14 Grad Tiefstemperaturen. Morgen dann ebenfalls so eine Mischung aus Wolken, sonnigen Abschnitten. Auch da ist kein Niederschlag in Sicht. Es kann wieder windig werden bei Höchstwerten um 26 Grad. Da staut sich gerade etwas in Hameln, beziehungsweise von Ohr kommend, Orsche Landstraße Richtung Vorluise, dauert derzeit etwa 7 Minuten länger. Da stehen sie derzeit etwas und es stockt. Ja, und ansonsten alles soweit, keine weiteren größeren, vielleicht noch auf der Münsterbrücke Richtung Pyrmonter Straße. Das kennen Sie um die Zeit, da brauchen Sie ein paar Momente länger. Die Landkreisblitzer kontrollieren Sie verstärkt in Hessisch-Ollendorf und in Hameln. Und aktuell geblitzt wird nach wie vor auf der Höhe des Südbades, da in beide Richtungen wird er immer noch geblitzt. Und vielleicht auch noch in Emmertal, da wurde vorhin auf der Hauptstraße nahe des Supermarktes geblitzt. Wenn Sie noch Berichtenswertes sehen sollten auf den Straßen, her damit, wir sagen das weiter. Uns erreichen Sie per WhatsApp, Sprach- oder Textnachricht unter 05151 6x die 5, wenn Sie unterwegs sind. Gute Fahrt.
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2: Ja, wie viel geben Sie so? Also Trinkgeld im Restaurant, Café oder wo auch immer Sie sind. Es gibt ja manchmal, wenn man jetzt mit Karte zahlt, ja nicht manchmal, sondern immer öfter, diese Trinkgeldempfehlungen. Und da gibt es verschiedene Möglichkeiten zur Auswahl. Warum das Verbraucherzentral kritisieren und fürchten damit, dass die Kunden manipuliert werden, das erfahren Sie gleich bei uns. Und welche Vorteile Sie haben, wenn Sie es anders machen, auch das berichten wir. Ich bin Jan Hampe, Ihnen einen interessanten Nachmittag.

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1: Miles Smith lädt zum Tanz ein hier bei Radioaktiv um 18 Minuten nach 4. Wer im Restaurant, Café oder an der Ladentheke mit Karte zahlen will, bekommt immer öfter Trinkgeldempfehlungen auf dem Kartenlesegerät angezeigt. In der Regel stehen dann verschiedene Möglichkeiten zur Auswahl und erst danach kann gezahlt werden. Verbraucherzentralen kritisieren das. Sie fürchten, dass Kunden manipuliert werden. Die Gewerkschaft Nahrung, Genuss, Gaststätten sieht aber auch Vorteile darin. Darüber berichtet Fiona Reinhardt. Fiona, was stört denn die Verbraucherzentralen genau an diesem System?
2: Es geht ihnen vor allem um das Design auf den Kartenterminals. Oft ist es ja nämlich so, dass man auf den ersten Blick erstmal in groß und bunt die Trinkgeldoptionen wie 10, 15 oder 20% sieht. Meistens gibt es aber auch die Option, einen eigenen Betrag einzugeben oder auch gar kein Trinkgeld zu geben. Diese Tasten sind aber oft kleiner irgendwo versteckt. Die Verbraucherschützer finden, das ist manipulativ und sollte verboten werden. Das sehen übrigens auch viele Kunden so. In einer Umfrage haben 3/4 der Befragten gesagt, die Optionen kein Trinkgeld oder Betrag müssen genauso gut sichtbar sein wie die Trinkgeldvorschläge.
1: Welche Vorteile hat es, wenn ich das Trinkgeld direkt auf dem Kartenlesegerät eingeben kann?
2: Ja, für die Mitarbeiter macht es den ganzen Prozess natürlich unkomplizierter und es gibt dann wohl auch wieder mehr Trinkgeld. Es ist nämlich wohl so, dass Gäste, die mit Karte oder Smartphone bezahlen, oft gar kein Trinkgeld geben. Das beobachtet die Gewerkschaft Nahrung, Genuss, Gaststätten. Gleichzeitig steigt natürlich auch die Zahl der Menschen, die mit Karte zahlen wollen. Und für uns als Gäste kann es die Situation ja auch erleichtern. Trinkgeld geben kann den einen oder anderen ja auch in Stress versetzen. So muss man nicht mehr rumrechnen und auch nicht über den ganzen Tisch rufen, wie viel Trinkgeld man denn geben möchte. Voraussetzung ist natürlich, dass man dann auch auf dem Display die freie Wahl hat.
1: Es gibt ja trotzdem die Option, kein Trinkgeld zu geben. Muss ich dann ein schlechtes Gewissen haben?
2: Nein, auf gar keinen Fall. Zumindest, wenn es nach dem Hotel- und Gaststättenverband DEHOGA geht. Der sagt, es spielen ja ganz viele Faktoren eine Rolle, ob wir jetzt Trinkgeld geben oder nicht. Nicht nur der Service an sich, sondern auch die Atmosphäre in einem Restaurant und die Qualität des Essens. Jeder Gast sollte also selbst entscheiden, ob und wie viel Trinkgeld er gibt. Das sieht auch die Gewerkschaft NGG so. Trinkgeld sei zwar ein schönes Zeichen der Wertschätzung, aber in erster Linie ist es die Aufgabe des Arbeitgebers, gute Arbeit auch gut zu bezahlen. Meine persönliche Einschätzung, wenn ich nicht gerade

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3: Es ist 16.31 Uhr.
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5: Im Rahmen der niedersachsenweiten Woche der Gerechtigkeit lädt das Landgericht Hannover am 1. September zu einer nachgestellten Hauptverhandlung ein. Richterinnen und Richter sowie Studierende der Leibniz-Universität präsentieren einen echten Strafrechtsfall mit kniffligen rechtlichen und moralischen Fragen. Die Besucherinnen und Besucher können den gesamten Prozess miterleben und vor dem Urteil selbst abstimmen, ob sie die angeklagte Person für schuldig oder unschuldig halten. In Hameln startet heute eine kostenlose Vortragsreihe rund ums energiesparende Wohnen. Themen sind Photovoltaik, Förderprogramme, moderne Heiztechnik und energetische Sanierungen. Veranstalter sind die Volkshochschule Hameln-Pyrmont und die Klimaschutzagentur Weserbergland. Den Auftakt macht heute Abend um 18 Uhr ein Vortrag über Photovoltaik und Batteriespeicher. Die weiteren Termine sind bis November in der Kompetenzschmiede an der Usener Straße. Eine Anmeldung ist nicht erforderlich. In Niedersachsen beginnt Ende August die Weinlese der frühen Rebsorten. Trotz regional unterschiedlicher Erträge rechnen die Winzer mit einer hohen Traubenqualität. Die Hauptlese beginnt vielerorts erst im September. Inzwischen gibt es in mehr als 20 niedersächsischen Landkreisen Weinanbau auf rund 60 Hektar. Da Niedersachsen kein geschütztes Weinbaugebiet ist, werden die Weine als deutscher Wein vermarktet.
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3: Ja, da ist es jetzt überwiegend bewölkt, aber immerhin. Es ist ja angenehm, was die Temperaturen angeht. 25 Grad, vielleicht ein bisschen mehr oder weniger. Auf jeden Fall angenehm und doch ziemlich windig. Also das muss man sagen. Es bleibt windig und trocken. Nach der Nacht mit Tiefstwerten um 14 Grad sieht es morgen ganz ähnlich aus. Auch da wahrscheinlich etwas bewölkter. Die Sonne hält sich mehr zurück, scheint insgesamt so 4-5 Stunden über den Tag verteilt. Es soll trocken bleiben und noch ein Grad wärmer werden. 26 werden hier angezeigt, also kann da drüber oder drunter sein.
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3: Ja, und wenn Sie wollen, können Sie morgen Nachmittag den Landwirtschaftsminister, den Bundesminister Alois Rainer treffen, denn der kommt nach Tündern auf den Meierhof. Und was er da vorhat und was Sie mit ihm dort, was er Ihnen vielleicht präsentieren möchte oder was Sie ihm vielleicht sagen können, wie Sie dabei sein können, das alles hören Sie gleich bei uns. Ich bin Jan Hampe, willkommen.

0: Der Anfang Oktober ist er wieder in Deutschland, in Bremen und Hamburg, 8. und 9. Oktober. Der supersympathische Bryan Adams hier gehört bei Radioaktiv mit einem seiner Frühwerke Heaven um 20 Minuten vor 5. Es sind nur noch gut 2,5 Wochen bis zur Kommunalwahl am 13. September. Der Wahlkampf erreicht ja so langsam seinen Höhepunkt und das zeigt sich auch daran, dass auch prominente Bundespolitiker unseren Landkreis besuchen, um die Kandidaten ihrer Partei zu unterstützen. So wie morgen der CSU-Bundesminister für Ernährung, Landwirtschaft und Heimat Alois Rainer, der zu einer Gesprächsveranstaltung über die Zukunft der Landwirtschaft im ländlichen Raum kommt. Er wird auf dem Meierhof in Tündern zu Gast sein, auf dem die CDU-Landratskandidatin Elisabeth Meyer aufgewachsen ist. Radioaktivreporter Oliver Hoppe hat mit ihr darüber gesprochen.
1: Der Landwirtschaftsminister kommt zu Besuch und den persönlichen Bezug zur Landwirtschaft haben Sie natürlich auch.
2: Genau, ich bin auf einem Bauernhof groß geworden und wenn man dieses Vorrecht hat, so aufzuwachsen und so schön aufzuwachsen, mit so viel Platz aufzuwachsen, hat man aber auch gleichzeitig so dieses Bewusstsein, das haben schon meine Vorfahren bewirtschaftet und es soll auch irgendwie weitergehen. Und bei uns wurde die Entscheidung dann getroffen, dass mein Bruder den Hof weiterführt und das ist immer noch Familienmittelpunkt für uns und da bin ich sehr stark verwurzelt einfach im ländlichen Raum und das bewegt mich. Also das Wetter bewegt mich jeden Tag, weil ich denke, ist das richtige Wetter? Brauchen wir andere Wetterverhältnisse? Wie geht's auf den Feldern voran? Wenn man selber als Kind auf den Feldern gearbeitet hat, früher in den Sommerferien und sich da 1-2 Euros dazu verdient hat, dann sieht man jetzt die Felder mit einem anderen Blick. Man weiß, wie intakt in Ordnung die sind oder ob da auch mal andere Jugendliche 1-2 Stunden arbeiten könnten. Genau.
1: Wo sehen Sie denn die größten Herausforderungen für die Landwirtschaft? Darum soll es ja gehen, auch bei dem Besuch.
2: Genau, es geht einmal um die steigenden Energiekosten, die natürlich alle Betriebe, alle wirtschaftenden Betriebe auch wirklich stark belasten und die zunehmende Bürokratisierung. Also auf allen Ebenen Formulare über Formulare, die da ausgefüllt werden müssen. Und dann sind ja landwirtschaftlichen Betriebe auch so die Kulturträger in den Dörfern, die dafür sorgen, wenn Feste sind, dass mit angepackt wird. Und auch da sind ja die Menschen, die Verantwortung übernehmen, immer mehr ausgesetzt, dass sie Konzepte schreiben, die richtig und wichtig sind, aber diese bürokratischen Hürden sind einfach enorm und das belastet das Dorfleben, das belastet die Betriebe in ihrem Wirtschaften und da bin ich auch gespannt, wie viele Landwirte, die kommen und die sich angekündigt haben, äußern werden und was für Sorgen konkret die auch nochmal ausdrücken werden, sei es Energiewende, Biogasanlagen, ist im Moment ungewiss, wie das weitergeht, also verschiedene Themen, die uns auch im Landkreis hier beschäftigen.
1: Das heißt, es wird nicht nur einen Vortrag des Ministers geben, sondern schon auch Dialog?
2: Auf jeden Fall. So haben wir es ja auch genannt. Dialog zum ländlichen Raum. Das ist uns ganz wichtig. Und gerade uns Kommunalpolitiker vereint auch, dass wir sagen, Mensch, wenn jetzt Bundespolitiker kommen, wenn Landespolitiker kommen, wir wollen wirklich mit denen ins Gespräch gehen. Weil man sieht sie nur über Pressemitteilungen im Fernsehen oder wenn man sich die Debatten selber anguckt. Und es sind wichtige Signale, Menschen hier vor Ort einladen zu können und zu sagen können, nee, das ist ein Rahmen. Da haben wir wirklich mal die Möglichkeit, Auge in Auge Fragen zu stellen. Die Menschen sind ja redegewandt, aber man kann nachfragen und dafür haben wir extra viel Zeit eingeplant.
0: Sagt die CDU-Landratskandidatin Elisabeth Meyer zum Besuch des Bundesministers für Ernährung, Landwirtschaft und Heimat, Alois Rainer, morgen in Tündern. Ja, und Sie können mit dabei sein. Ich sage Ihnen gleich eine Telefonnummer oder auch eine E-Mail-Adresse, unter der Sie sich anmelden können, denn das sollte dort geschehen. Die Veranstaltung unter dem Titel Dialog zur Zukunft. Bundesminister trifft ländlichen Raum, beginnt dann morgen um 18 Uhr im Kirchweg 2 in Tündern. Und Sie sollten sich vorher anmelden per E-Mail unter veranstaltung@elisabethmeyer.com oder telefonisch, haben wir noch Vorwahl, die kennen Sie, 05151, dann die 92 44 80. Die ganzen Infos finden Sie aber auch nochmal bei uns in der Mediathek unter radio-aktiv.de.

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1: Bitcoin, Haushaltssanierung von morgen? Fragezeichen. So heißt der Vortrag, den Sie morgen besuchen können in der Jobgalerie Weserbergland. Und da wird Abu Akuc, er ist Bitcoin-Experte, die Grundlagen digitaler Währung erklären und die Potenziale der Blockchain-Technologie für den öffentlichen Sektor aufzeigen. Und danach gibt's den direkten Austausch mit der Praxis. Er wird nämlich diskutieren mit dem Experten Matthias Struckmeier. Er ist Stadtkämmerer der Stadt Hameln. Und Sie können natürlich mitreden, wenn Sie wollen, oder einfach sich das anhören, weil es ist ja wirklich ein wichtiges Thema derzeit, der Gegenwart und auch der Zukunft. Bitcoin, ja, was hat es damit überhaupt aus sich und wie soll damit eine Haushaltssanierung möglich sein? Klingt ja interessant. 17 Uhr morgen beginnt dieser Vortrag in der Jobgalerie in Hameln. Die finden Sie auf dem Münsterkirchhof 1. Eintritt kostet 10 Euro. Schüler und Studierende bekommen dort freien Eintritt. Super Sache. Jobgalerie im Weserbergland dort. Es wird demnächst den 19. Pfandtriathlon geben in Osterwald. Das Waldbad lädt dazu ein. Demnächst ist gut. Morgen, nämlich um 17.30 Uhr. Der Verein Männersport lädt alle dort ein und sportlicher Ehrgeiz mit einer gehörigen Portion Freude sind die Voraussetzungen und vielleicht auch ein bisschen Sport. Sportlichkeit, ne? Wäre nicht verkehrt, aber die Startgebühr 10 Euro für Einzelstarter, 20 pro Gruppe. Man kann sich noch anmelden. Ich sage Ihnen gleich eine E-Mail-Adresse, wenn Sie dabei sein wollen. Morgen um 17.30 Uhr der 19. Pfandtriathlon. Und die Wetteraussichten sind bestens für solche sportlichen Aktivitäten. Es wird auch nicht zu heiß und noch nicht zu sonnig, aber auch nicht zu wenig. Also perfekt. Aber wenn Sie dabei sein wollen, einfach eine E-Mail schreiben an männersport@web.de, ne? Also wirklich Sport, S-P-O-C-H-T. Ja, und dann dabei sein. Viel Spaß. Waldbad Osterwald, 17.30 Uhr oder dabei sein und anfeuern. Auch nicht schlecht.
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0: 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Radioaktiv sendet hierzu Spots der Parteien und Kandidierenden. 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
0: 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September 2026 statt.
2: Es ist 17 Uhr und 1.
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2: Es ist nicht mehr lange bis zur Kommunalwahl am 13. September. Der Wahlkampf erreicht so langsam seinen Höhepunkt und das zeigt sich zum Beispiel daran, dass prominente Bundespolitiker Hameln-Pyrmont besuchen, um die Kandidierenden ihrer jeweiligen Partei zu unterstützen. Die Nachrichten mit Angela Werner.
4: Bundeslandwirtschaftsminister Alois Rainer ist morgen zu Gast in Tündern. Er nimmt an einer Gesprächsveranstaltung über die Zukunft der Landwirtschaft teil, zu der die CDU eingeladen hat. Wichtige Themen werden die Belastung der Landwirte durch die steigenden Energiekosten und die Bürokratie sein, sagt die CDU-Landratskandidatin Elisabeth Meyer.
5: Da bin ich auch gespannt, wie viele Landwirte, die kommen und die sich angekündigt haben, äußern werden und was für Sorgen konkret die auch nochmal ausdrücken werden. Sei es Energiewende, Biogasanlagen, ist im Moment ungewiss, wie das weitergeht. Also verschiedene Themen, die uns auch im Landkreis hier beschäftigen.
4: Der Minister werde nicht nur einen Vortrag halten, sondern es werde auch die Möglichkeit geben, direkt Fragen zu stellen und ins Gespräch zu kommen, so Meyer. Die Veranstaltung unter dem Titel Dialog zur Zukunft, Bundesminister trifft ländlichen Raum, beginnt um 18 Uhr im Kirchweg 2, Meierhof in Tündern. Wer dabei sein möchte, muss sich vorher anmelden und zwar entweder per Mail oder telefonisch. Die Stadt Hameln hat mit der jährlichen Kontrolle der Grabsteine auf den städtischen Friedhöfen begonnen. Dabei wird überprüft, ob die Grabmale weiterhin standsicher sind und keine Gefahr für Friedhofsbesuchende darstellen. Nach Angaben der Friedhofsverwaltung kann die Standfestigkeit von Grabsteinen im Laufe der Jahre nachlassen. Jeder Grabstein wird deshalb regelmäßig kontrolliert. Werden Mängel festgestellt, markieren die Mitarbeitenden die betroffenen Grabmale mit einem farbigen Aufkleber. Der weist die Angehörigen darauf hin, dass der Grabstein nicht mehr sicher steht und repariert werden muss. Die Stadt Hameln betont, dass die Kontrollen nicht durch einfaches Rütteln am Grabstein erfolgen. Stattdessen kommt ein spezielles Messgerät zum Einsatz, das einen festgelegten Druck auf das Grabmal ausübt und so die Standsicherheit überprüft. In Ausnahmefällen, wenn eine akute Gefahr besteht, wird ein Grabstein vorsorglich umgelegt, um Besucherinnen und Besucher vor möglichen Verletzungen zu schützen. Für die anstehende Kommunalwahl am 13. September stellt sich die Stadt Bad Pyrmont auf die Auszählung der Briefwahlstimmen ein. Insgesamt wurden dafür 6 eigene Briefwahlvorstände gebildet. Die Vorstände kommen am Wahlsonntag ab 15.30 Uhr in der Max-Born-Realschule zusammen. Sobald die Wahllokale um 18 Uhr schließen, beginnt dort die Auszählung der Stimmen. Die Auszählung der Briefwahl ist öffentlich. Interessierte Bürgerinnen und Bürger können vor Ort dabei sein. Gleiches gilt auch für eine eventuelle Stichwahl zum Landrats- oder Bürgermeisteramt 2 Wochen später, am 27. September. Und soweit die Meldung aus der Region. Weiter mit den Weltnachrichten.
6: Ich bin Tine Klimach. Die Bundesregierung will konkrete Konsequenzen aus der Hitzewelle und Dürre dieses Sommers ziehen. Bei der Kabinettsklausur in Neu-Hardenberg würden die zuständigen Minister morgen zunächst ihre Einschätzung zur aktuellen Lage abgeben, sagte Kanzler Friedrich Merz zum Auftakt der Tagung.
7: Trockenheit, Hitze, Waldbrände und Ernteausfälle führen uns vor Augen, dass konkreter Handlungsbedarf besteht. Gesundheit, Krankenhäuser, Altenheime, die Landwirtschaft Es gibt kaum einen Lebensbereich, der nicht betroffen ist. Wir müssen den Klimawandel weiter eindämmen und zugleich unser Land besser an die Folgen des Klimawandels anpassen.
6: Man werde daraus Schlussfolgerungen ziehen für die nächsten Kabinettssitzungen mit konkreten Entscheidungen, so Kanzler Merz weiter. Die Bundesregierung plant eine Zuckersteuer. Aber wie soll das genau aussehen? Darüber zeichnet sich ein Streit ab. Es gibt Medienberichten zufolge Pläne, dass die geplante Steuer mehr Produkte betreffen könnte als gedacht.
8: Im Papier aus dem Finanzministerium geht es neben zuckerhaltigen Limonaden auch um Getränke mit Süßungsmitteln, etwa Cola Zero, oder auch um Säfte, Milchgetränke, Eistees, Biermischgetränke, Haferdrinks und Fertigkaffees. Sie sollen der Zuckersteuer unterworfen werden, nicht nur, wie es heißt, um die Menschen zu gesünderer Ernährung zu bewegen, sondern ausdrücklich auch, um mehr Einnahmen für den Haushalt zu generieren. Widerstand kommt von Gesundheitspolitikern der Union und aus dem CSU-geführten Agrarministerium. Aus Berlin Ronny Thorau.
6: Die Stimmung in der deutschen Wirtschaft hat sich im August weiter vom Einbruch infolge des Iran-Kriegs erholt. Das IFO-Geschäftsklima stieg um 2,1 Punkte auf 88,8 Punkte, wie das Münchner Forschungsinstitut mitteilte. Das wichtigste deutsche Konjunkturbarometer zeigt damit den vierten Monat in Folge nach oben. Trotz des erneuten Energiepreisanstiegs erholt sich die deutsche Wirtschaft, sagte IFO-Präsident Clemens Fuest über das Ergebnis der monatlichen Umfrage. In München sollen Fahrgäste künftig in Autos ohne menschliches Fahrpersonal einsteigen können. Die Google-Schwester Waymo plant, Ende 2027 in der bayerischen Landeshauptstadt einen regulären fahrerlosen Dienst für die Öffentlichkeit in Betrieb zu nehmen. Das kündigte das Unternehmen in einem Blog-Eintrag an. München wird damit die erste Stadt des Anbieters innerhalb der Europäischen Union.
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2: Ist wieder ein bisschen sonniger geworden im Mix mit Wolken und windig ist es da immer noch, aber nicht mehr ganz so kräftig, ne, wie am Nachmittag. Ja, das bei Temperaturen so um 23 bis 25 Grad immer noch. Es bleibt trocken und nach der Nacht mit Tiefstwerten um 14 Grad sieht es morgen eigentlich auch sehr freundlich aus. Da gibt es eine Mischung aus Bewölkung und 6 bis 7 Sonnenstunden. Die Temperatur ist ein bisschen nach unten korrigiert worden, erstaunlich. Also 24 Grad maximal, also vergleichbar mit heute, mit ein bisschen weniger Sonne, aber auch nicht mehr Regen, nämlich gar kein Regen morgen. Dafür wird es am Donnerstag heiß. Die Temperaturen steigen da nochmal auf 30 Grad, 13 Sonnenstunden. Und im Laufe des Tages kann es ein bisschen regnen. Hoffen wir einfach mal drauf, vor allem am Abend und in der Nacht. Das ist gut. Da läuft es soweit ordentlich hier. Bei uns in der Region sind uns keine ganz großen Störungen gemeldet mehr auf den Straßen. Auch die B83 da zwischen Ohr und Hameln, da ist wieder alles frei zurzeit. Die Landkreisblitzer offiziell unterwegs in Hameln und Hessisch-Oldendorf. Und vielleicht wird ja noch in Hameln geblitzt. Das wurde ja dort auf der Höhe des Südbades Fluthamelnstraße in beide Seiten, in beide Richtungen. Wenn Sie noch Berichtenswertes sehen, denn wie immer freuen wir uns über Ihre Tipps und Hinweise und Anregungen, was auch immer Sie haben. Schreiben Sie es uns oder sagen Sie es uns per WhatsApp-Sprach- oder Textnachricht an die 051 51 6x5. Gute Fahrt.
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2: Ja, Tolkien kennen Sie doch, ne? J.R.R. Tolkien hat ja die berühmten Gefährten geschrieben und die Türme und wie die Dinge alle heißen. Also dieses legendäre Werk der Fantasy, den Herrn der Ringe. Na klar, kennen Sie auch Lilly Tolkien? Ist nicht direkt seine Tochter, aber ist auch eine Autorin und hat ein ganz tolles Buch geschrieben, was unseren Buchexperten begeistert hat. Mit beiden Händen den Himmel stützen, worum es darin geht, wird er uns gleich beschreiben. Ich bin Jan Hampe. Schön, dass Sie mit dabei sind. Ihnen noch einen entspannten Spätnachmittag.

0: Ja, und manchmal hilft ja nur noch beten. Und das gemeinsam ist auf jeden Fall eine gute Idee. Das waren gleich Burna Boy, Eliana, Teeny, Little Sims und ganz vorne weg waren Coldplay bei Radio Aktiv um 20 Minuten nach 5. Manchmal sind es die leisen Geschichten, die besonders lange nachwirken. Geschichten von Verlust und Hoffnung, von Abschied und Neubeginn und von der Suche nach einem Platz im Leben, an dem man wieder festen Boden unter den Füßen findet. Genau davon erzählt Lily Tolkien in ihrem Buch Mit beiden Händen den Himmel stützen. Radioaktiv Buchexperte Christoph Huppert stellt uns diese Neuerscheinung vor. Christoph, wie war dein erster Eindruck?
1: Ja, der Titel klingt poetisch und er beschreibt zugleich eine Haltung. Auch dann nicht aufgeben, wenn die Last manchmal zu groß zu werden scheint. Im Mittelpunkt ein Leben, das von tiefen Einschnitten geprägt ist. Die Autorin erzählt von Erfahrungen, die Menschen verändern können, und von einem Versuch, nach schweren Zeiten wieder nach vorne zu schauen.
0: Was hat Lily Tolkien dazu bewegt, diese persönliche Geschichte aufzuschreiben?
1: Also dabei geht es nicht um große Heldengeschichten, sondern um die kleinen Schritte, um Begegnungen, um Erinnerungen und um die Frage, wie viel Kraft in einem Menschen steckt, wenn er plötzlich gezwungen ist, sein Leben neu zu ordnen.
0: Welche Erfahrungen und Gedanken möchte die Autorin ihren Leserinnen und Lesern mit auf den Weg geben?
1: Viele der Fragen, die in diesem Buch gestellt werden, kennen vermutlich zahlreiche Leserinnen und Leser. Wie geht es weiter, wenn das bisher Selbstverständliche plötzlich verloren geht? Woher nimmt man den Mut? Wie gelingt es,

0: Eine schnelle Geschichte für zwischendurch. Es lädt dazu ein, innezuhalten, über das eigene Leben nachzudenken und sich mit den Fragen zu beschäftigen, denen wir alle irgendwann begegnen können.
1: Mit beiden Händen den Himmel stützen. Für Lily Tolkien ist ein persönliches und nachdenkliches Buch über schwere Erfahrungen, Hoffnung und die Kraft, immer wieder neu anzufangen. Das Buch ist im Aufbau Verlag Berlin erschienen, umfasst 255 Seiten. Ein Buch für Leserinnen und Leser, die Geschichten mögen, die nicht laut sein müssen, um noch lange nachzuklingen. Und vorgestellt hat uns Christoph Huppertier bei Radioaktiv.

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2: 17:30 Uhr.
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2: Mit Angela Werner.
4: Das 5. Open-Air-Festival Kultursommer Schloss Schwöber ist auch in diesem Jahr wieder ein großer Erfolg gewesen. An 3 Abenden wurden im Schlosshof Konzerte in den Genres Swing, Klassik und Jazz präsentiert. Alle Veranstaltungen waren schon seit Monaten ausverkauft. Zum Finale am Samstagabend gab der Sänger Max Mutzke mit dem Matti Klein Soul Trio ein umjubeltes Konzert.
5: Wie wirkt sich der Verkehrsversuch am 164er Ring in Hameln tatsächlich auf das Verkehrsgeschehen aus? Um diese Frage zu beantworten, lässt die Stadt Hameln in dieser Woche erneut den Verkehr zählen. Die Erhebung ist Teil des aktuellen Versuchs, bei dem der Abschnitt entlang des Bürgergartens für den motorisierten Durchgangsverkehr gesperrt wurde. Bereits im Mai wurde eine Verkehrszählung durchgeführt. Diese Daten dienen als Vergleichsgrundlage, um Veränderungen durch die neue Verkehrsführung nachvollziehen und bewerten zu können. Das Interesse an der Bürgermeisterwahl in Bad Pyrmont scheint groß. Bei einer Podiumsdiskussion war der Veranstaltungsraum mit rund 200 Plätzen bereits vor Beginn voll besetzt. Viele Interessierte mussten draußen bleiben. Die 4 Kandidierenden, Hans-Joachim Böhnke, Anja Grages, Caroline Muschter und Rainer Timpe, bekannten sich zum Erhalt von Kurtheater und Konzerthaus. Weitere Themen waren die Belebung der Innenstadt, Leerstände sowie Investitionen in Schulen, Straßen und Sportstätten. Das Mitsorgtheater im Emmertaler Ortsteil Ohr sucht neue Mitspielerinnen und Mitspieler. Rund 25 Theaterbegeisterte gibt es aktuell, die im Ensemble spielen, Bühnen bauen oder auch Regie führen. Wer beim Mitsorgtheater mitmachen möchte, muss keine Vorkenntnisse haben. Außerdem sind Fortbildungen über den Landesverband der Amateurtheater möglich. Mitbringen sollte man Leidenschaft fürs Theater und ein wenig Zeit. Das Repertoire umfasst vorwiegend heitere Stücke.
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2: Ja, könnte uns auch einen heiteren Mittwochmorgen bringen, denn die Temperaturen sind wieder angenehm, liegen in der Spitze so um 24 Grad, ist ein bisschen nach unten korrigiert worden. 6 Sonnenstunden soll es geben, im Mix mit Bewölkung, gerade in der ersten Tageshälfte. Ist den ganzen Tag. Ja, doch, am Nachmittag, da kommt die Sonne denn deutlich besser raus. Stand jetzt. Es soll trocken bleiben, wie gesagt, bei maximal 24 Grad. Am Donnerstag können es wieder heiße 30 werden. Und da scheint die Sonne tatsächlich 13 Stunden. Und da soll es dann auch endlich mal ein bisschen Regen geben. Allerdings dann erst irgendwann in den Abendstunden, was ja für viele auch ganz schön ist. Die Landkreisblitzer kontrollieren sie heute verstärkt in Hameln und in Hessisch-Oldendorf und nach wie vor geblitzt wird in der Fluthamelstraße Höhe Südbad in beide Richtungen. Wenn Sie unterwegs sein sollten, gute Fahrt.
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2: Mit Jan Hampe und mit einer der tollsten Sängerinnen der Zeit. Sie wird gefeiert, wo immer sie auftritt und sie beherrscht sämtliche Musikstile. Das ist Ray mit Where is my husband? Willkommen bei Radioaktiv.

0: Love of the Common People bei Radioaktiv um 20 Minuten vor 6. Ja, und um die gemeinsame Sache geht es auch hier in diesem Fall. Wünsche, Fragen, Ideen zur Stadt, die direkt angehört und beantwortet werden können. Das ist möglich bei dieser außergewöhnlichen Podiumsdiskussion mit drei Bürgermeisterkandidaten für Hameln. Ja, die jetzt am Donnerstag stattfinden wird, aber wenn Sie über 27 sind, dann ist das nichts für Sie und für mich leider Gottes auch nicht, denn das ist ein Angebot für Jugendliche und junge Erwachsene eben bis 27 und da werden sich der Diskussion stellen Claudio Grieses für die CDU, Hagen Langosch Grüne und Steffen Knipperts SPD. Und die werden sich treffen am Donnerstag ab 16 Uhr in der Sumpfblume in Hameln. Und da werden Ältere nicht reingelassen. Dafür gibt es einen guten Grund. Das sagt nämlich der Moderator der Podiumsdiskussion, Linus Sturm.
1: Das mag erstmal ein wenig drastisch erscheinen. Es ist unseres Erachtens aber notwendig, weil Jugendliche sind im Zweifel ein bisschen freier, sich zu äußern, Fragen zu stellen, wenn sie unter sich sind. Und damit auch die Interessen und die Fragen der Jugend im Vordergrund stehen.
0: Fragen können über die Instagram-Seite der Jugendkonferenz Hameln eingereicht werden oder direkt vor Ort gestellt werden. Und beim Diskutieren wird auch auf etwas geachtet.
1: Das Motto ist ja Klartext statt Wahlkampf. Das heißt, dass präzise und genau geantwortet wird und dass nicht versucht wird, von der Frage abzulenken oder sich nicht ganz festzulegen, damit für uns als Wählerinnen und Wähler eben klar ist, wofür stehen diese Kandidaten. Außerdem wird es vor Ort in der Pause entsprechend die Möglichkeit geben, auch mit den Jugendorganisationen der politischen Parteien ins Gespräch zu kommen.
0: So eine Veranstaltung sei wichtig, um Jugendliche mehr für Politik zu begeistern.
1: Einerseits hat es sich in den letzten Jahren immer mehr herauskristallisiert, dass die politische Partizipation unter Jugendlichen und jungen Erwachsenen hier im Kreis abnimmt. Und andererseits haben extremistische Parteien in den letzten Jahren gerade unter Jugendlichen immer mehr Zuspruch gewonnen. Dem wollen wir eben entgegenwirken, wenn die Jugendlichen vielleicht auch ein klareres Bild davon haben, was der jeweilige Kandidat für die Stadt konkret bedeutet, sind sie vielleicht auch ein Stück weit motivierter und fällt ihnen vielleicht ein Stück weit auch die Entscheidung leichter, an die Wahlurne zu treten.
0: Sagt Linus Sturm. Er ist Moderator der Podiumsdiskussion mit den drei Bürgermeisterkandidaten für Hameln. Eingeladen werden Jugendliche und junge Erwachsene bis zu 27 Jahren. Los geht's am Donnerstag um 16 Uhr in der Sumpfblume in Hameln. Eintritt ist kostenfrei und ein Freigetränk ist sogar inklusive. Und weitere Informationen finden Sie auch bei uns auf der Website. Und da finden Sie auch den Link zur Instagram-Seite der Jugendkonferenz Hameln. Ja.

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1: Kennen Sie Eddie Blome? Den können Sie jetzt kennenlernen, denn der Mann, der ermittelt in Hameln, ist ein ruhiger Kommissar, der seine Eigenarten hat und der ein rätselhaftes Verschwinden aufklärt eines Lokalpolitikers. Ja, das sind hier keine Nachrichten, sondern das ist Fiction, aber interessante und spannende Fiction des Hamelner Autors Stefan Gliwitzki. Der hat das Buch Blome geschrieben, einen Krimi, und das stellt er heute Abend vor. Wenn Sie ihn treffen möchten, den Blome und den Gliwitzki, dann können Sie es machen in der Buchhandlung von Blum. Da gibt es diese musikalische Lesung, denn Stefan Gliwitzki ist ja auch ein hervorragender Musiker. Mit seiner Band Thornfisch zum Beispiel oder Tankerkönig feiert er Erfolge, wo immer er auftritt, und das verbindet er jetzt halt. Das eine mit dem anderen, und wie das passt, sehen Sie heute Abend in der Buchhandlung von Blum. Um 19 Uhr geht's da los. In der Emmernstraße, 20 Tickets bekommen Sie da vor Ort, wenn Sie Lust haben. Und das Buch gibt es derzeit überhaupt, und es ist sehr, sehr lehnenswert. Er hat es bei uns neulich vorgestellt hier, der Stefan Gliwitzki, können Sie sich auch mal in Ruhe nach anhören bei uns in der Mediathek. Das ganze Gespräch, worum es in diesem Buch geht. Ganz toll, und es spielt ja hier in Hameln. Also das ist ja dann noch attraktiver. Man kennt die Spielorte, das ist das Schöne. Sicher unterwegs mit dem E-Bike, ein kostenloses Pedelec-Training für Senioren in Hameln, gibt es am 31.08. Das ist Montag, kommender Montag, und dafür kann man sich jetzt anmelden, wenn man dabei sein möchte. Ist ja eine super Sache, denn Pedelecs machen mobil, fahren sich aber doch anders als normale Fahrräder, und damit sie sicher ans Ziel kommen, können sie sich das Ganze mal richtig zeigen lassen von der Verkehrswacht, der Polizei und den Öffis. Easy Bike rennt, da werden die E-Bikes gestellt. Sie können aber ihre eigenen Räder und auch Helme mitbringen. Plätze sind begrenzt, deswegen anmelden beim Seniorenstützpunkt in Hameln. Ich sage Ihnen gleich eine Nummer, das ist noch möglich, deswegen sagen wir Ihnen das jetzt so rechtzeitig noch bis morgen, einschließlich morgen möglich. Hamelner Vorwahl, Seniorenstützpunkt, ne? 57, 61, 51. Morgen gibt es eine Menge Spaß beim 19. Fun-Triathlon. Das klingt zumindest ganz toll. Im Waldbad Osterwald. Herrlich. Dazu lädt ein der Verein Männersport. 17.30 Uhr geht's da los, und Action kann man da sportlichen Ehrgeiz mit viel Freude und Spaß verbinden. Und entweder als Einzelstarter an den Start gehen oder gemeinsam als Team, als Gruppe. Auch das ist möglich. 20 Euro pro Gruppe. Wer einzeln startet, zahlt 10 Euro. Anmeldung per E-Mail an männersport@web.de. Morgen 17.30 Uhr geht's los. Im Waldbad Osterwald können Sie auch anfeuern. Da ist bestimmt lustig.
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0: Ihr Dienstag mit Radio Aktiv und gleich mit dem Neuesten aus der Region und dem Rest der Welt und danach Musik für Ihren Feierabend. Und dann gibt es ja noch die wunderschönen Sendungen hier, die Bürgerfunksendung, unter anderem ab 20 Uhr wieder Rockpub. Viel Spaß, mein Name ist Jan Hampe, bis bald.
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8: Es ist 18 Uhr und zwei. 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
0: Alles verändert sich, auch die Schifffahrt. Das Hamelner Unternehmen Reintjes spricht sogar von einer Zeitenwende. Stichwort Green Shipping. Die Nachrichten mit Angela Werner.
9: Der Hamelner Antriebsspezialist Reintjes hat ein neues Hybridsystem für Schiffe entwickelt und zum Patent angemeldet. Das System verbindet einen Elektromotor mit einem Dieselantrieb und soll Schiffe vor allen Dingen in Häfen und küstennahen Gebieten leiser und umweltfreundlicher machen. Der Elektromotor ist direkt im Getriebe eingebaut. Dadurch spart das System Platz und lässt sich einfacher in Schiffe einbauen. Je nach Bedarf können die Schiffe elektrisch oder mit Diesel fahren. Der Elektromotor kann außerdem zusätzliche Leistung liefern oder Strom erzeugen. Zum Einsatz kommen soll die Technik unter anderem auf Fähren, Yachten sowie Versorgungs- und Arbeitsbooten. Reintjes hat seinen Hauptsitz in Hameln und ist weltweit in der Schiffstechnik tätig. Der Europaabgeordnete Bernd Lange kommt Anfang September nach Hessisch-Oldendorf. Auf Einladung des SPD-Landtagsabgeordneten Konstantin Grosch will Lange mit Unternehmen und anderen Betroffenen über die neuen EU-Regeln für Verpackungen sprechen. Die Verpackungs- und Verpackungsabfallverordnung gilt seit August. Sie soll Verpackungsmüll reduzieren und das Recycling verbessern. Bei Unternehmen gibt es allerdings Kritik an den neuen Vorgaben und dem damit verbundenen Aufwand. Das Fachgespräch ist am 4. September um 16 Uhr im Restaurant Meyers im Forellental. Interessierte können sich bis zum 31. August anmelden. Alle Infos zur Anmeldung finden Sie unter radio-aktiv.de. Noch fast drei Wochen sind es bis zu den Kommunalwahlen am 13. September. Jetzt besteht auch in Bad Pyrmont wieder die Möglichkeit, seine Briefwahlunterlagen persönlich im Briefwahlbüro zu beantragen und auch gleich vor Ort seine Stimmen abzugeben. Im Ratssaal des Pyrmonter Rathauses steht das Wahlteam während der regulären Öffnungszeiten zur Verfügung, um die benötigten Wahlunterlagen auszustellen. Wähler, die im Wählerverzeichnis eingetragen sind, können möglichst anhand des auf der Rückseite der Wahlbenachrichtigungskarte aufgedruckten Antrags einen Wahlschein beantragen. Die Wahl kann dann auch direkt im Ratssaal erfolgen. Bereits jetzt haben 1.785 Wahlberechtigte von insgesamt rund 15.500 Wahlberechtigten der Kommunalwahlen Briefwahlunterlagen beantragt. Mit einer insgesamt hohen Quote an Briefwählern ist daher auch bei der aktuellen Wahl zu rechnen. Soweit die Meldung aus der Region. Weiter mit den Weltnachrichten.
10: Ich bin Tine Klimach. Nach der Sommerpause ist das Bundeskabinett am Vormittag zu einer zweitägigen Klausur auf Schloss Neuhardenberg in Brandenburg zusammengekommen. Das Treffen dürfte der Auftakt für schwierige Wochen sein, in denen der Bundesregierung drei Landtagswahlen und ein womöglich heißer Herbst der Reform bevorstehen.
11: Deutschland könnte seine Wirtschaftsflaute weitgehend aus eigener Hand überwinden, so Merz, und wieder sogar weltweit Vorbild und Marktführer werden, auch in Zeiten von KI und weltweiten Konflikten. Um die Wirtschaft anzukurbeln, will die Regierung bei ihrer Klausur unter anderem über Preise und Innovationen reden, so Merz. Außerdem steht neue Drohnenabwehr im Zentrum und mehr Hitzeschutz. Die Schäden des Hitzesommers zeigten den Handlungsbedarf, so der Kanzler. Merz kündigte konkrete Beschlüsse für die nächsten Kabinettssitzungen an. Aus Berlin, Ronny Tochau.
10: Die deutsche Wirtschaft sendet mit einem erneuten Mini-Wachstum im Frühjahr ein Lebenszeichen inmitten aller Krisen. Von April bis Juni legte das Bruttoinlandsprodukt mit 0,3% zum Vorquartal etwas stärker zu als zunächst berechnet, teilte das Statistische Bundesamt mit.
12: Damit ist die deutsche Wirtschaft drei Quartale in Folge gewachsen, wenn auch nur leicht. Die Entwicklung geht vor allem auf die gute Exportentwicklung zurück, so die Bundesstatistiker. Und auch am Bau gab es zuletzt leichte Anzeichen von Entspannung. Allerdings wirkt das eher wie eine Momentaufnahme, denn die finanziellen Herausforderungen bleiben gewaltig. In den ersten 6 Monaten gab der Staat 71,3 Milliarden Euro mehr aus, als er eingenommen hat. Das staatliche Defizit war damit um mehr als 36% höher als im ersten Halbjahr 2025. Diana Kramer, Nachrichtenredaktion.
10: Mit einem Charterflugzeug hat die Bundespolizei 23 ausreisepflichtige Afghanen in ihr Herkunftsland gebracht. Die Abschiebung vom Flughafen Leipzig-Halle nach Kabul begann in den frühen Morgenstunden. Nach Angaben des Bundesinnenministeriums handelt es sich bei den Abgeschobenen mehrheitlich um Straftäter, die wegen schwerer Vergehen verurteilt worden seien. Auch wer kein Aufenthaltsrecht habe, müsse damit rechnen, Deutschland verlassen zu müssen, schrieb Bundesinnenminister Alexander Dobrindt heute auf der Plattform X. Das Auto bleibt für die meisten Menschen in Deutschland mit großem Abstand das wichtigste Verkehrsmittel. Mehr als 80% der Befragten sind mindestens einmal die Woche mit dem Auto unterwegs, zeigt eine Befragung des TÜV-Verbands. Jeder 5. Befragte wiederum nutzt mindestens einmal wöchentlich den ÖPNV und ebenso viele steigen aufs Fahrrad.
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0: Mit Jan Hampe. Nach der Nacht mit Tiefstwerten um 12 Grad gibt es am Mittwoch einen Mix aus Bewölkung und 6 Stunden Sonne. Es wird windig, soll trocken bleiben bei Höchstwerten um 24 Grad. Am Donnerstag wird es sonnig von morgens bis abends und sehr warm mit Temperaturen bis 30 Grad. In der Nacht könnte es dann etwas regnen.
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4: Die Meldung aus der Region mit Angela Werner. Anwohnerinnen und Anwohner aus dem Bereich Feuergraben sowie der Garten Luisen- und Marienstraße in Hameln laden zu einer öffentlichen Diskussion über die Verkehrssituation im Quartier ein. Sie beklagen zunehmenden Durchgangsverkehr, hohe Geschwindigkeiten und mangelnde Sicherheit. Gemeinsam mit Kommunalpolitikern sollen Lösungen für mehr Verkehrsberuhigung und Lebensqualität besprochen werden. Die Veranstaltung beginnt am Mittwoch um 18.30 Uhr bei Radioaktiv in der Deisterallee. Die Bauarbeiten an der Kuhlmannstraße in Hameln dauern länger als geplant. Deshalb bleibt die Einbahnstraßenregelung voraussichtlich bis Ende Oktober bestehen. Die Zufahrt vom Hastenbecker Weg in Richtung Stadion ist weiterhin möglich. Statt einwärts wird der Verkehr wie bisher über die Fluthamelstraße und am Südbad vorbei umgeleitet. Grund für die Verlängerung sind zusätzliche Arbeiten an einer Dampfleitung. Die drei Hamelner Bürgermeisterkandidaten stellen sich am Donnerstag den Fragen junger Menschen. Bei einer Veranstaltung in der Sumpfblume diskutieren Claudio Griese von der CDU, Hagen Langosch von den Grünen und Stefan Knipperts von der SPD über die Zukunft der Stadt. Eingeladen sind Jugendliche und junge Erwachsene bis 27 Jahren. Beginn ist um 16 Uhr, der Eintritt ist frei. Ziel ist es, junge Menschen für Politik und für die Kommunalwahl zu begeistern. Und soweit die Meldung aus der Region. Weiter mit den Weltnachrichten.
5: Ich bin Tine Klimach. Im Zollkonflikt mit den USA hat Kanada Vergeltungszölle von bis zu 50% auf Importe aus dem Nachbarland verhängt. Ab dem 8. September schlägt Kanada mit saftigen Gegenzöllen auf Importe aus den USA zurück. Das verkündete der kanadische Finanzminister François-Philippe Champagne.
6: Die Nachbarn sind im vollentbrannten Zollkrieg. Kanada lässt die von Trump angedrohten Zölle nicht auf sich sitzen und holt zum Gegenschlag aus. Schon nächsten Monat sollen gestaffelte Zölle auf US-Importe im Wert von knapp 28 Milliarden kanadischen Dollar in Kraft treten. Die Kanadier wollen nicht tatenlos zusehen, wie die USA die Importabgaben hochschrauben. Der kanadische Premier Carney sagte, die Verhandlungen hätten deutlich gemacht, dass die USA kanadische Schlüsselindustrien wie Autos, Stahl und Aluminium zerstören wollten. Aus den USA, Tina Eck.
5: Die Bundesregierung will sich demnächst zu Erkenntnissen über die Urheber des Vorfalls mit einer Sprengstoffdrohne auf dem Flughafen Leipzig-Halle Anfang August äußern. Das hat Kanzler Friedrich Merz angekündigt. Bei der Kabinettsklausur auf Schloss Neuhardenberg in Brandenburg werde es zwar nicht um die Zuordnung des Angriffs gehen, sagte Merz. Man arbeite aber intensiv daran mit den Sicherheitsbehörden und werde das in Kürze auch darlegen. Freunde treffen, das wird immer unwichtiger für viele von uns. Das zeigt der neue Freizeitmonitor der Hamburger Stiftung für Zukunftsfragen. Immer beliebter dagegen sind laut Forschern Social-Media-Aktivitäten und künstliche Intelligenz.
7: Auf Insta und Co. abhängen, Musik hören oder daddeln, das wird für viele von uns immer wichtiger. Und auch KI gehört mittlerweile zur Freizeit dazu, vor allem bei den Jüngeren. Und die nutzen den Chatbot häufig auch als Ersatz für Freunde. Zu Sofa-Freaks sind wir aber noch nicht mutiert, im Gegenteil. Viel mehr Leute als früher treiben Sport und auch Vereine und Ehrenämter, die sind gefragt. Claudia Wächter, Nachrichtenredaktion.
5: VW-Chef Oliver Blume hat gegenüber der Belegschaft die Notwendigkeit weiterer Sparmaßnahmen betont. Wir müssen Komplexität reduzieren, unsere Strukturen konsequent verschlanken und Kosten senken, sagte Blume bei der Betriebsversammlung im Wolfsburger Werk. Das Treffen war Auftakt für eine Serie von Versammlungen an mehreren VW-Standorten, bei denen der Vorstand der Belegschaft Rede und Antwort stehen soll. Zehntausende Stellen und 4 Werke sollen bei Europas größtem Autobauer in Gefahr sein.
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8: Mit Jan Hampe. Nach der Nacht mit Tiefstwerten um 12 Grad gibt es am Mittwoch einen Mix aus Bewölkung und 6 Sonnenstunden. Es wird windig, soll trocken bleiben bei Höchstwerten um 24 Grad. Am Donnerstag wird es sonnig von morgens bis abends und sehr warm mit Temperaturen bis 30 Grad. In der Nacht könnte es dann etwas regnen.
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9: Herzlich willkommen zu Von Herzen neu. Wenn das Leben zusammenbricht, wenn du nicht mehr weiter weißt, einmal die Woche gehe ich mit meiner Bürgerfunksendung, für deren Inhalt ich auch verantwortlich bin, on air bei Radioaktiv Hameln. Ich bin Stefanie Brinkmann, psychologische Beraterin, Mindset-Expertin und kraniosakrale Energetikerin aus Hameln. Schön, dass du da bist oder vielleicht auch wieder da bist. Letzte Woche haben wir über Selbstständigkeit gesprochen, über innere Blockaden und die Frage, was hat das dann mit mir persönlich zu tun? Heute kommen wir zu einem Thema, das sich durch alle unsere bisherigen Sendungen wie ein roter Faden zieht. Loslassen. Loslassen von alten Beziehungen, von vergangenen Verletzungen, von Erwartungen, die sich nicht erfüllt haben, von Rollen, die wir nicht mehr spielen möchten, von Bildern, wie das Leben hätte sein sollen. Warum halten wir fest, auch dann, wenn das, was wir festhalten, uns schmerzt? Ich kenne diese Frage aus meiner Beratungsarbeit, aus meinem Mentoring und auch aus meiner eigenen Geschichte. Heute sprechen wir über die Kunst des Loslassens, ehrlich, nah, von Herzen. Schreib mir unter sos@einklang-hameln.de, wenn du etwas auf dem Herzen hast, worüber wir sprechen sollten, oder wenn du Kontakt zu mir aufnehmen möchtest. Wir starten mit einem Song, der mich jedes Mal berührt. You Let Me Walk Alone von Michael Schulte. Du hast mich alleine gelassen. Michael Schulte singt von Verlust, von Abschied und von der Kraft, die in diesem Alleingehen steckt. Der perfekte Einstieg für die heutige Sendung.

Willkommen zurück bei Von Herzen neu. Ich bin Stefanie Brinkmann. Heute ist das Thema Loslassen. You Let Me Walk Alone. Michael Schulte singt davon, alleine weiterzugehen, und genau das ist Loslassen, manchmal. Ein einsamer Weg. Ein Weg, den wir gehen müssen, auch wenn wir uns wünschen, jemand anderer wäre noch da. Warum ist Loslassen so schwer? Unser Gehirn liebt das Vertraute. Das Bekannte fühlt sich sicher an, auch wenn es uns nicht gut tut. Auch Schmerz kann vertraut sein. Und Vertrautes fühlt sich sicherer an als das Unbekannte, das nach dem Loslassen kommt. Loslassen fühlt sich zunächst wie Verlust an. Das Gehirn trauert. Es aktiviert dieselben Schmerzzentren wie bei körperlichem Schmerz. Das ist keine Schwäche. Das ist Biologie. Und dann ist dann der Kontrollaspekt da. Wenn ich festhalte, habe ich das Gefühl, noch etwas in der Hand zu haben. Wenn ich loslasse, was dann? Und diese Ungewissheit macht Angst. Was wir wirklich festhalten, das ist oft nicht das, was wir denken. Manchmal halten wir nicht die Person fest, sondern die Hoffnung auf die Version dieser Person, die wir uns wünschten. Das Ende vom Kreis, Silbermond. Ein Kreis schließt sich, etwas endet. Silbermond erinnert uns, jedes Ende trägt den Keim eines Anfangs in sich.

Das Ende vom Kreis. Silbermond singt davon, dass ein Kreis sich schließt, dass etwas endet und dass genau darin auch wieder ein Anfang liegt. Von Herzen neu, ich bin Stefanie Brinkmann. Ich möchte jetzt aufzählen, was wir alles loslassen dürfen. Menschen loslassen, auch Menschen, die wir lieben, auch Kinder, die erwachsen werden, auch Freundschaften, die sich überlebt haben. Situationen loslassen, Dinge, die passiert sind, die sich nicht mehr ändern lassen, Entscheidungen, die wir getroffen haben, Zeiten, die vorbei sind. Erwartungen loslassen, das Bild, wie die Ehe hätte sein sollen, wie das Leben mit 60 aussehen sollte. Rollen loslassen, die perfekte Mutter, die starke Frau, die nie Hilfe braucht. Und Schuldgefühle loslassen. Hätte ich es anders machen können? Wahrscheinlich ja. Aber ich habe getan, was ich konnte, mit dem, was ich hatte. Das reicht und das darf reichen. Du darfst loslassen. Let Her Go von Passenger. Lass sie gehen. Passenger singt von dem Moment, in dem man erkennt, man vermisst das, was man hatte, erst dann, wirklich dann, wenn es weg ist. Das ist ganz oft so im Leben.

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1: Let her go. Passenger singt von diesem so menschlichen Moment. Manchmal erkennen wir erst im Nachhinein, was wir hatten, was wir hätten loslassen sollen, und dann tragen wir es noch länger mit uns. Mein Name ist Stefanie Brinkmann und du bist bei der Bürgerfunksendung von Herzen neu bei Radioaktiv Hameln. Dann geht es weiter im Leben. Denn Festhalten sitzt nicht nur im Kopf, es sitzt im Körper. Und wenn wir Menschen, Situationen oder Schmerz festhalten, spannt sich der Körper an. Der Nacken wird steif, die Muskeln werden verhärtet,

und beim Ausatmen lass die Schulter bewusst nach unten sinken. Und nochmal. Nimm einen tiefen Atemzug und beim Ausatmen lass die Schultern bewusst nach unten sinken. Tiefer. Und spüre, wie sich Raum schafft. Das ist ganz konkret körperlich loslassen. Muskelrelaxation nach Jakobsen biete ich auch an in meiner Praxis. Oder damit arbeite ich auch in meinen Mentorings. Wirklich bewusst Muskeln loslassen. 7 rote Rosen, ein Zeichen von Liebe und Neubeginn. Beatrice Egli erinnert uns, nach dem Loslassen darf auch wieder Freude kommen, auch Leichtigkeit, auch Liebe.

Sieben rote Rosen, Beatrice Egli, bringt uns ein Lächeln ins Gesicht. Und weißt du was? Das gehört auch zum Loslassen. Denn Loslassen bedeutet nicht nur Schmerz, es bedeutet auch, irgendwann darf wieder Leichtigkeit kommen. Wieder Freude, wieder Liebe. Du bist hier bei Von Herzen Neu mit Stefanie Brinkmann. Bevor wir dahin kommen, möchte ich über etwas sprechen, das viele beschäftigt. Vergeben. Vergeben ist die tiefste Form des Loslassens und gleichzeitig die am meisten missverstandene. Vergeben bedeutet nicht, was passiert ist, war okay. Es bedeutet auch nicht, ich finde das gut.

Vergeben bedeutet, ich trage das nicht mehr. Ich überlasse dem anderen nicht mehr die Kontrolle über mein inneres Erleben. Denn Groll ist wie Gift, das man trinkt und hofft, der andere stirbt daran. Er schadet uns. Er hält uns in der Vergangenheit gefangen. Ich habe auch in meinem eigenen Leben gelernt, vergeben ist kein Geschenk an den anderen. Es ist ein Geschenk an mich selbst. Ich begleite Menschen genau auf diesem Weg, bei sich zu schauen und weiter nach vorne zu gehen, in privaten oder beruflichen Situationen. When Love Takes Over von David Guetta, featuring Kelly Rowland. Wenn die Liebe übernimmt, manchmal müssen wir loslassen, damit Liebe wirklich Platz nehmen kann. David Guetta und Kelly Rowland bringen genau diese Energie.

When Love Takes Over. David Guetta und Kelly Rowland bringen genau diese Wahrheit. Wenn wir loslassen, kann Liebe wirklich einziehen. Wenn wir die Hände öffnen, erst dann können wir etwas Neues empfangen. Mein Name ist Stefanie Brinkmann und dies ist die Sendung von Herzen neu bei Radioaktiv Hameln. Aber wie gelingt Loslassen wirklich? Loslassen ist kein Schalter, den man umlegt. Es ist ein Prozess, manchmal ein langer. Und dieser Prozess hat Phasen. Da ist zunächst die Trauer und die muss sein. Wenn wir versuchen, das zu überspringen, wenn wir sagen, ich will das gar nicht fühlen, dann verdrängen wir. Und Verdrängtes verschwindet nicht. Es kommt zurück. Was wirklich hilft? Rituale. Manchmal hilft es, einen Brief zu schreiben, an die Person, die Situation, den Schmerz und ihn dann zu verbrennen. Nicht zu schicken, sondern einfach nur zu schreiben. Körperarbeit, kraniosakrale Arbeit, Bewegung, Atmen, Klangschalen, das hilft dem Körper. Reden, das hilft, loszulassen. Und echte Zeit, nicht Verdrängung, die sich wie Zeit anfühlt, sondern das wirkliche Durchleben, Durchgehen, Durchatmen. My life would suck without you, von Kelly Clarkson. Manchmal erkennen wir erst beim Loslassen, was wirklich zählt. Kelly Clarkson singt von Liebe, Verlust und der Erkenntnis, die oft erst danach kommt.

Von Herzen neu bei Radioaktiv Hameln. Ich bin Stefanie Brinkmann. My life would suck without you. Kelly Clarkson singt von Liebe und Verlust. Manchmal brauchen wir genau diesen Moment der Erkenntnis. Was zählt eigentlich wirklich? Was bleibt, wenn wir loslassen? Und die Antwort überrascht viele. Nicht, dass nichts kommt nach dem Loslassen, sondern Raum. Raum für Neues, für Menschen, die wirklich zu uns passen, für Situationen, die uns wachsen lassen, für eine Version von uns selbst, die wir noch nicht kennen. Und Energie, so viel Energie, die im Festhalten gebunden war, die wird frei. Plötzlich hat man Kraft für Dinge, für die man jahrelang zu müde war. Ich erinnere mich an den Moment, an dem ich bestimmte Dinge in meinem Leben losgelassen habe. Das hat geschmerzt. Und ich wusste auch nicht, wie das geht, loslassen. Ich wusste einfach nicht, wie das geht. Ich hätte mir gewünscht, eine Mentorin an meiner Seite zu haben, die mir dabei hilft. Aber gut, ich habe es geschafft. Und irgendwann danach war diese Leichtigkeit. Dieses Aufatmen, dieses Ah, jetzt kann ich wieder atmen. Und genau das wünsche ich dir. I Was Wrong, Arizona, Robin Schulz Remix. Ich lag falsch. Manchmal ist Loslassen auch das stille Eingeständnis. Es war nicht richtig, aber das ist okay. Arizona und Robin Schulz bringen das in eine wunderschöne Klangreise.

I was wrong, ich lag falsch. Arizona und Robin Schulz bringen eine ruhige, schöne Energie. Und manchmal ist Loslassen genau das, das stille Eingeständnis, dass etwas nicht so war, wie es hätte sein sollen, dass ich vielleicht selbst Fehler gemacht habe und dass das okay ist. Ich bin Stefanie Brinkmann und du bist bei der Sendung von Herzen neu auf Radioaktiv Hameln. Loslassen als höchste Form der Liebe. Das möchte ich jetzt besprechen. Wir haben in Folge 5 über das leere Nest gesprochen, über Kinder, die ausziehen. Ich habe erzählt, wie ich meiner Tochter Laura nachgewunken habe und geweint. Und gleichzeitig wusste, es ist richtig für sie. Loslassen, Akt der Liebe. Das gilt auch für andere Beziehungen. Manchmal ist das Liebenswerteste, das wir tun können, den anderen wirklich gehen zu lassen, weil echte Liebe dem anderen seine Freiheit lässt. Und dann ist da noch das Loslassen von alten Versionen von uns selbst. Die Frau, die ich war, als ich jung geheiratet habe, die Mutter, die ich in einer bestimmten Phase war. Diese Versionen haben ihr Bestes getan und jetzt darf ich sie mit Dankbarkeit gehen lassen, loslassen. Du darfst dich selbst loslassen, die alten Versionen und die neue Version von dir begrüßen, dein neues Leben. Keine Zeit zu weinen von Purple Schulz. Purple Schulz singt davon, den Schmerz anzuerkennen und trotzdem weiterzugehen. Ein Klassiker und heute so aktuell wie damals.

Ja, so langsam geht es wieder zum Ende der heutigen Sendung. Von Herzen neu. Mein Name ist Stefanie Brinkmann. Keine Zeit zu weinen. Purple Schulz singt davon, den Schmerz anzuerkennen und trotzdem weiterzugehen. Und ich möchte dir sagen, du darfst weinen, du darfst trauern, du darfst so lange brauchen, wie du brauchst. Und irgendwann gehst du weiter. In deinem eigenen Tempo. Und in meiner Praxis im Einklang begleite ich Menschen genau dabei. In ihrem eigenen Wachstum von einer Situation, die vielleicht gerade ausweglos scheint, in das neue Leben. Was nehmen wir heute mit? Loslassen ist schwer, weil das Gehirn das Vertraute liebt, aber Festhalten müdet. Und loslassen befreit. Vergeben ist die tiefste Form des Loslassens, nicht für den anderen, für dich. Loslassen ist ein Prozess. Er darf Zeit brauchen und er darf auch wehtun, denn auch hier wieder Gefühle wollen gefühlt werden. Und loslassen ist die höchste Form der Liebe an andere und vor allem an dich selbst. Unsere Affirmation für heute. Ich lasse los, was mir nicht mehr dient. Ich mache Platz für Neues. Ich vertraue dem Leben. Noch einmal. Ich lasse los, was mir nicht mehr dient. Ich mache Platz für Neues. Ich vertraue dem Leben. Und noch einmal, mit allem, was du hast, ich lasse los, was mir nicht mehr dient. Ich mache Platz für Neues. Ich vertraue dem Leben. Und auch diesmal wieder ein bisschen Persönliches noch zum Abschluss. Ich bin keine Frau, die diese Sendung führt, weil sie das Thema so toll findet oder weil sie vieles gelernt hat, sondern ich bin eine Frau, die genau durch diese Tiefen gegangen ist, die loslassen lernen musste, die im Bett gelegen hat und geweint hat, die aus ihrem Sessel nicht aufstehen konnte, weil sie nicht wusste, wie das geht, die sich ganz alleine und am Rand dessen gefühlt hat, was irgendwie überhaupt an Weitermachen hätte glauben können. Und doch bin ich da durchgegangen. Und in meiner Arbeit und auch in der Sendung, also auch wenn du mir eine E-Mail schreibst und einfach erstmal schreiben möchtest und gar nicht, dass das in die Sendung kommt, bin ich da. Ich kenne den tiefsten Schmerz und ich kenne den Weg dort wieder raus in ein neues Leben. Pass gut auf dich. Du darfst dir wichtig sein. Du bist genug, so wie du bist. Das war von Herzen neu auf Radioaktiv Hameln. Nächste Woche hören wir uns wieder. Ich bin Stefanie Brinkmann, psychologische Beraterin, kraniosakrale Energetikerin und Mindset-Expertin aus Hameln. Heute war das Thema Loslassen, die Kunst loszulassen. Wenn Festhalten müde macht, und loslassen befreit. Nächste Woche bin ich wieder für dich da. Von Herzen, deine Stefanie. Du hörtest eine Bürgerfunksendung auf Radioaktiv Hameln. Verantwortlich für den Inhalt war Stefanie Brinkmann. The Sound of Silence von Disturbed. The Sound of Silence, die kraftvolle Version von Disturbed. In der Stille nach dem Loslassen. Da beginnt das Neue. Von Herzen, Stefanie Brinkmann.

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5: Die Meldung aus der Region mit Angela Werner. Anwohnerinnen und Anwohner aus dem Bereich Feuergraben sowie der Garten Luisen- und Marienstraße in Hameln laden zu einer öffentlichen Diskussion über die Verkehrssituation im Quartier ein. Sie beklagen zunehmenden Durchgangsverkehr, hohe Geschwindigkeiten und mangelnde Sicherheit. Gemeinsam mit Kommunalpolitikern sollen Lösungen für mehr Verkehrsberuhigung und Lebensqualität besprochen werden. Die Veranstaltung beginnt am Mittwoch um 18.30 Uhr bei Radioaktiv in der Deisterallee. Die Bauarbeiten an der Kuhlmannstraße in Hameln dauern länger als geplant. Deshalb bleibt die Einbahnstraßenregelung voraussichtlich bis Ende Oktober bestehen. Die Zufahrt vom Hastenbecker Weg in Richtung Stadion ist weiterhin möglich. Statt einwärts wird der Verkehr wie bisher über die Fluthamelstraße und am Südbad vorbei umgeleitet. Grund für die Verlängerung sind zusätzliche Arbeiten an einer Dampfleitung. Die drei Hamelner Bürgermeisterkandidaten stellen sich am Donnerstag den Fragen junger Menschen. Bei einer Veranstaltung in der Sumpfblume diskutieren Claudio Griese von der CDU, Hagen Langosch von den Grünen und Stefan Knippertz von der SPD über die Zukunft der Stadt. Eingeladen sind Jugendliche und junge Erwachsene bis 27 Jahren. Beginn ist um 16 Uhr, der Eintritt ist frei. Ziel ist es, junge Menschen für Politik und für die Kommunalwahl zu begeistern. Und soweit die Meldung aus der Region. Weiter mit den Weltnachrichten.
6: Ich bin Tine Klimach. Im Zollkonflikt mit den USA hat Kanada Vergeltungszölle von bis zu 50% auf Importe aus dem Nachbarland verhängt. Mit der Wirkung vom 8. September wird Kanada Gegenzölle auf Importe aus den Vereinigten Staaten von Amerika erheben, hieß es aus dem kanadischen Finanzministerium. Das würde vor allem Produkte aus den Bereichen Stahl und Aluminium, Haushaltsgeräte und landwirtschaftliche Ausrüstung betreffen. Die Bundesregierung will konkrete Konsequenzen aus der Hitzewelle und Dürre dieses Sommers ziehen. Bei der Kabinettsklausur in Neu-Hardenberg würden die zuständigen Minister morgen zunächst ihre Einschätzung zur aktuellen Lage abgeben, sagte Kanzler Friedrich Merz zum Auftakt der Tagung.
7: Trockenheit, Hitze, Waldbrände und Ernteausfälle führen uns vor Augen, dass konkreter Handlungsbedarf besteht. Gesundheit, Krankenhäuser, Altenheime, die Landwirtschaft. Es gibt kaum einen Lebensbereich, der nicht betroffen ist. Wir müssen den Klimawandel weiter eindämmen und zugleich unser Land besser an die Folgen des Klimawandels anpassen.
6: Man werde daraus Schlussfolgerungen ziehen für die nächsten Kabinettssitzungen mit konkreten Entscheidungen, so Kanzler Merz weiter. Die Bundespolizei hat 23 ausreisepflichtige Afghanen in ihr Herkunftsland gebracht. Die Abschiebung vom Flughafen Leipzig-Halle nach Kabul begann in den frühen Morgenstunden. Nach Angaben des Bundesinnenministeriums handelt es sich mehrheitlich um Straftäter.
8: Die Männer wurden unter anderem wegen Sexualstraftaten und Körperverletzung verurteilt. Unsere Gesellschaft habe ein eindeutiges Interesse daran, dass Straftäter unser Land verlassen müssen, sagt Innenminister Dobrindt. Er hat auch angekündigt, nicht nur Kriminelle und Gefährder abschieben zu wollen, sondern auch andere Ausreisepflichtige. Daran gibt es Kritik. Hilfsorganisationen berichten, dass nur jeder Dritte in Afghanistan aktuell einen Job hat. Es seien so viele Menschen unterernährt wie nie zuvor. Thomas Bremser, Nachrichtenredaktion.
6: Die Stimmung in der deutschen Wirtschaft hat sich im August weiter vom Einbruch infolge des Irankriegs erholt. Das IFO-Geschäftsklima stieg um 2,1 Punkte auf 88,8 Punkte, wie das Münchner Forschungsinstitut mitteilte. Trotz des erneuten Energiepreisanstiegs erholt sich die deutsche Wirtschaft, sagte IFO-Präsident Clemens Fuest über das Ergebnis der monatlichen Umfrage unter 9000 Unternehmen.
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9: Mit Jan Hampe. Nach der Nacht mit Tiefstwerten um 12 Grad gibt es am Mittwoch einen Mix aus Bewölkung und 6 Sonnenstunden. Es wird windig, soll trocken bleiben bei Höchstwerten um 24 Grad. Am Donnerstag wird es sonnig von morgens bis abends und sehr warm mit Temperaturen bis 30 Grad. In der Nacht könnte es dann etwas regnen.
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Sie hören Rockpop, ich bin Pavel Blaschke und für diese Sendung verantwortlich. In den letzten Tagen ist mir eine alte CD in die Hände gefallen, eine der ersten Rockpop-Sendungen und zwar aus dem April 2014. Das war der Anfang mit der Gruppe Dokken mit Day After Day und jetzt nonstop gute Rockmusik, denn Rockmusik ist zeitlos, konnte ich wieder feststellen, als ich diese CD nochmal durchgehört habe. Sie hören jetzt nonstop Mark Maloney, Foreigner, Wet Wet Wet, Rod Stewart, Roxy Music, Bruce Springsteen, The Smiths, Nick Drake, Neil Young, Extreme und Crosby, Stills, Nash & Young. Viel Vergnügen!

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0: Das war Wahlwerbung von Caroline Muschter zur Bürgermeisterwahl in Bad Pyrmont. Es folgt Wahlwerbung des parteilosen Bürgermeisterkandidaten in Erzen, Stefan Brandt, der von der CDU unterstützt wird.
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4: Die Meldung aus der Region mit Angela Werner. Anwohnerinnen und Anwohner aus dem Bereich Feuergraben sowie der Garten. Luisen- und Marienstraße in Hameln laden zu einer öffentlichen Diskussion über die Verkehrssituation im Quartier ein. Sie beklagen zunehmenden Durchgangsverkehr, hohe Geschwindigkeiten und mangelnde Sicherheit. Gemeinsam mit Kommunalpolitikern sollen Lösungen für mehr Verkehrsberuhigung und Lebensqualität besprochen werden. Die Veranstaltung beginnt am Mittwoch um 18.30 Uhr bei Radioaktiv in der Deisterallee. Die Bauarbeiten an der Kuhlmannstraße in Hameln dauern länger als geplant. Deshalb bleibt die Einbahnstraßenregelung voraussichtlich bis Ende Oktober bestehen. Die Zufahrt vom Hastenbecker Weg in Richtung Stadion ist weiterhin möglich. Statt einwärts wird der Verkehr wie bisher über die Fluthamelstraße und am Südbad vorbei umgeleitet. Grund für die Verlängerung sind zusätzliche Arbeiten an einer Dampfleitung. Die drei Hamelner Bürgermeisterkandidaten stellen sich am Donnerstag den Fragen junger Menschen. Bei einer Veranstaltung in der Sumpfblume diskutieren Claudio Griese von der CDU, Hagen Langosch von den Grünen und Stefan Knipperts von der SPD über die Zukunft der Stadt. Eingeladen sind Jugendliche und junge Erwachsene bis 27 Jahren. Beginn ist um 16 Uhr, der Eintritt ist frei. Ziel ist es, junge Menschen für Politik und für die Kommunalwahl zu begeistern. Und soweit die Meldung aus der Region. Weiter mit den Weltnachrichten.
5: Ich bin Tine Klimach. Zum Auftakt der Kabinettsklausur hat Bundeskanzler Friedrich Merz konkrete Konsequenzen aus der Hitzewelle und Dürre dieses Sommers angekündigt. Bei der Tagung auf Schloss Neu-Hardenberg in Brandenburg würden die zuständigen Minister zunächst ihre Einschätzung zur aktuellen Lage geben. Merz zeigte sich außerdem zuversichtlich, dass die Schwächephase der deutschen Wirtschaft bald überwunden werden kann. Zu der auf dem Leipziger Flughafen festgesetzten Sprengstoffdrohne kündigte er in Kürze neue Erkenntnisse an. In der gesetzlichen Pflegeversicherung droht ein Milliardenloch. Nach Einschätzung von AOK-Bundesverbandschefin Carola Reimann könnte das Defizit auf rund 8 Milliarden Euro anwachsen. Das wäre mehr als ein Zehntel der jährlichen Ausgaben der Pflegeversicherung, sagte Reimann der Funke Mediengruppe.
6: Die Beiträge werden weiter steigen, wenn wir nichts tun, warnt die AOK-Chefin. Und um die Löcher zu stopfen, hat sie zwei Vorschläge. Der Bund gibt mehr Geld und sie plädiert für einen Finanzausgleich zwischen sozialer und privater Pflegeversicherung. Außerdem fordert sie, gesamtgesellschaftliche Aufgaben der Pflegeversicherung müssen aus Steuermitteln finanziert werden. Und dazu zählt sie auch die Rentenbeiträge für Menschen, die Angehörige pflegen. Claudia Wächter, Nachrichtenredaktion.
5: Im Zollkonflikt mit den USA hat Kanada Vergeltungszölle von bis zu 50% auf Importe aus dem Nachbarland verhängt. Ab dem 8. September schlägt Kanada mit saftigen Gegenzöllen auf Importe aus den USA zurück. Das verkündete der kanadische Finanzminister François-Philippe Champagne.
7: Die Nachbarn sind im vollentbrannten Zollkrieg. Kanada lässt die von Trump angedrohten Zölle nicht auf sich sitzen und holt zum Gegenschlag aus. Schon nächsten Monat sollen gestaffelte Zölle auf US-Importe im Wert von knapp 28 Milliarden kanadischen Dollar in Kraft treten. Die Kanadier wollen nicht tatenlos zusehen, wie die USA die Importabgaben hochschrauben. Der kanadische Premier Carney sagte, die Verhandlungen hätten deutlich gemacht, dass die USA kanadische Schlüsselindustrien wie Autos, Stahl und Aluminium zerstören wollten. Aus den USA, Tina Eck.
5: Die US-Country-Ikone Dolly Parton ist im Alter von 80 Jahren gestorben. Das bestätigte ihre PR-Agentur der Deutschen Presseagentur. In einem Video auf ihrer Instagram-Seite teilte die Familie mit, die Traurigkeit ist mit uns, aber nicht mit Dolly. Sie hat ihr Leben gelebt. Über die Todesursache war zunächst nichts bekannt. Mit Hits wie Jolene oder 9 to 5 wurde Dolly Parton weltberühmt.
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8: Mit Jan Hampe. Nach der Nacht mit Tiefstwerten um 12 Grad gibt es am Mittwoch einen Mix aus Bewölkung und 6 Sonnenstunden. Es wird windig, soll trocken bleiben bei Höchstwerten um 24 Grad. Am Donnerstag wird es sonnig von morgens bis abends und sehr warm mit Temperaturen bis 30 Grad. In der Nacht könnte es dann etwas regnen.
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0: Hallo und guten Abend, Hameln Pyrmont. Herzlich willkommen zur neuen Ausgabe von Freispruch, dem christlichen Radiomagazin hier auf Radioaktiv. Ich bin Anna Karina vom FEZ und leite euch durch diese Sendung mit Björn an der Technik und heute außerdem einen besonderen Gast. Ja, heute dürfen wir Florian bei uns begrüßen und freuen uns sehr, ein Interview mit dir zu führen. Hallo Florian.
1: Moin, grüß euch.
0: Florian wird uns gleich nach dem ersten Lied von seiner Geschichte, seiner Suche nach Leben, Abenteuer und Freiheit erzählen.

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0: Zeugniskraft. Unser offenes Lebenszeugnis hat Kraft. Wir kämpfen in ihm gegen das Unsichtbare. Ja, Gott ist wirklich da. In dem, was ich gerade vom anderen höre, kann ich seine Spuren entdecken und ermutigen. Ein Lebenszeugnis hat Kraft gegen das Banale. Im Rückblick merken wir, wie oft kleine, richtige Entscheidungen mein Leben bestimmen und wie sehr es darauf ankommt, um das Richtige zu ringen, in kleinem und großem treu zu sein. Ich fand diese Worte von Ulrich Eggers zum Thema Kraft des Glaubenszeugnisses kürzlich und dachte mir, dass es wirklich prima zur Geschichte unseres heutigen Gastes passt. Florian Baumann, ein junger Mann mit bewegender Vergangenheit. Mit 18 kifft er das erste Mal, flüchtet sich in einen Dauerrausch. 2021 entscheidet er sich, alles abzubrechen. Mit dem Fahrrad will er als Aussteiger nach Süden und die Freiheit suchen. Geografisch hat er es nicht ganz so weit geschafft, fand aber dafür eine ganz andere, die echte Freiheit, nämlich den Glauben an Jesus Christus. Florian, was war dein Plan?
1: Also der Plan war eigentlich, mit der Gruppe, mit der ich das machen wollte, ins Ausland zu fahren. Wir wollten eigentlich gerne nach Kroatien. Also einfach irgendwo hin, wo es im Winter warm genug ist, dass man zur Not halt auch im Zelt schlafen kann, falls das denn nötig sein sollte.
0: Florian, was rief dich in die Freiheit? Was war der Grund für dein Aufbrechen?
1: Also der Grund, die Initialzündung war eigentlich, ich bin von einer befreundeten Familie dazu eingeladen worden. Grund für die war zum großen Teil Corona, um halt irgendwo hinzugehen, wo es halt nicht so streng ist mit den Regeln. Und war ich erst so hin und her gerissen, okay, soll ich das machen, soll ich es nicht machen? Und habe mich dann aber doch dazu entschieden, die zu begleiten. Für mich war mehr so der Grund, so ein bisschen auf Abenteuer zu gehen und auch ein bisschen, um mir selbst zu beweisen, so, hey, okay, du kannst das, du hast es drauf und ja, mir das selber halt beweisen zu können, dass ich auch stark genug bin, sowas zu bestehen und ja, zu überleben. So ein bisschen, ja, einfach kämpferisch. Und ich bin auch halt noch in einem Alter und auch ungebunden, wo man das noch gut machen kann und dachte mir, ja, hey, okay, wenn ich es jetzt nicht mache, dann gar nicht mehr. Weil ich hatte auch, nachdem ich die Ausbildung gemacht habe, die Idee, dass ich ja zu Fuß durch Deutschland reise, so wie die Zimmermänner das ja machen, die gehen ja aus die Balz und ja, dann ist dann zu Fuß durch Deutschland, ist dann mit dem Fahrrad durch Europa geworden.
0: Was hat dich dazu bewegt, gleich auszusteigen, statt nur eine einfache Radtour zu machen oder ein Sabbatjahr einzulegen?
1: Der Plan war eigentlich, ins Ausland zu gehen. Und da macht es halt wenig Sinn, noch in Deutschland eine Wohnung zu haben und auch einen Job zu haben, wo der Arbeitgeber erwartet, hey, okay, der kommt irgendwann zurück, was überhaupt nicht der Plan ist. Und dann auch eine Wohnung zu haben, sind einfach nur unnötige Kosten dann in dem Fall.
0: Wohnung, Auto und Job, das alles gibst du auf für das Abenteuer. Gegen welche Ausstattung hast du es eingetauscht?
1: Also ich habe das eingetauscht gegen ein ganz normales Trekkingfahrrad mit Anhänger, Zelt, Luftmatratze, Isomatte, ja noch so ein paar Sachen für den Fall der Fälle, falls es hart auf hart kommt, wie zum Beispiel so, hey, okay, ich muss jetzt irgendwie zusehen, wie ich aus der Wildnis Wasser kriege, Notration, ein Klappspaten, die ganze Ausrüstung mit Anhänger, ja, war so circa 70 Kilo alles in allem. Plus nochmal Klamotten, die hatte ich in meinem Rucksack. Ich habe mir extra so einen großen Bundeswehrrucksack geholt, weil ich halt doch irgendwie ja, so ein paar Sachen mitschleppen wollte. Du kannst ja auch nicht jeden Tag waschen. Ja, so anderthalb Wochen wollte ich dann schon damit hinkommen und das war schon auch echt schwer auf dem Rücken.
0: Ist es dir schwer gefallen, alles hinter dir zu lassen?
1: Ja, auf jeden Fall. Also es war echt eine ziemliche Hausnummer für mich. In der Vorbereitung noch nicht so sehr. Aber gerade an den Tag, wo ich dann losgefahren bin und ich hatte mein Fahrrad und meine Sachen mit dem Anhänger draußen alles aufgestellt, hatte abgeschlossen und musste dann nur noch den Schlüssel beim Vermieter in den Briefkasten reinschmeißen, das war echt schon so ein Panikmoment für mich. Und dann stand ich da und sagte, ey, Alter, scheiße, jetzt ist nur noch diesen Schlüssel da reinwerfen und dann geht's los. Also das war echt ein heftiger Moment für mich.
0: In der Bibel steht in den Sprüchen, Kapitel 16, Vers 1, der Mensch denkt über vieles nach und macht seine Pläne. Das letzte Wort aber hat der Herr. Welches letzte Wort Gott zu Florians Plänen hatte, das hört ihr gleich. Nach dem nächsten Lied, da geht so viel.

0: dass ihr zuhört. Ihr seid immer noch bei Freispruch auf Radioaktiv und Florian ist heute bei uns zu Gast. 2021 will er aussteigen und lässt alles hinter sich. Er macht sich mit fast nichts auf den Weg. Mit dem Plan, die Freiheit im Süden zu finden. Aber es lief nicht alles nach Plan, sondern es kam komplett anders als gedacht.
1: Aber sowas von anders als gedacht. Zuerst bin ich erstmal einen Monat später als die Gruppe gestartet, weil ich eine Wurzelbehandlung am Zahn hatte. Ja, als ich mich dann auf den Weg gemacht habe und dann zu denen aufgeschlossen bin, haben sie mir dann mitgeteilt, so, hey Florian, schau mal, so mit den Kindern und so, Weltreise mit dem Fahrrad, das haut einfach nicht hin, wir bleiben in Deutschland. Ja, dann habe ich erstmal noch eine Woche mit denen verbracht, habe sie noch in ihr eigenes Winterquartier begleitet, was sie bezogen haben.
0: Und hast dein eigenes Ding gestartet.
1: Also das Witzige war halt, dass genau an dem Tag, wo ich von ihm weggefahren bin, da hat die Ann-Christine mir geschrieben mit, hey Florian, wie geht's dir, wie läuft die Reise? Und dann habe ich ihr dann erzählt, ja, so und so sieht's aus. Ich mache mich jetzt erstmal wieder auf den Weg Richtung Norden. Und dann meinte sie dann, ach was, hey, okay, wenn du hier nochmal vorbeikommst, dann schau doch nochmal rein. Und ja, das habe ich dann auch gemacht.
0: Wie hattest du Tini vorher kennengelernt?
1: Tini hatte ich kennengelernt auf dem Weg zur Gruppe. Und zwar ist das auch, ja, witzige Geschichte. Ich wollte eigentlich nur bei denen auf der Visa, an der Visa zelten. So, und habe dann erst den Nachbarn gefragt, so, hey, kannst du mir sagen, wen ich fragen muss, um da zelten zu dürfen? Und dann sagte er zu mir, ja, geh mal darüber, frag mal den Markus, der ist ein cooler Typ und wenn du den nicht fragst, dann sagt er auch bestimmt ja. Und ja, bin ich rübergegangen, habe gefragt, so, hallo, bist du der Markus? Ja, dann hat er mich erst noch ein bisschen komisch angeguckt. Dann hat er gesagt, ja, hi, ich bin der und der, darf ich bei dir auf der Wiese zelten? Und dann hat er gesagt, ja, okay, von mir aus. Und so habe ich dann die Familie Reinsch kennengelernt.
0: Okay, schicksalhafte Begegnung.
1: Ja, auf jeden Fall. War auch so ein bisschen witzig im Vorfeld. Ich war schon längere Zeit eigentlich auf der Suche nach einem Zeltplatz und hatte schon so 3-4 Gelegenheiten gefunden, wo ich gedacht habe, so, hey, okay, hier wäre eigentlich ein guter Platz. Aber ein bisschen fahre ich noch. Okay, ein bisschen fahre ich jetzt noch, bis ich dann da an diese Wiese gekommen bin und dachte mir, alles klar, hier zelt ich.
0: Ah ja, okay. Also irgendwie ein gefühlter Wink von oben.
1: Inzwischen bin ich der Überzeugung, ja, auf jeden Fall. Auch wenn ich da zu dem Zeitpunkt noch nicht gläubig war, bin ich inzwischen der Überzeugung, das war eine Fügung.
0: Was hast

0: abendliche Gespräche, wo dann auch der Markus zum Beispiel dann gefragt hat, so, hey, okay, wollen wir darüber beten? Ja, seitdem bin ich quasi dabei, ja, Gott kennenlernen zu wollen.
1: Du sagtest mir, dass du früher schon DMX Lord Give Me a Sign hörtest. Hast du es bewusst gehört?
0: Jein, würde ich sagen. Also klar ist mir der christliche Kontext von dem Lied zwar schon bekannt gewesen, ist auch irgendwie quasi schwer, da nicht drauf zu stoßen. Aber für mich selber zum Glauben hat es jetzt eigentlich weniger geführt. Das hat mich schon sehr bewegt in dem Sinne, so man merkt halt einfach in dem Lied, so der kämpft mit sich und mit seinem Leben und ja, sucht und wünscht sich einfach nur einen Halt, das, was ihm da weiterhelfen kann. Und ja, von daher fand ich das Lied schon bewegend, auf jeden Fall.
1: Aus der heutigen Perspektive meinst du, Gott hat deine, wenn auch damals unbewusste, Aufforderung nach einem Zeichen von ihm beantwortet?
0: Also so wie meine Reise halt gelaufen ist, denke ich schon inzwischen. Also dass das irgendwie eine Fügung gewesen ist. Es war auch ein langer Weg, der dazu geführt hat, zu der Reise, mit vielen Kleinigkeiten. Von daher kann ich mir das schon irgendwie vorstellen.
1: Ja, und jetzt für euch hier genau dieser Titel von DMX.
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Hallo hier zurück bei Freispruch auf Radioaktiv. Das war das Lied Lord Give Me a Sign. Herr, gib mir ein Zeichen. Ein Lied, das unser heutiger Gast Florian schon lange vor seiner Bekehrung und seinen Glauben an Jesus

0: Jesus Christus gehört und mitgesungen hat. In einer Zeit, in der er einen ganz anderen Fokus hatte und etwas ganz anderes sein Leben komplett bestimmte.
1: Dein Weg zu Jesus war lang und in deiner Vergangenheit gab es so manch einschneidendes Erlebnis. Wie bist du damit umgegangen?
2: Also früher bin ich überhaupt nicht damit umgegangen, sondern ich habe mich betäubt. Das hat angefangen, wo ich 18 war, dass ich regelmäßig gekifft habe, um ja einfach das, was in mir ist, nicht mehr spüren zu müssen. Das habe ich 12 Jahre lang gemacht.
1: Du warst viele Jahre drogensüchtig. War das nur Cannabis, was du geraucht hast, oder gab es noch andere Drogen?
2: Also das hat mit Cannabis hat es bei mir angefangen. Das war ungefähr so, ja, 6, 7 Jahre circa. Bin dann auch in einen Kreis gekommen, wo nicht nur gekifft wurde. Und mit der entsprechenden Freundin dazu habe ich dann auch Sachen wie MDMA, also Ecstasy genommen. Kokain habe ich auch genommen, das nicht ganz so viel, aber schon auch ab und zu mal. Ja, gerade mit dem Ecstasy, das war so eine Zeit, wo es echt häufig war, weil auch ja, ich mich von meiner Ex-Freundin habe pushen lassen, was das angeht. Was dann aber auch dazu geführt hat, sie hat es halt so sehr gepusht, dass ich dann halt keinen Bock mehr darauf hatte, weil es halt einfach zu viel geworden ist. Ja, ich habe halt einfach erkannt, so dass ich versuche, damit meine Probleme zu verdrängen. Ich habe halt einfach gemerkt, so, ey, das ist wirklich Leben mit angezogener Handbremse. So, ich habe gemerkt, es gibt noch mehr da draußen und ich will das erleben, aber so wird das nicht. Das wird mit Drogen nicht funktionieren. Und ja, es war auch echt ein hartes Stück, das mit dem Kiffen sein zu lassen. So die anderen Sachen, das habe ich nicht so häufig gemacht. Das war relativ easy für mich.
1: Die Drogensucht kam ja nicht von irgendwoher. Ich habe ja eben schon gesagt, es gab einschneidende Erlebnisse, die ein normaler junger Mensch, ein normaler Jugendlicher nicht erlebt. Magst du davon ein bisschen mehr berichten?
2: Ja, kann ich gerne machen. Also was auf jeden Fall das für mich krasseste Erlebnis in meinem Leben war der Tod meiner Mutter. Ich habe halt, nachdem meine Eltern sich getrennt hatten, bin ich irgendwann dann auch zu ihr gezogen und ja, habe darüber irgendwann mitbekommen, so, hey, okay, die prostituiert sich, um halt irgendwie den Lebensstandard halten zu können. Sie hatte zwar so einen Minijob, aber das hat vorne und hinten nicht gereicht. Und ja, bin darüber dann dazu gekommen, eine Cannabis-Farm zu, ja, ich will gar nicht sagen zu eröffnen, aber ja, ich habe halt dann eine Cannabis-Plantage gehabt. Einmal mit dem Ziel, dass ich mich selbst versorgen kann, so, weil, hey, ist ja angenehm und günstig dann in dem Fall. Und aber auch auf jeden Fall mit dem Ziel, dass sie das nicht mehr machen muss. Ja, bevor es aber dazu gekommen ist, dass ich damit alles finanzieren konnte, ist sie dann verstorben. Was ich auch ja quasi live miterlebt habe. Die war ungefähr 3 Wochen krank. Und ja, bin ich von der Arbeit nach Hause gekommen. Ihr ging es dann schon eine Woche echt ziemlich schlecht. Ja, hab sie dann, sie lag auf dem Sofa, so, sie hat auch noch gelebt, wo ich von der Arbeit zurückgekommen bin. Und ja, bin dann duschen gegangen und ja, war so circa 20 Minuten war ich weg und komme dann wieder ins Wohnzimmer und habe halt gemerkt, so, hey, okay, es ist auffällig still. Und ja, da war meine Mutter dann schon tot. Ich habe auch gleich gemerkt, dass sie halt tot ist, weil sie war halt schon ein kleines bisschen kalt. Ja, habe dann Notarzt angerufen. Ja, habe ungefähr ja Viertelstunde Herz-Lungen-Massage bei meiner Mutter gemacht, bis dann der Notarzt da war. Ja, ab dem Moment war ich einfach nur noch fertig mit der Welt. Ja, dann ist dann auch die Kripo gekommen, weil ja, meine Mutter war eigentlich noch ein bisschen zu jung für einen natürlichen Tod. Ja, da kommt die halt standardmäßig einfach rausgefahren. Und in dem Zug ist dann auch meine Cannabis-Plantage aufgeflogen. Hab dann auch natürlich eine Anzeige bekommen. Also ich bin noch vorbestraft. Ich war 3 Jahre lang auf Bewährung. Ja, das war auf jeden Fall so das krasseste einschneidende Erlebnis in meinem Leben bisher.
1: Glaubst du, dass der Tod deiner Mutter ein Kehrpunkt war in deinem Leben?
2: Also im Nachhinein betrachtet auf jeden Fall. Zum einen war es, dass ich dann wirklich sehr viel schneller erwachsen werden musste. Und was ich auch inzwischen denke, ist, dass mir halt Gott die Polizisten auch geschickt hat, weil nachdem sie die Plantage erfunden hatten, haben sie dann zu mir gesagt, ja, Herr Baumann, stellen Sie sich auf jeden Fall darauf ein, dass Sie Post vom Straßenverkehrsamt bekommen werden. Und das war für mich so ein Moment, wo es ja, mir hochgekommen ist, so, hey, ey, wenn die mir jetzt meinen Führerschein deswegen wegnehmen, dann bin ich einfach komplett am Arsch. Ich brauche den für die Arbeit. Da hat sich zwar nie einer gemeldet von irgendeinem Amt, deswegen, aber ich bin darüber halt clean geworden, vorerst.
1: Also man könnte vermuten, dass Gott dir in dem Moment, als deine Mutter gestorben ist, so schlimm die Situation auch war, aber dir die Chance gegeben hat, etwas aus deinem Leben zu machen und umzukehren und neu zu starten.
2: Also ich denke schon, auf jeden Fall. So, Gott will immer das Beste für jeden von uns. Er versucht auch aus jeder Situation das Beste für uns rauszuholen. Und ich denke auch, was anderes hätte bei mir nicht gezogen damals. So, ich war halt komplett in meinen Filmen drinne. Natürlich vermisse ich meine Mutter und so gesehen freue ich mich nicht, dass sie gestorben ist. Aber wenn ich halt jetzt im Nachhinein betrachte, was daraus gewachsen ist, denke ich halt schon, dass Gott auch irgendwie seine Finger mit im Spiel hatte.
1: Also du warst dann clean für eine gewisse Zeit, aber dabei blieb es dann nicht. Es hat dich dann nochmal eingeholt.
2: Ja, genau. Es hat mich dann ungefähr ein Jahr später nochmal wieder eingeholt. Ich dachte zwar auch so, ha, okay, so einmal kannst du ja, so oder ab und zu kannst du ja mal. Ist ja nicht schlimm, du hast es ja unter Kontrolle. Ja, Pustekuchen. Ich habe dann irgendwann auch wieder angefangen, quasi jeden Tag zu kiffen. Und zum Wochenende hin, ein, zwei Monate, wo es wirklich jedes Wochenende Ecstasy war. Irgendwann ist dann auch da Koks mit zugekommen. Da ist es auf jeden Fall nochmal eine Ecke extremer geworden mit dem Konsum bei mir.
1: Gibt es ein christliches Lied oder einen Lobpreistitel, der dich besonders bewegt und den du gerne mal hören würdest hier in dieser Sendung?
2: Mein absolutes Lieblings-Worship-Lied ist Even So Come.
1: Na, dann wollen wir den doch gleich mal hören.
2: Ja, geil, oder?

0: Florian, du erzähltest uns von deiner Vergangenheit und von deiner Drogensucht. Noch hattest du Jesus ja nicht kennengelernt, aber doch merktest du, dass es irgendwie nicht so weitergeht, wie es gerade lief.
1: Ich habe halt einfach gemerkt, hey, mit den Drogen, das ist Leben mit angezogener Handbremse. Ich habe gemerkt, es gibt noch mehr da draußen als einfach nur arbeiten, von der Arbeit nach Hause kommen, sofort kiffen und dann mich vor die PlayStation setzen. So, ne, ich habe das lange genug gemacht und habe versucht, da drin was zu finden. Da ist aber nichts zu finden.
0: Du hörst auf mit der, oder beendest deine Sucht oder kriegst das in den Griff, lässt alles hinter dir und in dem Moment, wo du dich frei machst von deiner Sucht und frei machst von deinem Besitz, in dem Moment begegnest du dann Jesus, machst dich frei und bist dann frei für die wirkliche Wahrheit. Betrachtest du es auch so? Oder?
1: Also ich bin halt clean geworden, bevor ich Jesus kennengelernt habe. Ich denke aber, so im Nachhinein betrachtet, ja, hat Jesus die Werkzeuge benutzt, die ihm in dem Moment zur Verfügung standen, um bei mir das, was nötig war, auszulösen.
0: Du siehst also heute schon ein Eingreifen Gottes in deinem Leben, auch bevor du Christ wurdest?
1: Ja, auf jeden Fall. Auch wenn sich das vielleicht komisch anhört, der Tod meiner Mutter. Ja, das Wachstum, was ich dadurch machen konnte, hätte ich sonst so in der Form nicht gekonnt. Also viele Pläne, die wir da hatten, was wir machen wollten, wäre vielleicht mit Sicherheit auch cool gewesen. Aber so wie es dann gekommen ist, ja, ist es richtig gewesen. Und dann auch bin ich fest davon überzeugt, dass Gott meine Schritte geleitet hat zur Wiese von der Familie Reinsch, dass ich bei denen da zelten wollte. Da war ich halt ja schon einfach auf der Suche nach einem Zeltplatz war und mehrere gute Gelegenheiten so gesehen ausgeschlagen habe, bis ich halt da vor der Wiese stand und meinte, alles klar, hier will ich zelten.
0: Du machst dich frei von der Sucht und von allem Ballast. Du gibst dein altes Leben auf mit allem, was du besitzt und was dir mal wichtig war. Und an dem Punkt, an dem du plötzlich auch noch aller Pläne beraubt bist und völlig leer dastehst, da kommt plötzlich Jesus in dein Leben. Er gibt einen neuen Sinn und eine neue Hoffnung in dich hinein. Was hat sich durch deinen Glauben im Vergleich zu früher geändert und wie gehst du heute mit Problemen um?
1: Inzwischen gehe ich mit, ja, Problemen so gut ich kann damit um, dass ich sie halt, ja, einmal adressiere. Da bin ich auch sehr ein Freund vom Gebet der Gelassenheit. Gott gibt mir die Gelassenheit, Dinge zu akzeptieren, die ich nicht ändern kann. Gib mir die Stärke, diese Dinge zu ändern, die ich ändern kann. Und gib mir die Weisheit, das eine vom anderen zu unterscheiden. That's the way to go.
0: Du wirst nun bald weiterziehen. Mit welcher Perspektive und mit welchen Plänen gehst du?
1: Ich habe jetzt die Perspektive auf Sylt bei einer Hotelfirma, da als Leiter des Hausmeistertrupps zu arbeiten. Aber auch das gebe ich in Gottes Hände und wenn es sein Plan ist, dann wird er das mit Sicherheit möglich machen. Ja, ich wäre niemals dazu gekommen, wäre ich jetzt nicht bei der Familie Reinsch gelandet. Ja, ich hoffe, dass auch Jesus mich auf Sylt begleiten wird und ja, mir da Wege eröffnet, die ich dann gehen kann.
0: Also, dass du weißt, dass Jesus an deiner Seite ist, das ist ein großer Unterschied zu deinem Staat. Was auch kommen möge, du weißt, dass du in Gottes Hand bist.
1: Ja, auf jeden Fall. Ich versuche unter diesem Aspekt nicht zu kontrollieren, was dabei rauskommt, sondern habe einfach Vertrauen darin, ja, dass Jesus das für mich ermöglicht, was für mich sein soll.
0: Du brachst auf mit dem Blick auf den Süden. Nun hat sich alles geändert. Dein Blick geht nach Norden, aber du gehst nicht allein, sondern Jesus Christus ist bei dir. Ganz wie es in den Sprüchen Kapitel 16, Vers 3 heißt, befiehl deine Vorhaben dem Herrn an, so wird er deine Pläne gelingen lassen.
1: Ja, ich lege mein Leben in seine Hände.
0: Ein wunderbares Schlusswort, das wir alle beherzigen sollten. Vielen Dank, Florian, dass du bei uns in der Sendung warst.
1: Ja, danke, dass ich hier sein durfte.
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Das war es schon fast mit der Sendung Freispruch auf Radioaktiv. Heute war Florian zu Gast und gab uns sein Zeugnis. Ein Zeugnis hat Kraft gegen unsere Ungeduld. Wir wollen schnelle Erfolge und prompte Antworten, wollen Glanz und Großes und erkennen oft erst im Rückblick über die Langstrecke, wie sich Gott in unserem Leben einschreibt, wie Geduld und Ausdauer Frucht bringen. Ein Lebenszeugnis formt unseren Charakter. Wir hören voneinander, dass es darauf ankommt, dass unser Kampf lohnt, dass es jetzt und hier und immer darum geht, zu vertrauen und das Vertrauen nicht wegzuwerfen. Diese Worte schrieb Ulrich Eggers 2019 zum Thema Kraft der Zeugnisse. Ja, und in diesem Sinne wünschen wir, dass Florians Geschichte euch Zuhörer auch zum Nachdenken und Entdecken von Gottes Wirken in eurem Leben inspiriert und motiviert. Und dir, Florian, wünschen wir einen gesegneten Weg in die Zukunft, ins nächste Abenteuer mit vielen weiteren Begegnungen mit Gott. Wie es im Psalm 119, Vers 10 so schön heißt, dein Wort ist meines Fußes Leuchte und Licht auf meinem Weg. Und damit verabschieden wir uns für heute von euch und von Florian. Wir danken euch fürs Zuhören und hören uns nächsten Dienstag wieder, wenn es eine weitere Sendung von Freispruch gibt. Bis dahin eine gesegnete Woche. Tschüss!

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5: Die Meldung aus der Region mit Angela Werner. Anwohnerinnen und Anwohner aus dem Bereich Feuergraben sowie der Garten Luisen- und Marienstraße in Hameln laden zu einer öffentlichen Diskussion über die Verkehrssituation im Quartier ein. Sie beklagen zunehmenden Durchgangsverkehr, hohe Geschwindigkeiten und mangelnde Sicherheit. Gemeinsam mit Kommunalpolitikern sollen Lösungen für mehr Verkehrsberuhigung und Lebensqualität besprochen werden. Die Veranstaltung beginnt am Mittwoch um 18.30 Uhr bei Radioaktiv in der Deisterallee. Die Bauarbeiten an der Kuhlmannstraße in Hameln dauern länger als geplant. Deshalb bleibt die Einbahnstraßenregelung voraussichtlich bis Ende Oktober bestehen. Die Zufahrt vom Hastenbecker Weg in Richtung Stadion ist weiterhin möglich. Statt einwärts wird der Verkehr wie bisher über die Fluthamelstraße und am Südbad vorbei umgeleitet. Grund für die Verlängerung sind zusätzliche Arbeiten an einer Dampfleitung. Die drei Hamelner Bürgermeisterkandidaten stellen sich am Donnerstag den Fragen junger Menschen. Bei einer Veranstaltung in der Sumpfblume diskutieren Claudio Griese von der CDU, Hagen Langosch von den Grünen und Stefan Knippertz von der SPD über die Zukunft der Stadt. Eingeladen sind Jugendliche und junge Erwachsene bis 27 Jahren. Beginn ist um 16 Uhr, der Eintritt ist frei. Ziel ist es, junge Menschen für Politik und für die Kommunalwahl zu begeistern. Und soweit die Meldung aus der Region. Weiter mit den Weltnachrichten.
6: Ich bin Thomas Brock. Alles auf Neustart. Nach der Sommerpause ist das Bundeskabinett zu einer zweitägigen Klausur auf Schloss Neuhardenberg in Brandenburg zusammengekommen. Das Treffen ist der Auftakt für schwierige Wochen, in denen der Bundesregierung drei Landtagswahlen und ein womöglich heißer Herbst der Reformen bevorstehen.
7: Deutschland könnte seine Wirtschaftsflaute weitgehend aus eigener Hand überwinden, so Merz, und wieder sogar weltweit Vorbild und Marktführer werden, auch in Zeiten von KI und weltweiten Konflikten. Um die Wirtschaft anzukurbeln, will die Regierung bei ihrer Klausur unter anderem über Preise und Innovationen reden, so Merz. Außerdem steht neue Drohnenabwehr im Zentrum und mehr Hitzeschutz. Die Schäden des Hitzesommers zeigten den Handlungsbedarf, so der Kanzler. Merz kündigte konkrete Beschlüsse für die nächsten Kabinettssitzungen an. Ronny Tochau, Nachrichtenredaktion.
6: In der Bundesregierung zeichnet sich ein Streit um die konkrete Ausgestaltung der geplanten Zuckersteuer ab. Laut Bild-Zeitung gibt es Pläne, dass die Steuer mehr Produkte betreffen könnte als gedacht. Neben Limonaden könnten unter anderem auch Säfte, Milchgetränke, Eistees, Biermischgetränke, Haferdrinks und Fertigkaffees der Zuckersteuer unterworfen werden. So sollen unter anderem Einnahmen für den Bundeshaushalt generiert werden, heißt es in dem Papier aus dem Finanzministerium. Teile der Union lehnen die Pläne ab. Ein Taxi bestellen und dann sitzt niemand am Steuer. Was bisher noch ziemlich futuristisch klingt, soll in München schon bald Realität werden. Die Google-Schwester Waymo bringt ihre selbstfahrenden Autos nach Bayern.
8: Schon in den kommenden Wochen sollen erste Waymo-Autos durch München fahren. Zunächst sitzt dabei noch geschultes Personal am Steuer. Die Fahrzeuge sollen so das Straßennetz kennenlernen und auf den Münchner Verkehr vorbereitet werden. Ende 2027 will Waymo dann in München einen regulären Fahrdienst ganz ohne Fahrer starten, als erste Stadt in der Europäischen Union. Die nötigen Genehmigungen dafür stehen allerdings noch aus. In den USA ist Waymo bereits in mehreren Großstädten unterwegs. Fabian Schaffer, Nachrichtenredaktion.
6: Die US-Country-Ikone Dolly Parton ist tot. Sie starb im Alter von 80 Jahren. Das bestätigte ihre PR-Agentur. Über die Todesursache ist noch nichts bekannt. Mit Hits wie Jolene oder 9 to 5 erlangte Dolly Parton weltweiten Ruhm.
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9: Mit Jan Hampe. Nach der Nacht mit Tiefstwerten um 12 Grad gibt es am Mittwoch einen Mix aus Bewölkung und 6 Sonnenstunden. Es wird windig, soll trocken bleiben bei Höchstwerten um 24 Grad. Am Donnerstag wird es sonnig von morgens bis abends und sehr warm mit Temperaturen bis 30 Grad. In der Nacht könnte es dann etwas regnen.
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4: Die Meldung aus der Region mit Angela Werner. Anwohnerinnen und Anwohner aus dem Bereich Feuergraben sowie der Garten-, Luisen- und Marienstraße in Hameln laden zu einer öffentlichen Diskussion über die Verkehrssituation im Quartier ein. Sie beklagen zunehmenden Durchgangsverkehr, hohe Geschwindigkeiten und mangelnde Sicherheit. Gemeinsam mit Kommunalpolitikern sollen Lösungen für mehr Verkehrsberuhigung und Lebensqualität besprochen werden. Die Veranstaltung beginnt am Mittwoch um 18.30 Uhr bei Radioaktiv in der Deisterallee. Die Bauarbeiten an der Kuhlmannstraße in Hameln dauern länger als geplant. Deshalb bleibt die Einbahnstraßenregelung voraussichtlich bis Ende Oktober bestehen. Die Zufahrt vom Hastenbecker Weg in Richtung Stadion ist weiterhin möglich. Statt einwärts wird der Verkehr wie bisher über die Fluthamelstraße und am Südbad vorbei umgeleitet. Grund für die Verlängerung sind zusätzliche Arbeiten an einer Dampfleitung. Die drei Hamelner Bürgermeisterkandidaten stellen sich am Donnerstag den Fragen junger Menschen. Bei einer Veranstaltung in der Sumpfblume diskutieren Claudio Griese von der CDU, Hagen Langosch von den Grünen und Stefan Knipperts von der SPD über die Zukunft der Stadt. Eingeladen sind Jugendliche und junge Erwachsene bis 27 Jahren. Beginn ist um 16 Uhr, der Eintritt ist frei. Ziel ist es, junge Menschen für Politik und für die Kommunalwahl zu begeistern. Und soweit die Meldung aus der Region. Weiter mit den Weltnachrichten.
5: Ich bin Thomas Brockt. Zum Auftakt der Kabinettsklausur hat Bundeskanzler Merz konkrete Konsequenzen aus der Hitzewelle und Dürre dieses Sommers angekündigt. Bei der Tagung auf Schloss Neuhardenberg in Brandenburg würden die zuständigen Minister zunächst ihre Einschätzung zur aktuellen Lage abgeben, sagte der CDU-Chef. Merz zeigte sich zuversichtlich, dass die Schwächephase der deutschen Wirtschaft bald überwunden werden kann. Er äußerte sich am Rande der Klausur auch zum Drohnenvorfall am Leipziger Flughafen. Die Bundesregierung werde demnächst mitteilen, was sie über die möglichen Urheber der Sprengstoffdrohne weiß.
6: Anfang des Monats taucht abends eine mit Sprengstoff beladene Drohne am Flughafen auf und wird entschärft. Nach Informationen des Spiegel entdecken die Ermittler mindestens eine weitere Drohne und militärischen Sprengstoff. Für viele Experten führt die Spur nach Russland. Offiziell will sich die Regierung dazu aber noch nicht äußern. Die Bundesregierung stärkt den Schutz vor Drohnen aber etwa mit einem eigenen Drohnenzentrum. Die Urheber solcher Angriffe würden bezahlen, sagt Kanzler Merz. Thomas Bremser, Redaktion.
5: Im Zollkonflikt mit den USA hat Kanada Vergeltungszölle von bis zu 50% auf Importe aus dem Nachbarland verhängt. Ab dem 8. September schlägt Kanada mit saftigen Gegenzöllen auf Importe aus den USA zurück. Das verkündete der kanadische Finanzminister Champagne.
7: Die Nachbarn sind im vollentbrannten Zollkrieg. Kanada lässt die von Trump angedrohten Zölle nicht auf sich sitzen und holt zum Gegenschlag aus. Schon nächsten Monat sollen gestaffelte Zölle auf US-Importe im Wert von knapp 28 Milliarden kanadischen Dollar in Kraft treten. Die Kanadier wollen nicht tatenlos zusehen, wie die USA die Importabgaben hochschrauben. Der kanadische Premier Carney sagte, die Verhandlungen hätten deutlich gemacht, dass die USA kanadische Schlüsselindustrien wie Autos, Stahl und Aluminium zerstören wollten. Tina Eck, USA.
5: Die US-Country-Sängerin Dolly Parton ist tot. Sie sei friedlich im Alter von 80 Jahren in Nashville im US-Bundesstaat Tennessee gestorben. Das bestätigte ihre PR-Agentur. Über die Todesursache ist noch nichts bekannt. Mit Hits wie Jolene oder 9 to 5 erlangte Dolly Parton Weltruhm.
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8: Mit Jan Hampe. Nach der Nacht mit Tiefstwerten um 12 Grad gibt es am Mittwoch einen Mix aus Bewölkung und 6 Sonnenstunden. Es wird windig, soll trocken bleiben bei Höchstwerten um 24 Grad. Am Donnerstag wird es sonnig von morgens bis abends und sehr warm mit Temperaturen bis 30 Grad. In der Nacht könnte es dann etwas regnen.
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4: Die Meldung aus der Region mit Angela Werner. Anwohnerinnen und Anwohner aus dem Bereich Feuergraben sowie der Garten Luisen- und Marienstraße in Hameln laden zu einer öffentlichen Diskussion über die Verkehrssituation im Quartier ein. Sie beklagen zunehmenden Durchgangsverkehr, hohe Geschwindigkeiten und mangelnde Sicherheit. Gemeinsam mit Kommunalpolitikern sollen Lösungen für mehr Verkehrsberuhigung und Lebensqualität besprochen werden. Die Veranstaltung beginnt am Mittwoch um 18.30 Uhr bei Radioaktiv in der Deisterallee. Die Bauarbeiten an der Kuhlmannstraße in Hameln dauern länger als geplant. Deshalb bleibt die Einbahnstraßenregelung voraussichtlich bis Ende Oktober bestehen. Die Zufahrt vom Hastenbecker Weg in Richtung Stadion ist weiterhin möglich. Statt einwärts wird der Verkehr wie bisher über die Fluthamelstraße und am Südbad vorbei umgeleitet. Grund für die Verlängerung sind zusätzliche Arbeiten an einer Dampfleitung. Die drei Hamelner Bürgermeisterkandidaten stellen sich am Donnerstag den Fragen junger Menschen. Bei einer Veranstaltung in der Sumpfblume diskutieren Claudio Griese von der CDU, Hagen Langosch von den Grünen und Stefan Knipperts von der SPD über die Zukunft der Stadt. Eingeladen sind Jugendliche und junge Erwachsene bis 27 Jahren. Beginn ist um 16 Uhr, der Eintritt ist frei. Ziel ist es, junge Menschen für Politik und für die Kommunalwahl zu begeistern. Und soweit die Meldung aus der Region. Weiter mit den Weltnachrichten.
5: Ich bin Thomas Brockt. Kanzleramtschefin Warken ist überzeugt, dass die schwarz-rote Koalition die umstrittene Rentenreform planmäßig in diesem Jahr auf den Weg bringen wird. Das gelte auch für weitere Vorhaben wie die Reform der Pflegeversicherung und die Neuregelung des Arbeitszeitgesetzes, sagte Warken in den ARD-Tagesthemen. Alle hätten den gemeinsamen Willen, die Dinge jetzt auch auf einen guten Weg zu bringen. Das Bundeskabinett berät zurzeit bei einer Klausur auf Schloss Neuhardenberg in Brandenburg über den weiteren Reformfahrplan. Über die Ankurbelung der Wirtschaft sowie einen stärkeren Schutz vor Hitze und weiteren Folgen des Klimawandels. Vizekanzler Klingbeil will den Klimaschutz stärker im Grundgesetz verankern, was die Union ablehnt. Das sagte Klingbeil am Abend im ZDF-Heute-Journal.
6: Alle müssen da Hand in Hand arbeiten. Dafür haben wir die Prüfung einer Grundgesetzänderung auch in den Koalitionsvertrag reingeschrieben. Investieren tun wir. Wir haben 100 Milliarden in den nächsten Jahren, die wir zusätzlich in den Klima- und Transformationsfonds stecken. Aber ich möchte eben, dass das Geld auch vernünftig eingesetzt werden kann. Und dafür hat Carsten Schneider einen vernünftigen Vorschlag gemacht. Und da setze ich auch drauf, dass wir einen pragmatischen Weg wählen. Und die Länder wollen diesen Weg ja auch gehen.
5: Vizekanzler Klingbeil. Die Bundesregierung plant auch eine Zuckersteuer, aber wie genau soll sie aussehen? Darüber zeichnet sich Streit ab. Medienberichten zufolge gibt es Pläne, dass die geplante Steuer mehr Produkte betreffen könnte als gedacht.
7: Im Papier aus dem Finanzministerium geht es neben zuckerhaltigen Limonaden auch um Getränke mit Süßungsmitteln, etwa Cola Zero, oder auch um Säfte, Milchgetränke, Eistees, Biermischgetränke, Haferdrinks und Fertigkaffees. Sie sollen der Zuckersteuer unterworfen werden, nicht nur, wie es heißt, um die Menschen zu gesünderer Ernährung zu bewegen, sondern ausdrücklich auch, um mehr Einnahmen für den Haushalt zu generieren. Widerstand kommt von Gesundheitspolitikern der Union und aus dem CSU-geführten Agrarministerium. Die erweiterte Zuckersteuer, heißt es, entferne sich vom Ziel Gesundheit und gehe über die Vereinbarungen in der Koalition hinaus. Onni Torau, Berlin.
5: Die US-Country-Ikone Dolly Parton ist tot. Sie starb im Alter von 80 Jahren, wie ihre PR-Agentur bestätigte. Über die Todesursache ist noch nichts bekannt. Mit Hits wie Jolene oder 9 to 5 erlangte Dolly Parton weltweiten Ruhm.
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8: Mit Jan Hampe. Nach der Nacht mit Tiefstwerten um 12 Grad gibt es am Mittwoch einen Mix aus Bewölkung und 6 Sonnenstunden. Es wird windig, soll trocken bleiben bei Höchstwerten um 24 Grad. Am Donnerstag wird es sonnig von morgens bis abends und sehr warm mit Temperaturen bis 30 Grad. In der Nacht könnte es dann etwas regnen.
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3: Die Meldung aus der Region mit Angela Werner. Anwohnerinnen und Anwohner aus dem Bereich Feuergraben sowie der Garten Luisen- und Marienstraße in Hameln laden zu einer öffentlichen Diskussion über die Verkehrssituation im Quartier ein. Sie beklagen zunehmenden Durchgangsverkehr, hohe Geschwindigkeiten und mangelnde Sicherheit. Gemeinsam mit Kommunalpolitikern sollen Lösungen für mehr Verkehrsberuhigung und Lebensqualität besprochen werden. Die Veranstaltung beginnt am Mittwoch um 18.30 Uhr bei Radioaktiv in der Deisterallee. Die Bauarbeiten an der Kuhlmannstraße in Hameln dauern länger als geplant. Deshalb bleibt die Einbahnstraßenregelung voraussichtlich bis Ende Oktober bestehen. Die Zufahrt vom Hastenbecker Weg in Richtung Stadion ist weiterhin möglich. Stadteinwärts wird der Verkehr wie bisher über die Fluthamelstraße und am Südbad vorbei umgeleitet. Grund für die Verlängerung sind zusätzliche Arbeiten an einer Dampfleitung. Die drei Hamelner Bürgermeisterkandidaten stellen sich am Donnerstag den Fragen junger Menschen. Bei einer Veranstaltung in der Sumpfblume diskutieren Claudio Griese von der CDU, Hagen Langosch von den Grünen und Stefan Knipperts von der SPD über die Zukunft der Stadt. Eingeladen sind Jugendliche und junge Erwachsene bis 27 Jahren. Beginn ist um 16 Uhr, der Eintritt ist frei. Ziel ist es, junge Menschen für Politik und für die Kommunalwahl zu begeistern. Und soweit die Meldung aus der Region. Weiter mit den Weltnachrichten.
4: Ich bin Thomas Brockt. Alles auf Neustart. Nach der Sommerpause ist das Bundeskabinett zu einer zweitägigen Klausur auf Schloss Neuhardenberg in Brandenburg zusammengekommen. Das Treffen ist der Auftakt für schwierige Wochen, in denen der Bundesregierung drei Landtagswahlen und ein womöglich heißer Herbst der Reformen bevorstehen.
5: Deutschland könnte seine Wirtschaftsflaute weitgehend aus eigener Hand überwinden, so Merz, und wieder sogar weltweit Vorbild und Marktführer werden, auch in Zeiten von KI und weltweiten Konflikten. Um die Wirtschaft anzukurbeln, will die Regierung bei ihrer Klausur unter anderem über Preise und Innovationen reden, so Merz. Außerdem steht neue Drohnenabwehr im Zentrum und mehr Hitzeschutz. Die Schäden des Hitzesommers zeigten den Handlungsbedarf, so der Kanzler. Merz kündigte konkrete Beschlüsse für die nächsten Kabinettssitzungen an. Ronny Tochau, Nachrichtenredaktion.
4: In der Bundesregierung zeichnet sich ein Streit um die konkrete Ausgestaltung der geplanten Zuckersteuer ab. Laut Bild-Zeitung gibt es Pläne, dass die Steuer mehr Produkte betreffen könnte als gedacht. Neben Limonaden könnten unter anderem auch Säfte, Milchgetränke, Eistees, Biermischgetränke, Haferdrinks und Fertigkaffees der Zuckersteuer unterworfen werden. So sollen unter anderem Einnahmen für den Bundeshaushalt generiert werden, heißt es in dem Papier aus dem Finanzministerium. Teile der Union lehnen die Pläne ab. Ein Taxi bestellen und dann sitzt niemand am Steuer. Was bisher noch ziemlich futuristisch klingt, soll in München schon bald Realität werden. Die Google-Schwester Waymo bringt ihre selbstfahrenden Autos nach Bayern.
6: Schon in den kommenden Wochen sollen erste Waymo-Autos durch München fahren. Zunächst sitzt dabei noch geschultes Personal am Steuer. Die Fahrzeuge sollen so das Straßennetz kennenlernen und auf den Münchner Verkehr vorbereitet werden. Ende 2027 will Waymo dann in München einen regulären Fahrdienst ganz ohne Fahrer starten, als erste Stadt in der Europäischen Union. Die nötigen Genehmigungen dafür stehen allerdings noch aus. In den USA ist Waymo bereits in mehreren Großstädten unterwegs. Fabian Schaffer, Nachrichtenredaktion.
4: Die US-Country-Ikone Dolly Parton ist tot. Sie starb im Alter von 80 Jahren. Das bestätigte ihre PR-Agentur. Über die Todesursache ist noch nichts bekannt. Mit Hits wie Jolene oder 9 to 5 erlangte Dolly Parton weltweiten Ruhm.
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7: Mit Jan Hampe. Nach der Nacht mit Tiefstwerten um 12 Grad gibt es am Mittwoch einen Mix aus Bewölkung und 6 Sonnenstunden. Es wird windig, soll trocken bleiben bei Höchstwerten um 24 Grad. Am Donnerstag wird es sonnig von morgens bis abends und sehr warm mit Temperaturen bis 30 Grad. In der Nacht könnte es dann etwas regnen.
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3: Die Meldung aus der Region mit Angela Werner. Anwohnerinnen und Anwohner aus dem Bereich Feuergraben sowie der Garten Luisen- und Marienstraße in Hameln laden zu einer öffentlichen Diskussion über die Verkehrssituation im Quartier ein. Sie beklagen zunehmenden Durchgangsverkehr, hohe Geschwindigkeiten und mangelnde Sicherheit. Gemeinsam mit Kommunalpolitikern sollen Lösungen für mehr Verkehrsberuhigung und Lebensqualität besprochen werden. Die Veranstaltung beginnt am Mittwoch um 18.30 Uhr bei Radioaktiv in der Deisterallee. Die Bauarbeiten an der Kuhlmannstraße in Hameln dauern länger als geplant. Deshalb bleibt die Einbahnstraßenregelung voraussichtlich bis Ende Oktober bestehen. Die Zufahrt vom Hastenbecker Weg in Richtung Stadion ist weiterhin möglich. Statt einwärts wird der Verkehr wie bisher über die Fluthamelstraße und am Südbad vorbei umgeleitet. Grund für die Verlängerung sind zusätzliche Arbeiten an einer Dampfleitung. Die drei Hamelner Bürgermeisterkandidaten stellen sich am Donnerstag den Fragen junger Menschen. Bei einer Veranstaltung in der Sumpfblume diskutieren Claudio Griese von der CDU, Hagen Langosch von den Grünen und Stefan Knippertz von der SPD.